0: das letzte und entscheidende Saisonspiel gegen den VfL Wolfsburg mit 1:3. Aus der Sportredaktion Stefanie Lavoie.
1: Das Tor von Pečinović hatte in der 80. Minute den Weg zum Sieg geebnet. Zum dritten Mal nach 2017 und 2018 spielt Wolfsburg damit die Relegation. Neben St. Pauli steigt auch Heidenheim ab. Der FC verlor gegen Mainz mit 0:2. Stuttgart folgt Meister Bayern, Dortmund und Leipzig in die Champions League. In der Europa League treten in der kommenden Saison Hoffenheim und Leverkusen an. Als Siebter hat sich Freiburg für die Conference League qualifiziert. Sollte der Sportclub am Mittwoch das Europa League-Finale gewinnen, wäre er gar in der Champions League spielberechtigt.
0: Das waren die Nachrichten. Das Wetter in Deutschland. Heute Nacht nach anfänglichen Schauern, teils klar, teils wolkig und oft trocken, Werte zwischen +8 und -2 Grad. Tagsüber Sonne und Wolken im Wechsel, vereinzelt Schauer. Im Westen mehr Wolken und einzelne Gewitter, maximal 13 bis 20 Grad. Am Montag im Westen Schauer und Gewitter, im Osten freundlich und trocken, 12 bis 22 Grad. Es ist 2:03 Uhr.
2: Dankeschön für die 3 Minuten Nachrichten. Von mir jetzt der Blick auf die Straßen im Lande. Hier ist der Verkehrsservice der ARD Hitnacht. Achtung bitte, gerade eben wurde ein Falschfahrer gemeldet auf der Bundesstraße 2 zwischen Stettenhofen und der Autobahn 8 Augsburg West in Gersthofen. Ist ein Falschfahrer auf der Straße, bitte ganz rechts fahren, nicht überholen. Auf der B2 zwischen Stettenhofen und der A8 Augsburg West in Gerstenhofen ist ein Falschfahrer unterwegs. Vorsicht hier in beiden Richtungen. A1 Hamburg Richtung Lübeck. Die Norderelbbrücke ist wegen eines Polizeieinsatzes gesperrt. Die A1 Lübeck Richtung Fehmarn ist zwischen Seretz und Rathekau wegen einer Nachtbaustelle bis 3 Uhr gesperrt. Umleitung führt über die U83. Die A1 Lübeck Richtung Hamburg ist in Höhe Hamburg-Moorfleet nach einem Unfall gesperrt. Die Autobahn 39 Richtung Wolfsburg ist zwischen Bad Deckenstedt und Westerlinde wegen Aufräumarbeiten gesperrt. Die A40 Essen Richtung Duisburg ist zwischen Kreuz Kaiserberg und Kreuz Duisburg wegen Brückenarbeiten gesperrt das ganze Wochenende über. Die A61 ist zwischen Kreuz Mönchengladbach und Mackenstein ebenfalls das ganze Wochenende gesperrt in beiden Richtungen. Die A67 Darmstadt Richtung Mannheim ist zwischen Lorsch und Viernheimer Dreieck wegen Bauarbeiten gesperrt. Umleitungsempfehlung ab Darmstädter Kreuz über die parallel verlaufende A5. Und dann noch zum Schluss die A96 Lindau Richtung München. Hier ist zwischen Dreieck München Südwest und dem Tunnel Gräfelfing nach einem Unfall gesperrt. Ihnen unterwegs eine muntere Fahrt durch die Nacht.
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2: Hanno Bauer ist hier in Magdeburg. Zettel am Kühlschrank erinnert: Mama, weck mich auf, wenn du gehst. Gehst. Daraus wurde dieser Song. Wake me up before you go go. Hier sind Vamp.

0: Wham, wake me up before you go-go. Und am Anfang, da wird doch immer sowas gesungen. Irgend so ein Wort, was ich eigentlich nie so richtig verstanden habe. Wir hören noch mal kurz rein. Jitterbug oder, ja, ich dachte erst, das wäre irgendwie so eine Biersorte oder Biermarke. Habe dann mal geguckt, nein, Jitterbug. Ein lebhafter, akrobatischer Swingtanz aus den 30er und 40er Jahren. So, so. Und daran soll es erinnern. Nostalgischerweise. Und dann steht dann nochmal weiter, dass das nostalgisch auch gemeint ist mit der Atmosphäre der alten Tanzcafés, die in diesem Song nochmal aufleben sollten, den sogenannten Go-Go-Clubs. So, dann habe ich das jetzt auch nochmal schnell bei Google reingepackt. Tanzcafés und Go-Go-Clubs. Ich muss Ihnen sagen, machen Sie es lieber nicht. Also probieren Sie es nicht zu Hause aus. Was da so alles an Ergebnissen kommt bei Tanzcafé und Go-Go-Club, das möchten Sie lieber gar nicht wissen.
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0: Wobei, wir sind mitten in der Nacht. Warum eigentlich nicht? 2:09 ist es. Jetzt gucken wir schon mal ein bisschen über den Sonntag hinaus auf den Tag, den Montag. Mit den Mamas und den Papas.

Esprit, Josephine, für die ruhige Nachtmusik. Und Claudia in Stuttgart, unsere Claudi, ist auch wach mit und bei der Radiofamilie. Und hat jetzt sogar eine kleine Beschwerde. Sie hat geschrieben, wer will Sonntagnacht schon an Monday denken? Bitte Beschwerde an Musikredaktion weiterleiten. Vielen Dank. Claudia, mit einem Salut und einer gezückten Hand an der Stirn. Ei, ei, wird ausgerichtet. Ich finde auch, am Wochenende hat Monday einfach nichts zu suchen. Dafür dann am Montagmorgen schon. Vielleicht hören wir es ja auch dann wieder. Also, ganz liebe Grüße zurück nach Stuttgart und ganz liebe Grüße auch zurück nach Leipzig an Annette, unsere Diplomjuristin in der Runde. Sie hat geschrieben, lieber Hanno, ich möchte mich auch mal wieder melden. Ich habe heute den ESC im TV verfolgt. Beim ESC braucht man ja immer viel Geduld. Sarah Engels hat das aber sehr gut performt und kann stolz auf sich sein. Glückwunsch der bulgarischen Künstlerin Dara zum Gewinn. Ich möchte dich jetzt ganz lieb grüßen und allen Hörern der ARD-Hitnacht liebe Grüße senden. Ich freue mich jetzt auf Moderation und viel gute Musik. Liebe Grüße, Annette aus Leipzig. Und ich grüße ganz lieb zurück.

Die Cos. What can I do? Fragen Sie mich? Ja? Ich kann sagen, was ich tun kann. Ich kann die Entwarnung geben für die Bundesstraße 2. Kein Falschfahrer mehr zwischen Stettenhofen und der Autobahn 8, Augsburg-West. Alle fahren hier wieder richtig rum. Das ist prima.

0: 2.30 Uhr ganz genau, mitten in der Nacht. Und damit die beste Zeit für den Verkehrsservice der ARD-Hitnacht. Entwarnung nochmal für die Bundesstraße 2. Kein Falschfahrer mehr zwischen Stettenhofen und A8 Augsburg-West. Dann schauen wir jetzt auf die ganz aktuellen Verkehrsmeldungen mal ohne Baustellenreport. Und die meisten davon kommen von der Autobahn 1, also A1 Hamburg Richtung Lübeck. Die Norderelbbrücke ist wegen eines Polizeieinsatzes gesperrt. Die A1 Lübeck Richtung Fehmarn ist zwischen Seeritz und Rathekau wegen einer Nachtbaustelle bis 3 Uhr gesperrt. Umleitung führt über die U83. Die A1 Lübeck Richtung Hamburg ist in Höhe Hamburg-Moorfleet nach einem Unfall gesperrt. Und A7 Füssenreute Richtung Ulm. Achtung bitte, zwischen Altenstadt an der Iller und Illertissen gab es einen Unfall. Hier ist mit Verkehrsbehinderungen zu rechnen. Und A48 Koblenz Richtung Dreieck Vulkaneifel. Zwischen Ulmen und dem Dreieck Vulkaneifel. Gefahr durch ein totes Tier auf der Autobahn.
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0: Hanne Bauers hier in Magdeburg. Hallo.

0: Dem Uptown Girl geht's gut. Wir hören's hier bei Billy Joel, Uptown Girl. Und wie sieht's bei der Down Under Fraktion aus, wenn ich mal so fragen darf? Madeline in Melbourne ist krank, hat sie mir gestern schon geschrieben. Ja, und hat sich ausgetauscht mit Dominik, der ja in Brisbane wohnt, und beide tauschen sich die ganze Zeit Rezeptchen gegen die Erkältung und gegen dieses Ermüdungsgefühl aus. Naja, also auch da unten ist der Herbst nicht unbedingt die Jahreszeit, in der man sich am wohlsten fühlt, habe ich so den Eindruck. Dafür ist dann im Sommer schon fast wieder unerträglich heiß. Also ist ja eigentlich wie bei uns, nur dass wir eben jetzt den Sommer vor uns haben. Und ich kann sagen, nach diesen kühlen, nasskalten Tagen, die wir jetzt hatten, bin ich schon ganz froh, dass dann in der nächsten Woche die Temperaturen in Deutschland so langsam steigen. Also ich kann es nachvollziehen. Dominik auch noch ein bisschen kränkelig. Er hat geschrieben, ja, wir sind alle krank hier unten. Brisbane zu dieser Zeit ohnehin immer krank. Wir kommen halt mit 10 Grad kalten Nächten nicht klar. Was sollen wir denn sagen, lieber Dominik? Bei uns ist es auf jeden Fall auch genauso kalt. Also auch nur einstellig teilweise. Und das Ganze dauert jetzt noch ein bisschen, bis sich in Richtung Sommer mal ein bisschen mehr entwickelt. Also Spätfrühling zumindest. Und Dominik hat geschrieben, ich habe tatsächlich den ESC gar nicht verfolgt, wusste gar nicht, dass Australier mit dabei war. Ich habe nur gehört, was du gerade gespielt hast, und erinnere mich noch daran, dass die besten Lieder nie gewonnen haben. Jo, so kann man es eigentlich zusammenfassen. Finde ich auch. Schöne Grüße, lieber Dominik, und gute Besserung für Dominik und für Madeleine.
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0: Die beiden haben nämlich inzwischen so ein bisschen eine Hin- und Herschreib-Beziehung aufgenommen, obwohl sie sich gar nicht kennen. Aber kennengelernt haben sie sich hier über uns, über die ARD-Hitnacht. Ging ja jetzt gerade mal schön über die dritte Ecke, oder?

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1: Tja, manchmal muss gar keine Instrumentalmusik drunter liegen, um Gefühl zu erzeugen, so wie wir das hier gerade gehört haben bei Passenger, Let Her Go. So langsam werden die Girlanden eingeräumt, ja, dort, wo vielleicht Girlanden hingen. Ich weiß es ja nicht, bei den meisten unserer Hörer offensichtlich nicht. Wer den ESC gehört hat, der dann höchstens nebenbei bei unserer ARD-Hitnacht. Aber auch bei uns wurde ja kräftig kommentiert. Deutsche Beiträge, aber auch Songs mit deutschen Textschnipseln, die wurden in diesem Jahr im größten Musikwettbewerb der Welt abgestraft. Der deutsche Beitrag selbst, Sarah Engels auf Platz 23, danach Österreich mit dem Tanzschein auf Platz 24 und gar auf Platz 25 das britische 1, 2, 3. Oder war es 1, 2, Polizei, 3, 4, weg von hier? Ja, die letzten Plätze also alle mit Deutschbeteiligung. Und Michael sagt dazu, Kopf hoch, Sarah Engels, der Song und die Performance waren beide toll. Leider erhält Deutschland aus diversen Gründen ja immer wenig Punkte. Die Anfeindungen im Web und den sozialen Medien erfüllen mich mit großer Sorge. Apropos alles schlecht reden, scheint der neue Zeitgeist zu sein. Michael, ich bedanke mich für die Zuschrift an ard-hitnacht@mdr.de und wünsche auf jeden Fall einen schönen Sonntag.
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Baby Jane segelt hier von dannen. Ich wünsche ihr mit Rod Stewart einen gemütlichen Sonntag. Und bevor wir in die vierte Stunde des Sonntags segeln, reisen wir jetzt noch fröhlich und vergnügt aus dieser Stunde heraus bis zu den 3 Uhr Nachrichten mit den Traveling Bilburys.

0: Westen. Um 3 Uhr mit Gabriela Kühne. Bulgarien hat mit der Sängerin Dara und dem Song Banga Ranga den Eurovision Song Contest gewonnen. Sarah Engels landete für Deutschland auf Platz 23. Aus der Nachrichtenredaktion Mareike Makosch.
1: Am Ende war es überraschend deutlich. Bulgarien bekam vom Publikum und der Jury mit Abstand die meisten Punkte. Zweiter wurde Israel, Favorit Finnland landete auf Platz 6. Für Sarah Engels reichte es trotz einer aufwendigen Choreografie mit viel Pyrotechnik nur für 12 Punkte und Platz 23. Nach der Show zeigte sie sich trotzdem zufrieden. Sie sei dankbar für die Erfahrung, habe ihr Bestes zeigen dürfen und, so wörtlich, mein Leben geht weiter.
0: Die Weltgesundheitsorganisation hat wegen eines Ebola-Ausbruchs in Zentralafrika eine internationale Gesundheitsnotlage ausgerufen. Hintergrund sind mehrere bestätigte Infektionen in der Demokratischen Republik Kongo und Uganda. 80 Menschen sind dort bislang an dem Virus gestorben. Mit dem Schritt soll laut WHO die Nachbarländer in erhöhte Alarmbereitschaft versetzt und internationale Unterstützer mobilisiert werden. Gegen die grassierende Ebola-Virus-Variante gibt es aber weder einen Impfstoff noch eine spezifische Behandlung. Nachdem in Modena ein Mann mit einem Auto in eine Gruppe von Menschen gefahren ist, haben die Behörden weitere Details bekannt gegeben. Demnach ist unter den Schwerverletzten auch eine deutsche Touristin. Insgesamt gäbe es 8 Verletzte, 4 davon schwer. Die Hintergründe des Vorfalls sind noch unklar. Der mutmaßliche Täter, ein etwa 30 Jahre alter Mann, wurde festgenommen. Medienberichten zufolge soll er sich zuletzt in psychiatrischer Behandlung befunden haben. Der FC St. Pauli steigt in die 2. Fußball-Bundesliga ab. Die Hamburger verloren das letzte und entscheidende Saisonspiel gegen den VfL Wolfsburg mit 1:3. Aus der Sportredaktion Stefanie Lavoie.
2: Das Tor von Pečinović hatte in der 80. Minute den Weg zum Sieg geebnet. Zum dritten Mal nach 2017 und 2018 spielt Wolfsburg damit die Relegation. Neben St. Pauli steigt auch Heidenheim ab. Der FC verlor gegen Mainz mit 0:2. Stuttgart folgt Meister Bayern, Dortmund und Leipzig in die Champions League. In der Europa League treten in der kommenden Saison Hoffenheim und Leverkusen an. Als 7. hat sich Freiburg für die Conference League qualifiziert. Sollte der Sportclub am Mittwoch das Europa-League-Finale gewinnen, wäre er gar in der Champions League spielberechtigt.
0: Das waren die Nachrichten. Das Wetter in Deutschland. Heute Nacht nach anfänglichen Schauern teils klar, teils wolkig und oft trocken, Werte zwischen +8 und -2 Grad. Tagsüber Sonne und Wolken im Wechsel, vereinzelt Schauer im Westen, mehr Wolken und einzelne Gewitter bei maximal 13 bis 20 Grad. Die Zeit, es ist 3.03 Uhr.
3: Dankeschön fürs 3 Minuten Nachrichtenupdate. Von mir wieder der Blick auf die Straßen im Lande. Hier ist der Verkehrsservice der ARD Hitnacht. A1 Hamburg Richtung Lübeck. Die Norderelbbrücke ist wegen eines Polizeieinsatzes gesperrt. Die A1 Lübeck Richtung Fehmarn ist zwischen Seretz und Ratekau wegen einer Nachtbaustelle weiter gesperrt. Umleitung führt über die U83. Die Autobahn 1 Lübeck Richtung Hamburg ist in Höhe Hamburg-Morfleth nach einem Unfall gesperrt. Die A40 Essen Richtung Duisburg ist zwischen Kreuz Kaiserberg und Kreuz Duisburg wegen Brückenarbeiten gesperrt das ganze Wochenende über. Die A61 ist zwischen Kreuz Mönchengladbach und Mackenstein in beiden Richtungen das Wochenende über gesperrt. Und die Autobahn 67 Darmstadt Richtung Mannheim ist zwischen Lorsch und Vierenheimer Dreieck wegen Bauarbeiten gesperrt das Wochenende über. Umleitungsempfehlung ab dem Darmstädter Kreuz über die parallel verlaufende A5. Gute Fahrt.
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3: Mit Hanna Bauer in Magdeburg und auch nach den Verkehrsmeldungen werfen wir jetzt den Motor wieder an. Ja, kommen so langsam wieder auf Touren und starten ganz früh in den Sonntag mit dem Billy, der hier die Träume beenden möchte und einfach mal Tatsachen sehen möchte neben sich im Auto. Get out of my dreams. 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Billy Ocean. Schöner 80er-Jahre-Hit.

Ja, man sollte so ein bisschen vorsichtig sein, wenn man sich da aus seinen Träumen heraus in die eigene Karre wünscht. Also get out of my dreams, get into my car, denn es könnte eventuell auch gefährlich werden bei den Menschen, von denen man so träumt. Sophie Ellis-Bextor jetzt Murder on the Dance.

0: Germany 12 Points gibt's von mir für diesen Song. Die Scorpions, Wind of Change. Und Jenny hat auch in Hamburg einen schönen ESC-Abend gehabt. Sie hat geschrieben, Moin Hanno, der ESC ist immer ein Highlight. Mein süßer Mann hat das Wohnzimmer sogar noch mit einer selbstgebastelten Flaggengirlande dekoriert. Das kam auch für mich ziemlich überraschend. Für mich war die Französin mit gigantischem Abstand die Beste und da lasse ich auch nicht mit mir diskutieren. Herzlichen Glückwunsch aber an Dara natürlich. Das absolute Highlight war für mich aber, dass mein Sinnesapparat miterleben durfte, wie Lordi Save Your Kisses for Me performt haben. Was soll jetzt bitte noch kommen in meinem Leben? Oh ja, Lordi, das war natürlich der Hammerauftritt, diese norwegische Heavy-Metal-Band. Die da ja wirklich so ein bisschen gruselig daherkommt, dann mit diesem und anderen Songs auf der Bühne zu erleben. Save Your Kisses for Me war wirklich sehr schön. Und das, wenn man sich dabei noch diese Masken vorstellt, die die Jungs da tragen. Und Jenny schreibt noch, hab eine liebe Nacht. Liebe Grüße aus Hamburg. Ich grüße ganz lieb zurück von hier aus Magdeburg.
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0: So, und auch jetzt bei uns Musik zum Mitpfeifen. Steam System nämlich. Na, na, na, na. 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

0: Wax aus Australien. Hier bei uns Bridge to Yard in der ARD Hit nach 3.24 Uhr ist es. Und dann mal schöne Grüße zurück nach Australien, nach Adelaide, wo sich Sabine und Ralf gemeldet haben, dass sie den ESC verpasst haben und tatsächlich erst durch Freunde in Deutschland auf den australischen Beitrag von Delta Goodrem aufmerksam gemacht wurden. Aber das ist gar nicht das Wichtige in ihrer Mail, die sie geschrieben haben, sondern sie haben geschrieben... Übrigens, wir sind gerade von unserem Besuch in Kapstadt, Südafrika, zurückgekehrt. Wir haben unseren Enkelsohn Sebastian besucht. Ja, wir erinnern uns, er wurde hier bei uns in der ARD-Hitnacht geboren sozusagen. Und die beiden, also Sabine und Ralf, haben sich so darauf gefreut und mit uns darauf hingefiebert. Und tatsächlich, so kurz nach fünf oder sowas war es, da wurde dann die Geburt des Enkelsöhnchens verkündet. Also, jetzt waren die beiden dort und haben ihren Enkelsohn Sebastian besucht. Und wie sie schreiben, die gesamte Familie in Südafrika war immer noch sehr begeistert, wie die Geburt von kleinen Sebastian im Radio verfolgbar war. Und sie haben mich gebeten, auch aus Kapstadt einen ganz lieben Gruß an das Hitnacht-Team zu schicken. Alles Liebe von Oma Sabine und Opa Ralf. Ja, und da freue ich mich auf jeden Fall, dass das geklappt hat. Und wünsche natürlich dem jungen Erdenbürger immer noch alles Gute für sein hoffentlich langes Leben.
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0: So stolze Omas, Opas. Die Oma Sabine und Opa Ralf haben sie unterschrieben hier die E-Mail. Sehr schön.

0: So, jetzt macht's bei uns auch Zoom, gleich 3.30 Uhr. Also ein Minütchen fehlt noch, aber wir sind heute mal früh dran. Und nehmen diese Zeit für den Verkehrsservice der ARD. Hitnacht A1 Hamburg Richtung Lübeck, die Norderelbbrücke ist wegen eines Polizeieinsatzes gesperrt. Die A1 Lübeck Richtung Fehmarn ist zwischen Serrez und Ratekau wegen einer Nachtbaustelle weiterhin gesperrt. Umleitung führt über die U83. Die A1 nochmal dabei mit der Lübeck Richtung Hamburg Stelle, und zwar in Höhe Hamburg-Moorfleet, ist nach einem Unfall gesperrt. Die A40 Essen Richtung Duisburg ist zwischen Kreuz Kaiserberg und Kreuz Duisburg wegen Brückenarbeiten gesperrt, das ganze Wochenende über. Dann ebenfalls gesperrt das ganze Wochenende die A61 zwischen Kreuz Mönchengladbach und Mackenstein in beiden Richtungen. Und die A67 Darmstadt Richtung Mannheim ist zwischen Lorsch und Viernheimer Dreieck wegen Bauarbeiten gesperrt. Umleitungsempfehlung ab dem Darmstädter Kreuz über die parallel verlaufende A5.
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0: Hanno Bauer ist hier in Magdeburg. Schön, dass Sie munter sind.

Na, das war ja mal ein schöner Übergang zwischen Ed Sheeran, Afterglow und Kylie Minogue, I Should Be So Lucky. Ja, jetzt sind wir alle wieder munter. So ist es auch gut und Zeit jetzt zum Auftritt für den Joker. Also die Steve Miller Band ist hier mit dem Joker.

Joker mitten in der Nacht. Dass dem jetzt das Gesicht einfriert, ist wohl klar. Beim Start in den 17. Mai werden heute nämlich überall nur einstellige Temperaturen gemessen. Die höchsten sind so um die 8 oder 9 Grad und ansonsten haben wir in den Gebirgen teilweise sogar nochmal Frostgrade. Bis zu minus 2 Grad stehen da auf den Thermometern. Ja, das ist wohl dann der kühle Tiefpunkt, würde ich mal sagen, des Frühlings in diesem Jahr. Aber nun kann es langsam immer wärmer werden in den nächsten Tagen, bis zum nächsten Wochenende. Dieser Sonntag bringt auf jeden Fall schon erstmal wieder reichlich Sonne. Das ist schön. Da wird es uns wenigstens ein bisschen von den Strahlen her warm. Auf der Haut, vielleicht hinter dem Fenster, dort, wo es gut geheizt ist. Hier ist der AD-Hitnacht, jetzt mit Musik von France Gall. Ella, Ella.

Pascal gewann den Eurovision Song Contest, als er noch Grand Prix Eurovision de la Chanson hieß. 1965 in Neapel für Luxemburg. Hiermit tja, und auch er hier wäre beinahe in diesem Jahr dabei gewesen. Boy George mit seinem Kurzauftritt für San Marino war allerdings bereits im Halbfinale raus. Wir hören ihn hier mit seiner Band Jesus Loves You, baut on

Hier ist die ARD-Hitnacht. 4 Minuten sind es nur noch bis 4 Uhr. Und eine aktuelle Verkehrsmeldung kommt gerade rein von der Autobahn 1 in Höhe Hamburg-Stillhorn. Achtung bitte, auch hier gab es jetzt noch einen Unfall. Und die Unfallstelle ist immer noch ungesichert.

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1: Um 4 Uhr mit Gabriela Kühne. Bulgarien hat mit der Sängerin Dara und dem Song Banga Ranga dem Eurovision Song Contest gewonnen. Sarah Engels landete für Deutschland auf Platz 23. Aus der Nachrichtenredaktion Mareike Markosch.
2: Am Ende war es überraschend deutlich. Bulgarien bekam vom Publikum und der Jury mit Abstand die meisten Punkte, nämlich insgesamt 516. Das waren 173 mehr als für den Zweitplatzierten aus Israel. Finnland, das für viele der große Favorit war, landete am Ende auf Platz 6. Sarah Engels war für Deutschland mit der Startnummer 2 ins Rennen gegangen. Trotz einer aufwendigen Choreografie mit viel Pyrotechnik reichte es zum Schluss nur für 12 Punkte und Platz 23. Engels zeigte sich nach der Show trotzdem zufrieden. Sie sei dankbar für die Erfahrung, habe ihr Bestes zeigen dürfen und, so wörtlich, mein Leben geht weiter.
1: Die Weltgesundheitsorganisation hat wegen eines Ebola-Ausbruchs in Zentralafrika eine internationale Gesundheitsnotlage ausgerufen. Hintergrund sind mehrere bestätigte Infektionen in der Demokratischen Republik Kongo und Uganda. 80 Menschen sind dort bislang an dem Virus gestorben. Mit dem Schritt sollen laut WHO die Nachbarländer in erhöhte Alarmbereitschaft versetzt und internationale Unterstützer mobilisiert werden. Gegen die grassierende Ebola-Virus Variante gibt es aber weder einen Impfstoff noch eine spezifische Behandlung. Die dänischen Behörden haben im Moment keine Pläne, den vor der Insel Anholt angespülten toten Buckelwal zu bergen. Sie warnten davor, sich dem Tier zu nähern. Wegen austretender Gase bestehe Explosionsgefahr und das Tier könne Krankheiten übertragen. Inzwischen steht fest, dass es sich bei dem toten Buckelwal um dasselbe Tier handelt, das wochenlang immer wieder in der Wismarer Bucht gestrandet war. Der FC St. Pauli steigt in die zweite Fußball-Bundesliga ab. Die Hamburger verloren das letzte und entscheidende Saisonspiel gegen den VfL Wolfsburg mit 1:3. Aus der Sportredaktion Stefanie Lavoie.
3: Das Tor von Pečinović hatte in der 80. Minute den Weg zum Sieg geebnet. Zum dritten Mal nach 2017 und 2018 spielt Wolfsburg damit die Relegation. Neben St. Pauli steigt auch Heidenheim ab. Der FC verlor gegen Mainz mit 0:2. Stuttgart folgt Meister Bayern, Dortmund und Leipzig in die Champions League. In der Europa League treten in der kommenden Saison Hoffenheim und Leverkusen an. Als Siebter hat sich Freiburg für die Conference League qualifiziert. Sollte der Sportclub am Mittwoch das Europa-League-Finale gewinnen, wäre er gar in der Champions League spielberechtigt.
1: Das waren die Nachrichten. Das Wetter in Deutschland. Tagsüber Sonne und Wolken im Wechsel, vereinzelt Schauer, im Westen mehr Wolken und einzelne Gewitter, maximal 13 bis 20 Grad. Die Zeit, es ist 4.03 Uhr.
4: Damit sind wir wieder auf dem neuesten Stand. Fährt noch der Blick auf die Straßen im Lande. Hier ist der Verkehrsservice in der ARD-Hitnacht. Die Autobahn 1 Lübeck Richtung Fehmarn ist zwischen Seretz und Rathekau wegen einer Nachtbaustelle gesperrt. Umleitung bitte benutzen, die U83. Dann A1 in Höhe Hamburg-Stillhorn, Gefahr durch eine noch ungesicherte Unfallstelle. Die A1 Lübeck Richtung Hamburg ist in Höhe Hamburg-Moorfleet nach einem Unfall gesperrt. Dann die A40 Essen Richtung Duisburg ist zwischen Kreuz Kaiserberg und Kreuz Duisburg wegen Brückenarbeiten bis Dienstag früh gesperrt. Die A61 ist zwischen Kreuz Mönchengladbach und Mackenstein in beiden Richtungen bis Montag 5 Uhr gesperrt. Und die Autobahn 67 Darmstadt Richtung Mannheim ist zwischen Lorsch und Viernheimer Dreieck wegen Bauarbeiten gesperrt bis Montagmorgen. Umleitungsempfehlung ab dem Darmstädter Kreuz über die parallel verlaufende A5.
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4: Für alle Munteren auf jeden Fall. Hanno Bauer ist hier in Magdeburg. Schön, dass ihr auch munter sind. Und mit diesem Mitklatsch-Hit werden wir doch alle ganz schnell munter. Mike and the Mechanics, Word of Mouth. Ja.

0: Hello and goodbye. Die Beatles. In der fünften Stunde des Tages, 4.10 Uhr ist es. Und das ist ja genau das Motto. Wie in der Nacht, ja, als der ESC die Stimmen ausgezählt hat und es dann für viele Goodbye hieß. Naja gut, im Vorentscheid waren natürlich auch schon einige gegangen, aber es sind schon so ziemlich einige abgeschmiert, was ja grundsätzlich wahrscheinlich viele gar nicht so stört, denn Gewinner sollten sich auch schon klar abheben von denen, die also nicht ganz oben mitspielen dürfen. Klaus hat hier geschrieben, Lordi beim ESC, lieber Hanno Bauer, ich teile grundsätzlich Ihr sehr verhaltenes Interesse am sogenannten ESC, aber keinesfalls möchte es als Sohn einer finnischen Mutter Ihnen jedoch den kleinen Fauxpas durchgehen lassen, als Sie vorhin die Gruppe Lordi erwähnten und in Norwegen verorteten. Oh, habe ich das getan, ja? Wir hatten ja Lordi dabei auf der Bühne, als die vielen, vielen ESC-Songs der Vergangenheit zum 70. Jahrestag sozusagen, also zum 70. ESC, einen extra Geburtstagsschmanker hinlegten und ganz viele die Lieder anderer interpretierten. Lordi war zum Beispiel dabei mit Save Your Kisses For Me. Irre, oder? Diese Teufelsmaskierten, die vor 20 Jahren den Sieg davon trugen, kamen aus Suomi. Schreibt Klaus und hat damit natürlich völlig recht. Wenn ich es anders erwähnte, dann natürlich Entschuldigung, nach Finnland hätte ich euch beinahe den Sieg geraubt. Mensch.
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0: Hier ist die ARD-Hitnacht. Jetzt mit Musik aus Deutschland von Alphaville. Sounds like a Melody. Und ganz liebe Grüße natürlich zurück an Klaus

Oh Lordi, die haben so ihre Fans, merke ich mit Blick auf den Posteingang der ARD-Hitnacht. Denn auch Mike schreibt unter der Überschrift ESC, hallo, es ist halt der Musikgeschmack der Zuschauer aus den anderen Ländern und der deutsche Beitrag traf ihn halt nicht. So einfach ist das. Der Sieger vom letzten Jahr hätte von mir sogar Minuspunkte bekommen. Das einzige Mal, als für mich das beste Lied gewonnen hat, war 2006, als meine finnischen Landsleute von Lordi gewannen. Viele Grüße aus Greiz von Maiki. deswegen aus Finnland. Maiki im finnischen Greizö sozusagen. Dankeschön für die E-Mail in die Nacht. Ja, und nun bei uns das ESC-Kontrastprogramm mit ganz einfacher Musik. Hier kommt der Wellerman.

aus Hildesheim, schreibt Vera und spricht mir völlig aus dem Herzen. Hallo Herr Bauer, hab mich sehr gewundert, wie sehr die Bewertungen der Zuschauer und der Jury voneinander abwichen. Meine Favoriten haben alle nicht gut abgeschnitten. Na gut, das ist Geschmackssache. Danke aber für ein immer gutes Nachtprogramm und die Musik. Liebe Grüße zurück, Vera. Auch ich ertappe mich jedes Jahr aufs Neue, dass ich der ganzen Stimmvergabe einfach nicht folgen kann. Gerade wenn dann am Ende Jurymeinung und Publikum zusammengerechnet werden. Und plötzlich die Sieger einfach kippen, die bis jetzt oben standen und plötzlich hinten liegen. Ich sag mal, schwierig für jemanden, der Mathematik für eine asiatische Kampfsportart hält, wie ich. Ganz liebe Grüße nach Hildesheim.

0: Team Red Pfiff ist das hier. Roxy Music, Jealous Guy. Und draußen fangen auch schon die Vögel an zu pfeifen. Also passt sehr gut zur Uhrzeit. 4.30 Uhr ist es nämlich schon und bei uns ist es die Zeit, auf den Verkehrsservice der ARD Hit nachzuschauen. Die Autobahn 1 Lübeck Richtung Hamburg ist in Höhe Hamburg-Moorfleet nach einem Unfall gesperrt. Die A40 Essen Richtung Duisburg ist zwischen Kreuz Kaiserberg und Kreuz Duisburg wegen Brückenarbeiten das Wochenende über gesperrt. Dann die Autobahn 61 ist zwischen Kreuz Mönchengladbach und Mackenstein in beiden Richtungen gesperrt. Und die Autobahn 67 Darmstadt Richtung Mannheim ist zwischen Lorsch und Viernheimer Dreieck gesperrt. Umleitungsempfehlung ab Darmstädter Kreuz über die parallel verlaufende A5. Ihnen unterwegs eine gute Fahrt.
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0: Hanno Bauer ist hier in Magdeburg. Schönen Sonntag wünsche ich.

hier ist die ARD-Nacht. Und nach Udo Lindenbergs Club der Millionäre kommt hier der Club der Millionenvögel. Hermann hat nämlich geschrieben aus Bolzenburg und hat mir sogar einen Soundfall mit dran gehängt. Die Vögel sind schon wach, schreibt er, und lässt das auch hier klingen. Ja. Dabei auch noch die ARD-Hitnacht-Musik im Hintergrund. Roxy Music hatten wir gerade eben. Und so klingt es also bei ihm jetzt gerade vor dem Fenster. Und er hat geschrieben, und jetzt muss ich auch noch versuchen zu schlafen. Hermann, danke für den authentischen Höreindruck. Das veredelt doch die Nachtmusik noch einmal sehr, muss ich sagen. Klingt ja fast wie die Vogelarie aus Königin der Nacht hier. Und wir werden auch noch ein bisschen verträumt weiter durch die Nacht kommen. Jetzt mit Musik von Barry Manilow. Mandy, also nochmal schön die Augen in den heller werdenden Himmel verdrehen. Genießerisch. Noch einmal die Decke über die Ohren ziehen. Nein, die Ohren müssen offen bleiben, sonst hören sie ja das Lied nicht. Mein Gott, Barry Manilow, Mandy in der

Hier ist der ARD-Hitnacht. Wir sorgen für Ihre sichere Fahrt, dort wo Sie unterwegs sind. Mit einer aktuellen Verkehrsmeldung kommt von der Autobahn 10 südlicher Berliner Ring Schönefelder Kreuz Richtung Dreieck Potsdam. Achtung bitte, beiderseits eigentlich zwischen Rangsdorf und Genshagen. Hier sind Tiere auf der Fahrbahn, bitte besonders vorsichtig. Also zwischen Rangsdorf und Genshagen auf der A10 südlicher Berliner Ring. Beiderseits, hier sind Tiere auf der Fahrbahn.

und mixte D-Funk in seinen wunderbaren Sound. Return to Innocence hören wir jetzt. Enigma.

mal, Sandra ist hier gerade nachzuhören. Angel singt laut Cover, beziehungsweise mit bürgerlichem Namen nicht Angel, sondern Andreas Harde und das taiwanesische Ehepaar Difang. Wir haben es ja gerade gehört, haben den Soundtrack eigentlich für das Lied erstmal richtig zugeliefert. Eine Aufnahme aus dem Jahr 1988, die Michael Cretu in die Hände gefallen ist. Hier ist die ARD Hitnacht. 3:05 ist es schon. Und das ist jetzt Zeit für die Fine Young Cannibals mit She Drives Me Crazy.

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1: Um 5 Uhr mit Gabriela Kühne. Bulgarien ist mit der Sängerin Dara und dem Song Banga Ranga. Sie hat den Eurovision Song Contest gewonnen. Sarah Engels landete für Deutschland auf Platz 23. Aus der Nachrichtenredaktion Mareike Markosch.
2: Am Ende war es überraschend deutlich. Bulgarien bekam vom Publikum und der Jury mit Abstand die meisten Punkte, nämlich insgesamt 516. Das waren 173 mehr als für den Zweitplatzierten aus Israel. Finnland, das für viele der große Favorit war, landete am Ende auf Platz 6. Sarah Engels war für Deutschland mit der Startnummer 2 ins Rennen gegangen. Trotz einer aufwendigen Choreografie mit viel Pyrotechnik reichte es zum Schluss nur für 12 Punkte und Platz 23. Engels zeigte sich nach der Show trotzdem zufrieden. Sie sei dankbar für die Erfahrung, habe ihr Bestes zeigen dürfen und, so wörtlich, mein Leben geht weiter.
1: Die Weltgesundheitsorganisation hat wegen eines Ebola-Ausbruchs in Zentralafrika eine internationale Gesundheitsnotlage ausgerufen. Hintergrund sind mehrere bestätigte Infektionen in der Demokratischen Republik Kongo und Uganda. 80 Menschen sind dort bislang an dem Virus gestorben. Mit dem Schritt sollen laut WHO die Nachbarländer in erhöhte Alarmbereitschaft versetzt und internationale Unterstützer mobilisiert werden. Gegen die grassierende Ebola-Virus-Variante gibt es aber weder einen Impfstoff noch eine spezifische Behandlung. Die USA wollen russisches Öl wieder sanktionieren. In den letzten Wochen galt eine Ausnahmeregelung, dass russisches Öl, das sich schon auf Tankern befand, verkauft werden durfte. Damit wollten die USA die Energiemärkte beruhigen, weil Öl durch den Iran-Krieg so teuer geworden war. Jetzt ist die Ausnahmeregelung ausgelaufen und soll nicht verlängert werden. Der FC St. Pauli steigt in die zweite Fußball-Bundesliga ab. Die Hamburger verloren das letzte und entscheidende Saisonspiel gegen den VfL Wolfsburg mit 1:3. Aus der Sportredaktion Stefanie Lavoie.
3: Das Tor von Pečinović hatte in der 80. Minute den Weg zum Sieg geebnet. Zum dritten Mal nach 2017 und 2018 spielt Wolfsburg damit die Relegation. Neben St. Pauli steigt auch Heidenheim ab. Der FC verlor gegen Mainz mit 0:2. Stuttgart folgt Meister Bayern, Dortmund und Leipzig in die Champions League. In der Europa League treten in der kommenden Saison Hoffenheim und Leverkusen an. Als Siebter hat sich Freiburg für die Conference League qualifiziert. Sollte der Sportclub am Mittwoch das Europa League-Finale gewinnen, wäre er gar in der Champions League spielberechtigt.
1: Das waren die Nachrichten. Das Wetter in Deutschland. Tagsüber Sonne und Wolken im Wechsel, vereinzelt Schauer, im Westen mehr Wolken und einzelne Gewitter, maximal 13 bis 20 Grad. Am Montag im Westen Schauer und Gewitter, im Osten freundlich und trocken, 12 bis 22 Grad. Die Zeit, es ist 5.03 Uhr.
4: Herzlichen Dank für die letzten Nachtnachrichten. Von mir jetzt der Blick noch auf die Straßen im Lande. Hier ist der Verkehrsservice in der ARD-Hitnacht. Geht los auf der Autobahn 10 südlicher Berliner Ring zwischen Rangsdorf und Genshagen. Gefahr durch Tiere auf der Fahrbahn. Die Autobahn 40 Essen Richtung Duisburg ist zwischen Kreuz Kaiserberg und Kreuz Duisburg wegen Brückenarbeiten gesperrt, das ganze Wochenende über. Ebenfalls das Wochenende gesperrt die A61 Mönchengladbach zwischen dem Kreuz Mönchengladbach und Mackenstein. Die A67 Darmstadt Richtung Mannheim ist zwischen Lorsch und Viernheimer Dreieck gesperrt. Umleitungsempfehlung ab dem Darmstädter Kreuz über die parallel verlaufende A5. Weiter auf die Autobahn 81 Heilbronn Richtung Stuttgart in Höhe Pleidelsheim. Gefahr durch eine ungesicherte Unfall, durch einen noch ungesicherten Unfall nach einem Wildunfall. Und A96 Lindau Richtung München zwischen Eichstätten und Eitrach. Gefahr ebenfalls durch eine ungesicherte Unfallstelle. Gute Fahrt Ihnen.
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4: Rein in die letzte Nachtstunde, während es draußen gemütlich heller wird. Ich bin Hanno Bauer in Magdeburg. Wünsche einen schönen Sonntag.

0: Ein High on Emotion liegt hinter uns, ja, das könnte man so sagen. Bis heute Nacht, genau 1 Uhr, der Gewinner des 70. Eurovision Song Contest verkündet werden konnte. Und das war am Ende eine spannende Sache zwischen Israel, die bis zur letzten Stimmabgabe vorne lagen, und Bulgarien direkt dahinter. Bis dahin.
1: Are you ready?
2: Hier wird gleich das Herz nach oben gehen mit der bulgarischen Flagge.
1: Of the
2: und dann werden wir sehen, ob es höher steigt als die Position der israelischen Flagge. Der Sieger des Eurovision Song Contests 2026 heißt Bulgarien.
0: Ja, Bulgarien jubelt natürlich, dass noch einmal 12 Punkte in letzter Sekunde draufgekommen sind. Und das heißt, Dara, Superstar aus Bulgarien, ist in dieser 70. Jubiläumsausgabe des ESC die Gewinnerin mit ihrem Bang.

Na, das sind doch Klänge, um in den Sonntag hineinzutanzen. Und dann noch der Blick auf die letzten Plätze. Nicht ganz verwunderlich, ganz am Schluss gelandet ist 1, 2, 3 mit 0 Punkten. Der Beitrag aus UK, gefolgt von Österreich mit dem Tanzschein, der wohl nicht so sehr gezündet hat. Und wo viel gezündet wurde, da reichten die Punkte dann am Ende auch nicht. Platz 23 mit 12 Punkten, Sarah Engels, die makellos performt hat, muss man ja mal sagen. Und ich finde, ihr Song, der klang doch wirklich wie Feuer, das hierzulande manchmal fehlt. Wir hören hier gemeinsam nochmal den Auftritt nach. Sarah Engels jetzt in der ARD-Hitnacht.

0: Sarah Engels und Fire. Wir haben es hier gerade nochmal gehört. Ja, wo sie gelandet ist, ist ja eigentlich auch egal. Auch ihr ist das ziemlich egal, hat sie übrigens nach dem Song Contest nochmal gesagt und zeigte sich eigentlich sehr zufrieden. Einfach, weil es so schön war, dabei zu sein.
1: Mein Leben geht weiter, Leute. Morgen, ich stehe auf, meine Familie liebt mich genauso wie gestern und wie morgen und wie heute. Egal, ob erster Platz oder letzter, das habe ich von Anfang an gesagt. Ich hatte eine mega krasse Erfahrung. Ich habe vor 180 Millionen Menschen singen dürfen und habe das Beste zeigen dürfen von mir, von Sarah, mit meinen Mädels zusammen. Wir haben alles, wirklich alles, 1000% da reingegeben. Ich glaube, man hat es gesehen. Meine ganze Leidenschaft, meine ganze Liebe, alles, was ich hätte reinstecken können, habe ich reingesteckt. Und alles andere liegt nicht in meiner Macht, Leute.
0: Ja, und Michael aus, Michael hat geschrieben, Kopf hoch, Sarah Engels. Der Song und die Performance waren toll. Leider erhält Deutschland ja aus diversen Gründen immer wenig Punkte. Und Mike aus Greiz hat noch dazu geschrieben, hallo, ist halt der Musikgeschmack der Zuschauer aus den anderen Ländern und der deutsche Beitrag traf ihn diesmal halt nicht. So einfach ist das.
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0: So, jetzt Haken dran und vorbereitet fürs nächste Jahr, würde ich mal sagen. Hier ist die ARD-Hitnacht um 5.18 Uhr jetzt mit den Backstreet Boys. 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

Hier ist die ARD Hitnacht mit einer Information für Ihre sichere Fahrt auf der Bundesstraße 107. Chemnitz, Talstraße, Rochlitz Richtung Chemnitz zwischen Dreinsdorf und Furter Trift in Chemnitz. Achtung bitte hier in beiden Richtungen, Gefahr durch 10 Pferde auf der Fahrbahn. Ja, es gibt Menschen, die haben das offensichtlich schnell durchgezählt. Es sind 10 Pferde auf der B107. Ab in den Stall mit euch.

0: 5.30 Uhr ist es. Zeit dafür. Für den letzten Verkehrsservice der ARD Hitnacht. Und es gibt eigentlich nur drei Verkehrsmeldungen. Alle drei haben mit Tieren zu tun. A7, Hamburg Richtung Flensburg, zwischen Kaltenkirchen und Bad Bramstedt. Gefahr durch und für Personen auf der Fahrbahn nach einem Wildunfall. Dann A20, Bad Segeberg Richtung Lübeck, Einfahrt Gerschendorf, Gefahr durch Rehe auf der Fahrbahn. Und wir hörten es gerade von der Bundesstraße 107. Zwischen Dreisdorf und Furter Drift in Chemnitz in beiden Richtungen sind 10 Pferde auf der Fahrbahn, 10 PS unterwegs am frühen Sonntagmorgen.
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0: Hanno Bauer ist hier in Magdeburg. Schönen Sonntag wünsche ich.

Na gucke, wie individuell. Heinz-Rudolf Konze geht hier seine eigenen Wege. Aber auch seine eigenen Wege führen heute trotzdem in den Sonntagmorgen. Da ist jetzt nichts mehr groß dran zu deuten. 22 Minuten vor 6 ist es oder 5:38 Uhr.

0: Na hoch, das kann doch wohl nicht sein, was ich hier durch meine Blurry Eyes so gerade sehe auf der Uhr. Ja, da steht doch tatsächlich 5.45 Uhr. Kann es denn sein? Nur noch eine Viertelstunde Nachtsendung?
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0: Könnte aber gut hinkommen. Draußen ist es ja schon hell.

Na, I've been thinking about you ist doch eine gute Zusammenfassung des Geschehens dieser Nacht. Alles, woran ich jetzt allerdings denke, ist Ausschlafen im eigenen Bett. Ich bin Hanno Bauer, wünsche einen schönen Sonntag.

0: Einen schönen guten Morgen. Es ist Sonntag früh, gleich 6 Uhr, Markus Wetterauer. Jetzt mit dem Wichtigsten.
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2: Bulgarien hat den 70. Eurovision Song Contest gewonnen. Die 27-jährige Sängerin Dara erhielt am Abend in Wien für ihren Partyhit Bangaranga die mit Abstand meisten Punkte. Den zweiten Rang belegte Israel vor Rumänien. Für Deutschland landete Sängerin Sarah Engels mit ihrem Lied Fire auf dem drittletzten Platz. Vor dem Finale hatte es anti-israelische Proteste gegeben. Die Polizei nahm 14 Demonstranten fest. Sie hatten ihre Kundgebung nicht angemeldet. In Sömmerda hat am Abend ein Einfamilienhaus gebrannt. Dabei wurden nach Angaben der Polizei 2 Bewohner leicht verletzt. Der Sachschaden wird auf etwa 200.000 Euro geschätzt. Feuerwehrleute aus Sömmerda und den Ortsteilen löschten die Flammen. Warum das Feuer ausgebrochen ist, steht noch nicht fest. Fachleute der Kripo ermitteln jetzt die Ursache. Das Kunsthaus Apolda zeigt von heute an Werke des Street-Art-Künstlers Keith Haring. Auf rund 80 Postern sind die bekannten bellenden Hunde und krabbelnden Babys zu sehen. Sie gelten als unverwechselbares Markenzeichen des New Yorker Künstlers. Haring brachte damit auch politische Standpunkte zum Ausdruck. Seine Themen waren Rassismus, Unterdrückung, atomare Zerstörung und die Immunschwäche AIDS. Haring selbst starb 1990 an den Folgen der Krankheit mit 31 Jahren. Seine Werke sind in Apolda bis zum 23. August zu sehen. Nach einem Zwischenfall mit einem Auto in der norditalienischen Stadt Modena haben die Behörden weitere Details mitgeteilt. Demnach ist unter den Verletzten auch eine deutsche Touristin. Insgesamt gibt es 8 Verletzte, 4 davon schwer. Gestern war in Modena ein Mann mit einem Auto in eine Gruppe von Fußgängern gerast. Er wurde festgenommen. Die Hintergründe des Vorfalls sind noch unklar. Nach Medienberichten soll er in psychiatrischer Behandlung gewesen sein. Die Weltgesundheitsorganisation WHO hat wegen eines Ebola-Ausbruchs in Zentralafrika eine Gesundheitsnotlage ausgerufen. Hintergrund sind mehrere Infektionen in der Demokratischen Republik Kongo und in Uganda. 80 Menschen sind dort bisher an dem Virus gestorben. Mit dem Schritt sollen laut WHO die Nachbarländer in erhöhte Alarmbereitschaft versetzt werden. Außerdem geht es darum, internationale Hilfe zu mobilisieren. Gegen die grassierende Ebola-Virus-Variante gibt es weder einen Impfstoff noch eine spezielle Behandlung. Sport. Die Rollstuhlbasketballer der Thuringia Bulls stehen im Finale um die deutsche Meisterschaft. Die Bulls besiegten Hannover United mit 86-61 und gewannen die Halbfinalserie 2-0. Das erste von maximal 3 Spielen um die deutsche Meisterschaft findet am nächsten Wochenende statt. Das waren die Nachrichten. 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
0: Lieben Dank, Markus. Damit sind wir beim Wetter für Thüringen und es war ein wunderbarer Sonnenaufgang heute früh hier mit Blick aus dem großen Studiofenster Richtung Norden, also spektakuläre Farben am Himmel. Genießen Sie die Sonne, davon gibt's heute ganz viel. Zeitweise kommen ein paar Wolken rein im Laufe des Nachmittags vom Thüringer Wald bis ins Altenburger Land. Ganz vereinzelt Schauer oder Gewitter, dazu Höchstwerte zwischen 15 Grad im Werratal, 20 Grad, ja, und um die 12 Grad sind im Bergland. Morgen ganz ähnlich. Erst Sonne, dann Wolken am Nachmittag und Abend, vor allem im Westen Schauer. Vereinzelt kann es Gewitter geben, 16 bis 21 Grad. Und auch am Dienstag wechselhaft. Mit Schauern bleibt aber weiterhin mild. 6.03 Uhr. Hier sind die aktuellen Verkehrsmeldungen. Eine Meldung gibt's im Moment für Sie für und schon kommen noch andere Meldungen dazu. Vorsicht bitte auf der A4 Frankfurt Richtung Dresden zwischen Glauchau West und Glauchau Ost steht ein defektes Fahrzeug auf der rechten Fahrspur. Vorsichtig fahren. Nochmal Vorsicht auf der A4 Richtung Frankfurt zwischen Limbach-Oberfrohna und Wüstenbrand steht ein defektes Fahrzeug auf der rechten Fahrspur im Baustellenbereich. Vorsicht auf der A4 Richtung Frankfurt weiter zwischen Nora und Erfurt-Fieselbach liegen Fahrzeugteile auf allen Fahrspuren. In Mühlhausen ist die Amersche Landstraße stadteinwärts nach einem Unfall voll gesperrt. Wenn möglich, umfahren Sie den Bereich. Und in Gelmeroda ist die Kreuzung Rudolstädter Straße Ehringsdorfer Weg nach einem Unfall gesperrt. Auch hier, wenn möglich, umfahren. Sonst keine Störungen und auch keine Blitzer. Falls Sie doch schon was gesehen haben, melden Sie es uns gerne kostenfrei unter der 0800 218 1600. Dankeschön schon mal vorab. Allen unterwegs eine gute und sichere Fahrt und Ihnen einen wunderbaren Start in den Sonntagmorgen. Ich bin Amelie Urbanschik und darf Sie heute früh ein bisschen begleiten. Guten Morgen. 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

großartige Whitney Houston mit I Wanna Dance With Somebody. Ja, wenn so um diese Uhrzeit jemanden finden zum Tanzen, finde ich ja, tanzen den Tag beginnen ist nicht das Schlechteste. Und damit einen wunderbaren guten Morgen und ein herzliches Willkommen an diesem wunderschönen Sonntag. Die Amseln und der Kuckuck haben mich heute früh auf dem Weg hier ins Studio sogar ein ganzes Stück zur Arbeit begleitet. Ja, und gefühlt schläft Thüringen noch. Sie können ja kurz die Hand heben, wenn Sie schon wach sind. Ich liebe es ja sehr, diese ganz besondere Stimmung am frühen Morgen, wenn ja wirklich alles noch ganz herrlich verschlafen ist und hier in Erfurt die Straßen menschenleer und mitten in der Stadt begegnen einem der Marder und Hasen. Also sehr schön und genau diese wunderbare Ruhe und auch Leichtigkeit und ein bisschen Sonne nehmen wir mit in den Tag. Schnappen Sie sich gerne Ihren Kaffee oder Tee, machen Sie sich gemütlich und seien Sie Teil der Sendung. Sie erreichen uns über den heißen Draht. Das ist unsere MDR Thüringen App, da dürfen Sie jederzeit gerne schreiben und genießen Sie einfach diesen sonnigen Sonntagmorgen. Ich habe ein bisschen schöne Musik rausgesucht. Schöner 60er jetzt von den Trucks. With a Girl Like You. Und freue mich, Sie dabei zu haben. Guten Morgen.

0: schönen guten Morgen Ihnen. Oben ist 6.18 Uhr, 12 Minuten vor halb sieben.
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2: Es ist Sonntagmorgen, für die ersten 5 Uhr, für andere 6 oder 7 Uhr. Ich würde sagen, unchristliche Zeiten für so einen Tag. Nicht für Martina, Eva Maria, Ingrid und einige andere Frauen. Sie machen sich auf den Weg nach Dingelstädt zum Kerpschenberg. Vor ihnen liegen 10 bis 15 Kilometer zu Fuß. Im Gepäck haben sie Regenjacke und Sonnenschutz, eine gut gefüllte Brotdose und das Gotteslob, das Gebet und Gesangbuch. Es ist Frauenwallfahrt. Ein Tag für Gemeinschaft, Gebet, Gottesdienst mit alten und neuen Bekannten. Ein Tag des Unterwegsseins mit Gott und den Menschen, für Gott und die Menschen. Denn aus rein sportlichen oder gesundheitlichen Gründen muss man am Sonntag wahrlich nicht so früh aufstehen. Auf dem Weg, der schon zur Wallfahrt gehört, wird gebetet und gesungen, klar, aber auch geschwiegen, nachgedacht, geschwatzt oder geredet. Über Gott und die Welt, über Freude und Leid. Vielleicht wird eine Sorge kleiner, eine schwierige Situation klarer oder einfach nur ein schönes Erlebnis geteilt. So gesehen werden hier nicht nur die Beine bewegt. Darüber freut sich Olivia Schäfer, katholisch aus Gotha.
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1: Mit Anke Preller, guten Morgen. Sommer da. In der Stadt hat am Abend ein Einfamilienhaus gebrannt. Dabei wurden nach Angaben der Polizei 2 Bewohner leicht verletzt. Der Sachschaden wird auf etwa 200.000 Euro geschätzt. Feuerwehrleute aus Sommer da und den Ortsteilen löschten die Flammen. Warum das Feuer ausgebrochen ist, steht noch nicht fest. Schleiz. Mehr als 50 Oldtimer beteiligen sich heute an der Prinz-Heinrich-Oldtimer-Fahrt. Bei der 27. Auflage touren auf einer 60 Kilometer langen Strecke die historischen Autos und Motorräder durchs thüringisch-sächsische Vogtland, teilte der erste Schleizer Oldtimer-Club als Veranstalter mit. Zur Ausfahrt mit mehreren Sonderprüfungen wird im sächsischen Pausa gestartet. Exleben. Die Rollstuhlbasketballer der Thuringia Bulls stehen im Finale um die deutsche Meisterschaft. Gestern besiegten die Bulls im 2. Spiel der Halbfinalserie Hannover United mit 86-61 und gewannen die Serie mit 2-0. Damit haben die Thüringer die Möglichkeit, ihren Titel zu verteidigen. 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
2: Dankeschön, Anke. Damit sind wir kurz nach 6:30 beim Blick aufs Wetter heute und zuverlässig wie immer hat uns der Reinhard aus Könitz schon mal die Daten durchgegeben. Dankeschön erstmal dafür. 3 Grad sind es in Könitz, es ist meist klar und trocken und ja, es war wirklich schön heute früh, der Sonnenaufgang, falls Sie es verpasst haben. Sie haben es wahrscheinlich verpasst. Spektakuläre Farben am Himmel, also der Kranach hätte es nicht schöner malen können, sehr, sehr romantisch. Sonne heute, ganz viel. Zeitweise sind ein paar Wolken dabei. Höchstens im Laufe des Nachmittags vom Thüringer Wald bis ins Altenburger Land. Ganz vereinzelt Schauer oder Gewitter, sonst meist trocken und mild bei 15 bis 20 Grad. Morgen der Start in die neue Woche. Ja, ganz ähnlich wie heute. Erst Sonne, dann Wolken. Erst am Nachmittag und Abend kommen dann von Westen neue Schauer und vereinzelt Gewitter rein. Wird nochmal deutlich wärmer. Morgen bei 16 bis 21 Grad und auch am Dienstag mehr Wolken als Sonne. Einige Schauer. Es bleibt aber weiterhin mild. 6.32 Uhr. Hier sind die aktuellen Verkehrsmeldungen und da ist schon ordentlich was los auf unseren Straßen. Wir schauen zuerst auf die A4 Frankfurt Richtung Dresden. Vorsicht bitte, zwischen Glauchau West und Glauchau Ost ist die rechte Fahrspur wegen eines defekten Fahrzeugs blockiert. A4 Richtung Frankfurt zwischen Limbach-Oberfrohna und Wüstenbrand. Hier steht ein defektes Fahrzeug auf der rechten Fahrspur im Baustellenbereich. Unbedingt aufpassen. Nochmal, unbedingt aufpassen auf der A4 Richtung Frankfurt weiter zwischen Nora und Erfurt-Fieselbach. Hier liegen Fahrzeugteile auf allen Fahrspuren. Vorsicht auf der A9 Richtung München zwischen Eisenberg und Bad Klosterlausnitz liegt ein totes Reh auf der linken Fahrspur. In Mühlhausen ist die Amersche Landstraße stadteinwärts nach einem Unfall voll gesperrt und in Gelmeroda ist die Kreuzung Rudolstädter Straße-Ehringsdorfer Weg ebenso nach einem Unfall voll gesperrt. Wenn möglich, umfahren Sie den Bereich. Jo, reicht das mal so an Störungen für einen Sonntagmorgen? Blitzer haben wir noch keine. Falls Sie doch schon einen gesehen haben, klingeln Sie gern durch. Kostenfrei ist das unter der 0800 218 1600. Dankeschön dafür. Allen unterwegs eine gute Fahrt und Ihnen einen herrlich entspannten Start in den Sonntagmorgen. Schönes Wochenende mit uns. Ich bin Amelie Urbanschik. Guten Morgen.
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0: Guten Morgen um 6.41 Uhr. Ja, und während Daniel Diamond hier noch von Poesie und großen Gefühlen singt, wird im Eisfeld heute schon ganz fleißig gewandert.
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0: Ja, dort sind nämlich heute viele Frauen schon ganz besonders früh auf den Beinen. Der Grund, haben Sie vielleicht vorhin schon gehört, ein ganz besonderer, es ist wieder Frauenwallfahrt zum Kerbschen Berg in Dingelstädt. Und ja, auch wenn es Frauenwallfahrt heißt, sind natürlich auch Männer, Jugendliche und Kinder ganz herzlich willkommen. Und eine ganz treue Pilgergruppe hat sich sogar schon an Himmelfahrt auf den Weg gemacht. Kurz vor der Ankunft hat unsere MDR Thüringen-Reporterin Corinna Ritter-Kalwitz zwei der Pilgerinnen getroffen.
2: Für Katharina Petzold ist es schon die dritte Frauenwallfahrt. Mit ihrem Mann und ihren beiden Jungs ist die Diakonatsjugendseelsorgerin an Christi Himmelfahrt in Heiligenstadt gestartet. Zu 17, die jüngste Pilgerin ist 6. Mit voller Kraxe oder Rucksack, Isomatte und Schlafsack durch die Natur wandern, in einem großen Zelt übernachten, das ist ein Erlebnis. Startproviant dabei, das Versorgungsauto für unterwegs organisiert. Die erste Nacht haben sie in einer Wanderhütte mit Kamin verbracht, die zweite im Zelt.
3: Wir haben so eine Kot, die hängt auch am Baum, dass wir ein bisschen wind- und regensicher sind und können uns auch in der Gruppe sehr gut motivieren, das auszuhalten. Und das klappt schon ganz gut.
2: Katharina Petzold trägt Wanderschuhe, Leggings, Jogginghose und wichtig, ein Pilger-T-Shirt. Gegen Kälte und Nässe wappnet sie die Pullover und Windjacke, Zwiebelschicht, sagt sie lachend. Und für den Spaß hat die Gruppe Spiele dabei. Es ist das Unterwegssein zur Frauenwallfahrt, das sie mag.
3: Mal sich zu sehen, sich zu unterhalten, in Austausch treten mit dem Bischof oder mal in einen Workshop reinschnuppern oder ins Anbetungszelt oder mit dem Chor zusammen. Also das ist was für Kopf und Herz und Seele und da kann man einfach richtig gut auftanken.
2: Auch Eva Weinrich ist dabei. Bei ihrer Premiere war die 13-Jährige mit der Oma zur Frauenwallfahrt aufgebrochen. Diesmal ist sie mit Mutter, Vater und ihren Geschwistern etwa 20 Kilometer unterwegs gewesen. Mehr Sonne wäre schöner, sagt sie etwas fröstelnd, nach der überstandenen Nacht bei 3 Grad. Nicht nur wegen der Kreativangebote und Spiele der Pfadfinder ist sie dabei.
4: Also es ist eine sehr schöne Gemeinschaft dort und ich freue mich auf jeden Fall zu spielen, zu lachen und uns vielleicht auszutauschen und vielleicht machen wir auch ein Picknick.
0: Tja, klingt doch nach einem guten Plan, Picknick. Wenn Sie jetzt spontan Lust bekommen haben, dann können Sie sich sogar selbst noch auf den Weg zur Frauenwallfahrt machen. Gelegenheit dazu gibt es einige, zum Beispiel startet um 8:30 Uhr, 8.30 Uhr eine Gruppe an der Helmsdorfer Kirche oder Sie schwingen sich aufs Rad und fahren einfach ab Heiligenstadt direkt zum großen Wallfahrtsgottesdienst mit Bischof Ulrich Neimeyer, der um 10 beginnt.
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0: schönen Sonntagmorgen Ihnen um 6.50 Uhr, 10 Minuten vor 7 und Happy Birthday muss man ja an der Stelle sagen.
1: Hey Leute, keine Panik, ist die Nachtigall, Udo, und ihr hört MDR Thüringen.
0: Genau, yeah, so ist es. Ja, was geht ab? Wir feiern den Panikpräsidenten Udo Lindenberg schon die ganze Woche hier. Heute ist es tatsächlich soweit. Heute wird Udo, unser aller unglaubliche 80 Jahre alt. Und meine Kollegin Susanne Hasenjäger, die hat den Udo in den letzten Wochen sehr intensiv begleitet, egal ob jetzt bei seiner neuen Udo-Versum-Ausstellung oder beim Erscheinen seines großen Tribute-Albums. Susanne, du warst ganz nah dran an ihm. 80 Jahre ist ein stolzes Alter für einen Panikrocker. Wie geht's ihm denn eigentlich damit?
2: Er kann es wohl selber am wenigsten glauben, dass jemand mit seinem Lebenswandel, wir erinnern uns an die Zeiten, in denen er weg vom Fenster war, sein bester Freund der Alkohol, also dass so jemand tatsächlich dieses Alter erreicht hat.
1: Ich wundere mich ja, dass ich überhaupt so alt geworden bin. Euch wahrscheinlich auch.
2: Nächstes Ziel von Udo, in den Club der 100-Jährigen zu kommen. Und so wie er immer noch tänzelnd über die Bühnen fegt, habe ich ehrlich gesagt keinen Zweifel, dass er das schafft.
0: Jetzt haben ja nicht alle so eine große Leidenschaft für Udo. Nicht alle können was mit der Musik oder mit ihm anfangen. Wie erklärst du denn trotzdem diesen Ungläubigen das Phänomen Udo Lindenberg?
2: Also, der Mann schreibt seit über 50 Jahren Musikgeschichte. War der Erste, der die deutsche Sprache aus dem Kitsch des Schlagers damals rausgeholt hat. Ein Pionier, bis heute Inspiration für ganze Musikergenerationen, der bewiesen hat, dass Rockmusik mit deutschen Texten funktioniert. Er singt von Themen, die ja auf der Straße liegen, in einer Sprache, die jeder versteht. Mhm. Und er macht sein Ding, egal was die anderen sagen. Dazu gehört auch, dass er den Mund aufmacht, Haltung zeigt, wenn etwas nicht richtig läuft. So wie damals in der DDR, wo er den Leuten aus dem Osten eine Stimme gegeben hat. Wenn er heute für die bunte Republik Deutschland einsteht, sich immer wieder gegen Kriege positioniert. Bei aller Inszenierung als Udo steckt ein sehr kluger, aufrechter, großherziger Mensch unter dem Hut, hinter der Sonnenbrille. Ein Visionär und auch mit 80 immer noch ein Träumer, und davon braucht es viel mehr, finde ich.
0: Finde ich auch. Die wichtigste Frage zum Schluss: Wie feiert er denn heute seinen großen Tag?
2: Also Hamburgs Bürgermeister Peter Tschentscher, genau wie der Kultursenator Carsten Broster, sind ja bekennende Udo-Fans. Mhm. Und die Stadt Hamburg hat einiges versucht, ihren Ehrenbürger heute ins Rathaus zu kriegen, um ihm zu gratulieren. Aber Udo ist nicht wirklich ein Geburtstagsfeierer, jedenfalls nicht, wenn es um seinen eigenen Geburtstag geht. Da ist ihm alle Feierei dann wohl doch zu viel, oder in seinen eigenen Worten:
1: Weil im Mai bin ich ja weg, bin ich in der Südsee. Das ist too much.
0: Tja, in der Südsee, das ist doch ein guter Ort, um 80 Jahre alt zu werden und Geburtstag zu feiern. Wir sagen Happy Birthday Udo Lindenberg und feiern das heute hier mit einer Menge Klassiker. Einen hören wir davon jetzt. Hier ist die Andrea Doria. Guten Morgen.

Udo Lindenberg wird heute 80 Jahre alt und gefühlt war er ja schon immer da irgendwie. Guten Morgen um 6.57 Uhr. Gleich in wenigen Minuten die Nachrichten mit Markus Wetterauer und vorab noch Bachmann Turner Overdrive. You ain't seen nothing yet. Kommen Sie gut in den Morgen.

0: von Bachmann Turner Overdrive und damit Ihnen einen wunderschönen guten Morgen. Es ist Sonntag früh, genau 7 Uhr und Markus Wetterauer hat jetzt das Wichtigste für Sie.
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2: Bulgarien hat den 70. Eurovision Song Contest gewonnen. Die 27-jährige Sängerin Dara erhielt am Abend bei der Live-Show in Wien für ihren Partyhit Bangaranga die mit Abstand meisten Punkte. Den zweiten Rang belegte Israel vor Rumänien. Für Deutschland landete Sängerin Sarah Engels mit ihrem Lied Fire auf dem drittletzten Platz. Vor dem Finale hatte es anti-israelische Proteste gegeben. Die Polizei nahm 14 Demonstranten fest. Sie hatten ihre Kundgebung nicht angemeldet. In Sömmerda hat am Abend ein Einfamilienhaus gebrannt. Nach Angaben der Polizei wurden dabei zwei Bewohner leicht verletzt. Der Sachschaden wird auf etwa 200.000 Euro geschätzt. Feuerwehrleute aus Sömmerda und den Ortsteilen löschten die Flammen. Warum das Feuer ausgebrochen ist, steht noch nicht fest. Fachleute der Kripo ermitteln jetzt die Ursache. Die Frauen aus dem katholischen Bistum Erfurt treffen sich heute zu ihrer Wallfahrt in Dingelstädt im Eichsfeld. Wie das Bistum mitteilte, pilgern sie schon zum 65. Mal auf den Kerbschen Berg. Dort wollen sie gemeinsam beten und singen. Mit Bischof Ulrich Neimeyer feiern sie den Gottesdienst auf der Wiese vor der Klosterkirche. Wie seit Generationen kommen viele Frauen mit Töchtern und Enkelinnen aus den Eichsfelder Orten zu Fuß und mit dem Fahrrad. Seit einigen Jahren kommen auch Familien zur Wallfahrt. Nach einem Zwischenfall mit einem Auto in der norditalienischen Stadt Modena haben die Behörden weitere Details mitgeteilt. Demnach ist unter den Verletzten auch eine deutsche Touristin. Insgesamt gibt es 8 Verletzte, 4 davon schwer. Gestern war in Modena ein Mann mit einem Auto in eine Gruppe von Fußgängern gerast. Er wurde festgenommen. Die Hintergründe des Vorfalls sind noch unklar. Nach Medienberichten soll der Mann in psychiatrischer Behandlung gewesen sein. Die Weltgesundheitsorganisation WHO hat wegen eines Ebola-Ausbruchs in Zentralafrika eine Gesundheitsnotlage ausgerufen. Hintergrund sind mehrere Infektionen in der Demokratischen Republik Kongo und in Uganda. 80 Menschen sind dort bisher an dem Virus gestorben. Durch die Notlage sollen laut WHO die Nachbarländer in erhöhte Alarmbereitschaft versetzt werden. Außerdem geht es darum, internationale Hilfe zu mobilisieren. Gegen die grassierende Ebola-Virus-Variante gibt es weder einen Impfstoff noch eine spezielle Behandlung. Sport. Die Rollstuhlbasketballer der Thuringia Bulls stehen im Finale um die deutsche Meisterschaft. Die Bulls besiegten Hannover United mit 86-61 und gewannen die Halbfinalserie 2-0. Das erste von maximal 3 Spielen um die deutsche Meisterschaft findet am nächsten Wochenende statt. Das waren die Nachrichten. 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
0: Danke dir, Markus. Damit sind wir beim Blick aufs Wetter und den Blick habe ich als Bild geschickt bekommen im Postfach. Ein wunderschönes Bild, sage ich Ihnen. Ein, wie soll ich es beschreiben, ganz sanfter Hügel mit Bäumen und Baumgruppen im Hintergrund. Die Sonne scheint ganz klar und naja, so ein paar Schleierwolken sind am Himmel. Geschickt hat das die Ilona aus Pausa-Mülltroff und wünscht uns erstmal guten Morgen, schickt sonnige Grüße ins Studio von der Laufrunde. 2 Grad, also sonnig, aber doch sehr kalt heute früh insgesamt. Kriegen wir heute aber mehr Sonne, uns wird auch ein Stückchen wärmer, sind mehr Wolken. Im Laufe des Nachmittags kann aus denen auch mal ein bisschen was rauskommen. Schauer und Gewitter sind möglich. Temperaturen 12 Grad im Bergland bis 20 Grad maximal. Das sieht doch schon mal viel besser aus als noch gestern. Morgen ganz ähnlich, erst Sonne, dann Wolken am Nachmittag und Abend. Vor allem vom Westen her Schauer und vereinzelt Gewitter 16 bis 21 Grad. Und auch am Dienstag mehr Wolken als Sonne, einige Schauer. Und weiterhin mild. An der Stelle nochmal danke, Ilona, für dieses wunderschöne Bild. 7:04 ist es. Hier sind die aktuellen Verkehrsmeldungen. Da war ja heute Morgen wirklich schon ordentlich was los, hatte ich das Gefühl, hat sich wieder ein Stückchen beruhigt. Der erste Blick geht auf die A4 Frankfurt Richtung Dresden. Zwischen Glauchau West und Glauchau Ost ist die rechte Fahrspur wegen eines defekten Fahrzeugs blockiert. Bitte vorsichtig fahren. Dann haben wir noch 2 Sperrungen. In Mühlhausen ist die Ammersche Landstraße stadteinwärts nach einem Unfall voll gesperrt. Hier bitte umfahren. Das gleiche gilt für den Bereich Gelmeroder Kreuzung Rudolstädter Straße Ehringsdorf. Weg. Auch hier gab es einen Unfall. Sonst nichts weiter, auch keine Blitzer. Falls Sie doch was gesehen haben, klingeln Sie gern durch. Das ist kostenfrei im MDR Thüringen Verkehrszentrum unter der 0800 218 16 00. Dankeschön und guten Morgen.
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0: dem Song muss ich immer an meinen Lieblingsfilm Paddington denken. Da läuft dieser Song, dieser wunderschöne auch. Daddy Cool von Bonnie M. Ein echter Klassiker, finde ich.
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0: Ja, und echte Klassiker stehen übrigens heute auch in Apolda auf dem Programm. Allerdings auf der Kinoleinwand in der alten Glockengießerei wird heute anlässlich des Internationalen Museumstages ja ein ziemlich großes Brett gefeiert. Ein dickes Jubiläum. 80 Jahre DEFA. Los geht's schon um 11 mit dem Zeichentrickklassiker Alarm im Kasperletheater. Und passend zum Film gibt es sogar Pfannkuchen für alle Gäste. Später um 12 und 16 Uhr berichtet dann Frank Müller über DEFA-Drehorte in der Region. Und außerdem laufen dann später noch Highlights wie Feuer unterm Deck mit Manfred Krug und die Weimarer Schauspielerin Regine Heinze plaudert so ein bisschen live heute aus dem Nähkästchen. Das wird eine ganz tolle Geschichte heute, wenn Sie wollen, in Apolda. Eintritt ist frei. Und ja, falls Sie sagen, oh, gucken wir mal, was heute noch so geht, dann schauen Sie ganz einfach mal für mehr Tipps und Ihre Region. Die finden Sie gut sortiert, natürlich wie immer in unserer MDR Thüringen App.
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0: Guten Morgen, 7:19 Uhr, gleich 8:10 Uhr.
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0: Ja, eigentlich hat er ja alles erreicht. Motocross-Fahrer Ken Roczen aus Mattstedt im Weimarer Land ist Supercross-Meister in den USA geworden. Er ist der erste Deutsche, der diese prestigeträchtige US-Supercross-Meisterschaft gewonnen hat. Und ja, einer, der seinen Sieg nur übers Internet verfolgt hat, ist übrigens sein Vater Heiko Klepka. MDR Thüringen-Reporterin Conny Morona, du hast den Papa getroffen. Warum war er bei so einem wichtigen Rennen nicht live dabei?
2: Ja, der kriegt gerade kein Visum. Also Heiko war in den letzten Jahren so oft, so viel in den USA bei Ken und den inzwischen zwei Enkeln, hat einmal das Limit überschritten, ja, und jetzt darf er gerade nicht. Aber hier hat er es natürlich auch gefeiert, denn der Sieg, der war alles andere als selbstverständlich und er war auch nicht wirklich abzusehen.
0: Okay, warum das denn? Ken Roczen fährt da schon lange ganz vorne mit.
2: Ja, aber erstmal ist er mit seinen 32 Jahren ja eher ein Oldie und dann hat er immer wieder Rückschläge gehabt. Also einen schweren Sturz, Operationen und auch mental ging es ihm gar nicht gut, sagt sein Vater.
3: Der ist gefühlt immer in der Hälfte der Saison abgefallen. Von jetzt auf gleich. Oder der hat Schwächen, dass der frühst nicht aufstehen will, wo ich sage, das kommt von Depressionen. Die Woche fährst du um Sieg und nächste Woche hast du zu tun, ins Ziel reinzukommen.
2: Aber er hat gekämpft und das hat sich gelohnt.
0: Weißt du, was ich mich frage, Conny? Warum fährt Ken Roczen eigentlich in den USA und nicht hier?
2: Weil der Motorsport hier kaum honoriert wird, sagt sein Vater. In den USA, da ist das eine ganz, ganz andere Nummer.
3: Das geht nicht höher. So, da wird überall belagert, egal wo du bist. Selbst ich als Elternteil, da gehst du mitunter in den Baumarkt, da kommen die Leute, machen große Augen. Kenny kann hier und jene durchgehen. Den kennt keiner so. Das machst du in Amerika nicht so. Wenn du irgendwo in ein Restaurant essen gehst, da siehst du schon am Nachbartisch, dass die immer gucken und duscheln so. Das ist wie bei Popstars oder was weiß ich was. Also das, da gibt es keine Unterschiede in Amerika.
0: Ganz schön krass, ja. Aber man soll ja aufhören, wenn es am schönsten ist.
2: Ja, danach sieht es bei Ken Roczen aber nicht aus. Davon kein Wort. Im Gegenteil, sein Vertrag mit Suzuki läuft ja auch noch.
0: Der Motocross-Fahrer Ken Roczen hat trotz vieler, vieler Rückschläge alles in seinem Sport erreicht. Doch von aufhören kann gar nicht die Rede sein.
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2: Mit Anke Preller. Guten Morgen. Eisenach. Das Lutherhaus feiert heute sein 70-jähriges Bestehen als kirchlicher Ausstellungs- und Erinnerungsort. Wie die Stiftung Lutherhaus mitteilte, wird zur Feierstunde am Abend auch Landesbischof Friedrich Kramer erwartet. Bereits ab dem Vormittag können Besucher bei einem Museumsfest die Ausstellungen im Lutherhaus kostenfrei besichtigen. Sommer da. In der Stadt hat am Abend ein Einfamilienhaus gebrannt. Dabei wurden nach Angaben der Polizei 2 Bewohner leicht verletzt. Der Sachschaden wird auf etwa 200.000 Euro geschätzt. Feuerwehrleute aus Sommerda und den Ortsteilen löschten die Flammen. Warum das Feuer ausgebrochen ist, steht noch nicht fest. Hermsdorf. Anlässlich des 80. Geburtstages von Panikrocker Udo Lindenberg soll ab heute ein Udo-Lindenberg-Wald entstehen. Wie Bürgermeister Benny Hoffmann sagte, hat der Hermsdorfer Zimmermeister und Lindenberg-Fan Mike Töbel die Bäume in Eigenregie besorgt. Die ersten sollen heute an einem Standort an der A4 in die Erde kommen. 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
3: Dankeschön, Anke. Und was für eine coole Idee, einen Panikrocker-Wald zu pflanzen. Wir gucken mal. Das Wetter zum Bäumepflanzen würde es auf alle Fälle hergeben. Peter Rudolph aus Sondershausen meldet uns 6,5 Grad, kein Wind, kein Niederschlag, lückenhafte Bewölkung und schwache Versuche, der Sonne durchzukommen. Das wird heute noch, lieber Peter. Grüße nach Sondershausen. Die Sonne heute, ja, freundliche Mischung, würde ich meinen. Zwischen Sonne und Wolken im Laufe des Nachmittags. Da kann es ein bisschen Regen geben, kommt vom Thüringer Wald bis ins Altenburger Land rein. Schauer und Gewitter. Dazu Höchstwerte zwischen 12 im Bergland und 20 Grad heute. Wir werden also wärmetechnisch fast verwöhnt nach den letzten Tagen, kann man sagen. Morgen ganz ähnlich, erst Sonne, dann mehr Wolken. Am Nachmittag und Abend vor allem im Westen Schauer und einzelne Gewitter, 16 bis 21 Grad. Und auch am Dienstag nochmal mehr Wolken als Sonne, einige Schauer. Es bleibt aber weiter mild. Und wann es wieder richtig schön muggelig warm wird, das klären wir 10 vor 8 mit dem MDR-Wetterstudio und Lieblingswetterfreund. Frosch Jörg Schröder, 7.32 Uhr. Hier sind die aktuellen Verkehrsmeldungen. Da musste ich wieder einen langen Arm machen und dann ist sie weg vom Mikrofon. So, wir gucken zuerst auf die A4 Frankfurt Richtung Dresden. Zwischen Glauchau West und Glauchau Ost ist die rechte Fahrspur wegen eines defekten Fahrzeuges blockiert. Hier bitte aufpassen. In Mühlhausen ist die Amersche Landstraße stadteinwärts nach einem Unfall gesperrt. Wenn möglich, umfahren Sie den Bereich und das gleiche in Gelmeroda. Hier gab es einen Unfall zwischen Kreuzung Rudolstädter Straße und Ehringsdorfer Weg. Deswegen ist die Kreuzung jetzt gesperrt und umfahren bitte. Sonst keine Störung, keine Blitzer. Falls Sie doch noch was gesehen haben, klingeln Sie gern durch. Wir sind da. Das Ganze ist kostenfrei im MDR Thüringen Verkehrszentrum unter der 0800 218 16 00. Ich sage danke fürs Melden. Allen unterwegs eine gute und sichere Fahrt und Ihnen einen herrlich entspannten Start in den Sonntagmorgen mit uns. Schönes Wochenende wünscht Amelie Urbanschek. Moin.
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0: ist einfach gute Musik von Fleetwood Mac. Everywhere, also von mir aus ja gerne in Dauerschleife, ja? Ich als großer Fleetwood Mac-Fan. Damit Ihnen guten Morgen um 7.40 Uhr und gleich eine Frage an Sie, an den Frühstückstisch. Wenn Sie Pressenwerk hören, dann denken Sie wahrscheinlich ja vielleicht an einen Betrieb oder eine große Fabrik, wo Produktionslärm herrscht, oder?
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0: Das Pressenwerk in Bad Salzungen im Wartburgkreis ist eine alte Maschinenfabrik, aber laut ist es nur, weil hier große Konzerte und Events stattfinden. Und dieser Ort, diese Location feiert 30-jähriges Jubiläum. MDR Thüringen-Reporter Bastian Albrecht, was wird's denn Tolles zur Party geben?
2: Ja, und zwar ein echtes Highlight für Fans der deutschen Rockmusik aus den 70er und 80er Jahren. Die Band Tonsteine Scherben steht auf der Bühne, die ehemalige Band vom König von Deutschland, Rio Reiser. Am Sonntag, auf den Tag genau 30 Jahre nachdem Reiser selbst im Pressenwerk aufgetreten ist, sagt Detlef Schulz vom Pressenwerkverein.
3: Es war das zweite Konzert. Wir hatten ein kleineres mit der Band Herbst in Peking vorneweg. Und Rio Reiser war dann 14 Tage später unser erstes großes Ding. Und es war leider auch Rios letztes Konzert, das er in voller Länge gespielt hat. Am nächsten Tag, das Konzert hat er zur Hälfte abgebrochen und danach musste er auch gesundheitlich bedingt die Tour beenden. Ja, und 3 Monate später war er dann tot.
2: Am Sonntag stehen dann übrigens noch der ursprüngliche Bassist von Tonsteine Scherben, Kai Sichtermann, und Schlagzeuger Funky Götzner auf der Bühne.
0: Bastian, aber Rio Reiser war sicherlich nicht der einzige Star an Bad Salzungen, oder?
2: Nein, auf keinen Fall. Die Liste aus 30 Jahren ist lang, sagt Detlef Schulz. Unter anderem hatte Clouseau im Pressenwerk seine Anfänge gefeiert. Auch Nina Hagen war da. Und ein Highlight sei der ehemalige Gitarrist der Rolling Stones, Mick Taylor, gewesen.
0: Oh, schön. Jetzt zum 30-jährigen Jubiläum schauen wir doch nochmal auf die Anfänge zurück. Warum und wie wurde das Pressenwerk eigentlich zum, ja, kann man sagen, Musikclub?
2: Naja, 1995, da hatten mehrere Musikbegeisterte aus Bad Salzungen den Verein Pressenwerk gegründet, um die älteste Maschinenfabrik der Stadt vor dem Abriss zu retten, sagt Schulz.
3: Kulturell gesehen war Bad Salzungen in den 90er Jahren Ödland. Hier gab es gar nichts. Keine Disco, kein Club, und das wollten wir einfach ändern. Und wir waren alle musikinteressierte Leute, es waren Musiker dabei, und wir haben einfach gesagt, nee, wir wollen nicht immer woanders hinfahren, wir holen die Künstler nach Bad Salzungen.
2: Und das machen sie jetzt seit 30 Jahren. Die ein oder andere Krise hat das Pressenwerk überlebt. Heute gibt es hier immer noch zwischen 60 und 80 Veranstaltungen im Jahr.
0: Dankeschön, Bastian Albrecht, für den Ausblick. Ja, und das sind nicht nur Konzerte und Partys, die da gefeiert werden, sondern auch jede Menge Theater, Vorträge und Lesungen. Und für das Jubiläumskonzert im Pressenwerk heute um 20 Uhr mit Tonsteine Scherben gibt es übrigens immer noch Tickets, also beeilen. Und hier gibt es keine Tickets, aber jetzt die Musik. Hier ist Rio Reiser mit einer schönen Live-Version von Junimond. Ihnen damit einen schönen Start in den Sonntagmorgen. Guten Morgen.
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0: ist der Norman Greenbaum, Spirit in the Sky. Guten Morgen um 7.50 Uhr, 10 vor 8 und einen perfekten Blick in den Thüringer Himmel, den hat natürlich jetzt unser Lieblingswettermann Jörg Schröder.
1: Was blüht uns wohl morgen? 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
0: Da ist er ja. Guten Morgen, mein
3: Mensch,
0: lieber Jörgi.
3: Wie du das immer so sagst, ist immer wie so ein kleiner Ritterschlag auf meine Schulter. Wunderbar.
0: Bist du wieder zwei Zentimeter gewachsen. Stolz geschwollene Brust, Jörg.
3: Ja.
0: Pass auf, Jörgi. Heute zieht es unheimlich viele Thüringer nach draußen. Heute haben wir Frauenwallfahrt, Eisfeld oder Open Air Museumstag Apolda. Ich hoffe, du hast jetzt schönes Ausflugswetter im Gepäck, oder?
3: Ja, ich sag mal so, das Schauerrisiko ist auf alle Fälle heute geringer als gestern. Gestern hatten wir so ein Schauerrisiko etwa so von 50-60%. Heute liegt es so bei 30%. Das heißt aber auch übersetzt, ganz können wir sie nicht ausschließen, die Schauer. Und das heißt, wer am Nachmittag noch unterwegs ist, packt vorsichtshalber den Regenschirm ein, kann es mal eine kurze Husche geben. In vielen Gebieten gehen wir trocken durch den Tag. Ich war wirklich, das hat mich beschäftigt. Gestern haben wir erfahren, Amelies Kohlrabi ist irgendwie eingegangen, weil der Frost ihn dahin gerafft
0: hat. Eingegangen ist er nicht. Er sieht ein bisschen aus, als bräuchte er jetzt mal wieder Wärme und Liebe.
3: Verstehe. Wir hatten nämlich in der letzten Nacht auch noch ein paar Nachtfröste. Ja, also es war schon ordentlich kalt. Im Moment ist es auch noch kalt draußen. Temperaturen bei 7 Grad. Am Nachmittag erwarten wir Werte bis 20 Grad. In den meisten Gebieten erleben wir so eine Mischung aus Sonne und Wolken. Sieht richtig klasse aus. Wir können uns freuen. Also bestes Ausflugswetter. Und kurz zu deinem Kohlrabi nochmal zurück.
0: Kohlrabi-Forscher Jörg Schröder, bitte.
3: Und zu allen anderen Pflanzen, die so ein bisschen empfindlich sind. Vielleicht auch die Amelie. Man weiß es nicht ganz genau.
0: Heute, das Thema, bitte nicht so laut sprechen. Mama hatte Geburtstag gestern.
3: Das Thema Nachtfröste ist erst einmal durch und das heißt, die kommenden Nächte sehen in der Hinsicht entspannt aus.
0: Das heißt, ich kann mich heute auch wieder in die Sonne stellen, ja, nachdem bei mir der Nachtfrost reingehagelt hat, von gestern auf heute. Lass uns mal auf die kommenden Tage gucken, kriegen denn meine Kohlrabi-Pflänzchen, also wenn sie es denn schaffen, überhaupt noch ein bisschen mehr Wärme und Sonne?
3: Also morgen steigern wir uns noch ein bisschen. Morgen sind die Temperaturen bis 21, vielleicht im Altenburger Land 22 Grad. Also es bleibt insgesamt mild. Wie gesagt, Nachtfröste sind kein Thema. Morgen der Tag, naja, eigentlich das kennen wir schon so ein bisschen. Erste Tageshälfte hat viel Sonne im Gepäck, zweite Tageshälfte mehr Wolken und vor allen Dingen morgen Abend ziehen Schauer und Gewitter durch.
0: Die kommende Woche wird dann endlich mal wieder richtig schön warm, Jörg. Noch ganz kurz der Blick.
3: Ja, schön warm ist immer relativ. Wir bleiben erst einmal am Temperaturniveau zwischen 17 und 22 Grad. Aktueller Stand für Pfingsten. Da wuppt das Ganze nämlich noch ein bisschen mehr nach oben. Da sind Temperaturen bis 25 Grad möglich, vielleicht sogar darüber.
0: Also wenn es da nichts wird mit der Amelie und ihren Kohlrabi-Pflänzchen, dann weiß ich auch nicht. Jörg Schröder.
3: Dann kaufe ich.
0: Den fertigen Kohlrabi im Laden. Fühl dich gedrückt. Schönen Sonntag. Tschüss.
3: Gleichfalls.
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0: ist mal wieder der beste Beweis, dass die Sonne direkt aus dem Radio zu Ihnen kommt. Stevie Wonder, You Are the Sunshine of My Life. Guten Morgen an diesem Sonntag. Es ist ganz genau 8 Uhr und Markus Wetterauer hat jetzt das Wichtigste für Sie.
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2: Bulgarien hat den 70. Eurovision Song Contest gewonnen. Die 27-jährige Sängerin Dara erhielt am Abend in Wien für ihren Partyhit Bangaranga die mit Abstand meisten Punkte. MDR Thüringen-Reporterin Mareike Markosch fasst zusammen.
3: Am Ende war es überraschend deutlich. Bulgarien bekam vom Publikum und der Jury mit Abstand die meisten Punkte, nämlich insgesamt 516. Das waren 173 mehr als für den Zweitplatzierten aus Israel. Finnland, das für viele der große Favorit war, landete am Ende auf Platz 6.

0: Sarah Engels war für Deutschland mit der Startnummer 2 ins Rennen gegangen. Trotz einer aufwendigen Choreografie mit viel Pyrotechnik reichte es zum Schluss nur für 12 Punkte und Platz 23.
1: In Sömmerda hat am Abend ein Einfamilienhaus gebrannt. Dabei wurden nach Angaben der Polizei 2 Bewohner leicht verletzt. Der Sachschaden wird auf etwa 200.000 Euro geschätzt. Feuerwehrleute aus Sömmerda und den Ortsteilen löschten die Flammen. Warum das Feuer ausgebrochen ist, steht noch nicht fest. Die Frauen aus dem katholischen Bistum Erfurt treffen sich heute zu ihrer Wallfahrt in Dingelstädt im Eichsfeld. Wie das Bistum mitteilte, pilgern sie schon zum 65. Mal auf den Kerbschen Berg. Dort wollen sie gemeinsam beten und singen. Mit Bischof Ulrich Neimeyer feiern sie den Gottesdienst auf der Wiese vor der Klosterkirche. Wie seit Generationen kommen viele Frauen mit Töchtern und Enkelinnen aus den Eichsfelder Ortschaften zu Fuß und mit dem Fahrrad. Seit einigen Jahren kommen auch Familien zur Wallfahrt. Das Kunsthaus Apolda zeigt von heute an Werke des Street-Art-Künstlers Keith Haring. Auf rund 80 Postern sind die bekannten bellenden Hunde und krabbelnde Babys zu sehen. Sie gelten als unverwechselbares Markenzeichen des New Yorker Künstlers. Haring brachte damit auch politische Standpunkte zum Ausdruck. Seine Themen waren Rassismus, Unterdrückung, atomare Zerstörung und die Immunschwäche AIDS. Seine Werke sind in Apolda bis Ende August zu sehen. Die Weltgesundheitsorganisation WHO hat wegen eines Ebola-Ausbruchs in Zentralafrika eine Gesundheitsnotlage ausgerufen. Hintergrund sind mehrere Infektionen in der Demokratischen Republik Kongo und in Uganda. 80 Menschen sind dort bisher an dem Virus gestorben. Durch die Notlage sollen laut WHO die Nachbarländer in erhöhte Alarmbereitschaft versetzt werden. Außerdem geht es darum, internationale Hilfe zu mobilisieren. Gegen die grassierende Ebola-Virus-Variante gibt es weder einen Impfstoff noch eine spezielle Behandlung. Sport. Die Rollstuhlbasketballer der Thuringia Bulls stehen im Finale um die deutsche Meisterschaft. Die Bulls besiegten Hannover United 86-61 und gewannen die Halbfinalserie 2-0. Das erste von maximal 3 Spielen um die deutsche Meisterschaft findet dann nächstes Wochenende statt. Das waren die Nachrichten. 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
2: Lieben Dank, Markus. Damit sind wir beim Blick auf das Wetter für Thüringen heute, für den 17. Mai. Sonntag, sonnig wird es heute tatsächlich, aber gibt auch immer mal wieder Wolken. Erst im Laufe des Nachmittags kommen vom Thüringer Wald bis ins Altenburger Land so ein paar dickere Wolken rein und die können einzelne Schauer oder Gewitter mitbringen. Höchstwerte 12 bis 20 Grad, auch sehr schön mild. Morgen, der Montag, ganz ähnlich. Erst Sonne, dann mehr Wolken. Am Nachmittag und Abend vor allem vom Westen her Schauer und einzelne Gewitter bei 16 bis 21 Grad. Noch ein Müh wärmer und am Dienstag mehr Wolken als Sonne. Einige Schauer und weiterhin mild. 8:03. Hier sind die aktuellen Verkehrsmeldungen. Vorsicht bitte auf der A4 Richtung Frankfurt zwischen Wildeck-Obersuhl und Wildeck-Höhnebach kommt es nach einem Wildunfall zu Behinderungen. Vorsicht auf der A70 Schweinfurt-Bayreuth zwischen Stadelhofen und Schirradorf sind Rehe auf der Fahrbahn. In Mühlhausen ist die Ammersche Landstraße immer noch stadteinwärts nach einem Unfall vollgesperrt. Wenn möglich, umfahren Sie den Bereich. Und das Gleiche gilt für den Bereich in Gelmeroder Kreuzung Rudolstädter Straße Ehringsdorfer Weg. Auch hier hat's gekracht. Keine Blitzer, keine weiteren Störungen. Falls Sie doch noch was gesehen haben, durchklingeln kostenfrei 0800 218 1600. Ich sage Dankeschön, gute Fahrt und einen wunderschönen guten Morgen. Liebe Grüße zu Ihnen an den Frühstückstisch. Heute von mir, Amelie Urbanschick. Guten Morgen.
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0: 8.12 Uhr, guten Morgen an diesem Sonntag, gleich 8.45 Uhr und ich sag's mal so, was für eine Woche, ja? Auf der einen Seite beschäftigt uns die ganze Woche schon das große ARD-Thema, was uns verbindet und die Suche nach dem, was unsere Gesellschaft eigentlich zusammenhält. Und auf der anderen Seite, da schauen wir auf die Weltbühne, wo sich Donald Trump und Xi in Peking getroffen haben. Und dazwischen, wie immer, der ganz normale Wahnsinn. Aufgedröselt jetzt übrigens von Thomas Becker.
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2: Diese Woche stand ganz im Zeichen der großen ARD-Aktion, was Deutschland verbindet. Also über das Saufen am Männertag hinaus. Zugeschaltet ist dazu Jens Riva in unserem Studio in Hamburg. Um welche Fragen geht's denn da so?
3: Können wir noch miteinander reden und Meinungen austauschen oder haben sich alle in ihrer eigenen Welt eingeigelt?
2: Und was können wir von anderen lernen? Von Donald und Xi zum Beispiel, die ja nun beste Freunde sind, bis der Donald seinen Rausch ausgeschlafen hat.
4: Ganbei. Prost, ruft Xi auf Mandarin.
2: Oder von Wladimir, der das Ende der Spezialoperation angekündigt hat mit einem Feuerwerk aus Drohnen und Raketen auf Kiew. Dass er Selenskyj treffen will, das bekommt eine ganz andere Bedeutung. Als Vermittler hat er ja den Gerd vorgeschlagen, ne? Obwohl er natürlich weiß, dass wir den viel dringender selber brauchen. Ne? Zwischen dem DGB und dem Kanzler zum Beispiel. Der DGB ist ja stolzer Premium-Partner der ARD-Diskussionsinitiative und hat sich in aller Ruhe nochmal das mit der Rente erklären lassen.
5: Ja, meine Damen und Herren, das ist Demografie und Mathematik.
2: Mathematik, das war schon in der Schule der Hass. Der Schröder müsste also erstmal große Teile der Bevölkerung mit der Mathematik versöhnen. Und die Bundesregierung hat ja auch Vermittlungsbedarf angemeldet.
6: Die Villa Borsig und alles, was drumherum war, war kein Höhepunkt der Koalitionsarbeit.
2: Und das Treffen im Kanzleramt in dieser Woche, auch das drehte sich ja um die Frage:
3: Können wir noch miteinander reden und Meinungen austauschen oder haben sich alle in ihrer eigenen Welt eingeigelt?
2: Ja, wie man hört, sieht's ja wieder richtig gut aus zwischen der Union und der SPD.
7: Die Stimmung bei den Gesprächen sei positiv und konstruktiv gewesen.
2: Die Frage ist halt nur, warum? Ist das wirklich schon eine Folge unserer ARD-Aktion oder hatte dann doch der Gerd wieder seine Finger im Spiel?
8: Und ich habe denen gesagt, trinkt viel Wein miteinander. Das fördert das gegenseitige Verständnis mehr als manche Grundsatzerklärung.
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0: Herrlich, oder? Ach ja, die Cornells laufen 74-75. Und es ist Sonntag, es ist Wochenende. Und wissen Sie eigentlich, dass heute auch Internationaler Museumstag ist?
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0: Deswegen schlagen heute vor allem in Arnstadt die Herzen kleiner und großer Puppenfans ganz, ganz hoch und ganz laut vor Freude. Denn im Schlossmuseum wird die Schauwerkstatt der barocken Puppenstadt Montplaisir gestartet. Gabriele Salay kann es kaum erwarten.
2: Seit 2022 ist die Puppenstadt unter Sanierungsmaßnahmen. Und jetzt bei der Schauwerkstatt kann man die allererste fertige restaurierte Vitrine mit Puppen, mit Gegenstände wieder bestückt und jetzt beleuchtet erleben.
0: Ja, wunderbar. Für ein besonderes Highlight sorgt übrigens die Miniaturkünstlerin Katharina Raab. Sie ist eine Künstlerin und Geschichtenerzählerin, zu finden auch auf Instagram als Katharina Handmade.
2: Sie baut Koffer um und da rein baut sie dann Miniaturwelten. Und das ist erstaunlich, was sie macht. Ganz genau wie damals die Kunsthandwerker, die für die Auguste Dorothea gearbeitet haben. Ich sehe da eine gewisse Tradition. Sie wird auch am Tag eine Vorführung machen und Sie können dann das alles live hier vor Ort erleben.
0: Ja, und diese Live-Vorführung der Kunst im Koffer beginnt um 12. Schon ab 10 startet der Museumstag, zum Beispiel heute im Schlossmuseum Arnstadt. Und wenn Sie mal gucken wollen und Inspiration brauchen, wo ist denn noch was offen, dann schauen Sie ganz einfach mal in unsere MDR Thüringen App. Dort finden Sie einen schönen Überblick, wohl sortiert. Wohl sortiert übrigens auch die Musik heute. Für einen guten Start in den Sonntag. Jetzt Survivor Burning Heart. Guten Morgen um 8.23 Uhr.

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1: Mit Anke Preller, guten Morgen. Eisenach. Das Lutherhaus feiert heute sein 70-jähriges Bestehen als kirchlicher Ausstellungs- und Erinnerungsort. Wie die Stiftung Lutherhaus mitteilte, wird zur Feierstunde am Abend auch Landesbischof Friedrich Kramer erwartet. Bereits ab dem Vormittag können Besucher bei einem Museumsfest die Ausstellungen im Lutherhaus kostenfrei besichtigen. Gößnitz. In der Kleinstadt im Altenburger Land startet das Freibad in die Saison. Laut Verwaltung ist der Eintritt heute für alle kostenfrei. Am 20. Juni wird mit einer großen Party der 70. Geburtstag des Bades gefeiert. Großrettbach. Die Gemeinde Dreigleichen hat die alte Schenke im Ortsteil Großrettbach zum Verkauf ausgeschrieben. Den Angaben zufolge liegt der Mindestverkaufspreis bei 50.000 Euro. Im Preis inbegriffen sei eine Bau- und Sanierungsverpflichtung innerhalb der nächsten 5 Jahre. Kaufangebote nimmt die Gemeinde bis Ende Juni entgegen. 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
2: Hab lieben Dank, Anke. Und wir sind beim Wetter für Thüringen kurz nach 9:30. Gucken wir mal. Ich gucke ja am liebsten hier bei diesem Wetter aus dem Fenster Richtung Nordthüringen. Ich gucke ins Thüringer Becken rein. Wunderschön sieht das aus. Fast strahlenblauer Himmel. Ein bisschen Schleierwolken sind unterwegs. Ein paar kleinere Wolken. Ich weiß nicht, wie sieht es bei Ihnen aus? Sonne gibt's heute auf alle Fälle satt für uns. Immer mal wieder eben auch Wolken dabei. Im Laufe des Nachmittags vom Thüringer Wald bis ins Altenburger Land auch einzelne Schauer oder Gewitter möglich. Dazu 12 bis 20 Grad. Genießen Sie diesen Sonntag unbedingt. Morgen wird's ganz ähnlich. Wir starten erst sonnig in die neue Woche, dann kommen mehr Wolken zu uns und die bringen spätestens morgen Nachmittag und am Abend vor allem im Westen Schauer und vereinzelt Gewitter mit. 16 bis 21 Grad, noch ein Müh wärmer als heute und auch am Dienstag. Zwar mehr Wolken als Sonne, einige Schauer sind dabei, aber es wird noch milder. 8.32 Uhr. Hier sind die aktuellen Verkehrsmeldungen. Da geht der erste Blick auf die die A4 ist gerade verschwunden. Schön, wenn freie Fahrt ist, ist freie Fahrt. Eine Meldung haben wir noch für Mühlhausen. Hier ist die Ammersche Landstraße stadteinwärts nach einem Unfall gesperrt. Hier bitte den Bereich umfahren. Sonst hat sich gerade alles in Luft aufgelöst. Das ist eine gute Nachricht, auch keine Blitzer. Falls Sie schon was gesehen haben, klingeln Sie einfach durch. Das ist kostenfrei im MDR Thüringen Verkehrszentrum unter der 0800 200. 18 16 00. Ich sag danke, gute Fahrt und einen lieben Gruß an den Frühstückstisch. Schönen Sonntag, schönes Wochenende.
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0: Es ist doch immer dasselbe, singt der Bobsieger. Guten Morgen, 8.40 Uhr, 10 Minuten nach 8:30. Ich habe Post bekommen heute früh von Lothar Beck aus Lauscha. Und er hat schon sehr früh geschrieben, guten Morgen, liebes MDR-Team. Ich habe gestern auch mal in den ESC reingeschaut. Das alles hat mit Musik eigentlich nichts mehr zu tun, eher mit einem großen Kasperle-Theater für Erwachsene. Und Sie, haben Sie auch geguckt?
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0: Dann wissen Sie es ja schon. Europa hat Lust auf Bangaranga. Überraschend hat Bulgarien in der letzten Nacht mit diesem Titel von Sängerin Dara den Eurovision Song Contest in Wien deutlich vor Israel gewonnen. Und Bangaranga, ja, es klingt wie Schubidu. Das steht für ein Gefühl, heißt es. Es gehe um spezielle Energien und den Gedanken, alles ist möglich, sagte Dara dann im ESC-Finale. Ja, für Deutschland endete der weltweit am meisten beachtete Musikwettbewerb so ziemlich mit einer Enttäuschung. Sarah Engels landete auf dem drittletzten Platz, muss man so sagen. Und MDR Thüringen-Reporter Oliver Soos schaut jetzt für uns nochmal auf den Abend zurück.
2: Bangaranga mit diesem Balkan-Disco-Kracher, einer Art Balkan-Version von Gangnam-Style, hat Dara einen großen Internettrend ausgelöst. Die 27-jährige Sängerin heißt mit vollem Namen Darina Jotova, kommt aus der bulgarischen Schwarzmeerstadt Varna und ist in Bulgarien ein Popstar. Sie wurde durch die Castingshow The X Factor Bulgaria bekannt. Und jetzt ihr größter Triumph, der Gewinn des Eurovision Song Contest. Er wird im kommenden Jahr in Bulgarien stattfinden, zum ersten Mal überhaupt.
3: It's the first time Bulgaria ever win Eurovision! I'm on fire, fire.
2: Enttäuschend war der Abend dagegen für Deutschland und Sarah Engels. Sie landete mit Feier auf Platz 23 von 25. Sie holte nur 12 Punkte, alles Jurypunkte. Von den Zuschauern aus den einzelnen Ländern gab es nichts. Dabei war der Auftritt von Sarah Engels souverän. Im Vorfeld wurde allerdings immer wieder kritisiert, dass das Lied eine zu gewöhnliche Popnummer sei. Sarah Engels versuchte, das Ganze sportlich zu nehmen.
4: Mein Leben geht weiter, Leute. Morgen, ich stehe auf, meine Familie liebt mich genauso wie gestern und wie morgen und wie heute. Egal, ob erster Platz oder letzter, das habe ich von Anfang an gesagt, das Ranking ist scheißegal. Ich hatte eine mega krasse Erfahrung. Ich habe vor 180 Millionen Menschen singen dürfen.
2: Auch die über viele Monate als haushohe Favoriten gehandelten Finnen waren am Ende enttäuscht mit ihrem 6. Platz.
0: Tja, und ich fasse nochmal zusammen. Das Leben geht weiter, aber zum ersten Mal in der 70-jährigen ESC-Geschichte ist Bulgarien der Gewinner des Abends. Ja, und das heißt im nächsten Jahr dann auch der Ausrichter des ESC.
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0: Lightfoot, Gordon, Gordon Lightfoot. Ich habe gerade mal geguckt, mein Ruhepuls liegt bei 78 bei dem Song If You Could Read My Mind. Guten Morgen um 8.50 Uhr, 10 Minuten vor 9.
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0: Wir haben heute schon mal drüber geredet. Heute ist, und das Wetter gibt es natürlich auch her, wirklich loszuziehen, heute ist Internationaler Museumstag. Und da haben Sie heute bei uns in Thüringen so ein bisschen die Qual der Wahl. Deswegen haben wir so eine kleine Vorauswahl getroffen mit besonderen Empfehlungen. Eine davon wäre Burg Posterstein. Da gibt es um 11 ganz exklusive Einblicke auf die Baustelle des neuen Nordflügels. Ja, und wenn Sie mögen, um 15 Uhr auch nochmal eine Führung durch die Sonderausstellung Nackte Nymphen und scharfe Schnitten. Ja, da fühlen sich die Herren angesprochen. Wenn Sie mögen, beide Touren sind im normalen Eintritt drin. Oder Sie schauen mal im Schlossmuseum Sondershausen vorbei. Da öffnen sich ab 10.30 Uhr sonst verschlossene Türen bei der Barockführung. Um 12 Uhr geht es ins kuriose Naturalienkabinett, gefolgt vom Blick hinter die Kulissen im Schaudepot. Und der Höhepunkt folgt um 14 Uhr mit einer feierlichen Vernissage im Blauen Saal. Also ganz viel los heute. Der Eintritt übrigens in Sondershausen ist heute auf 3 € ermäßigt. Das ist doch eigentlich machbar. Und wir besteigen gleich mal noch ein besonderes Museumshighlight, nämlich ein kleines Trafo-Häuschen. Also egal, was Sie sich anschauen, machen Sie sich einen schönen Sonntag heute mit uns.
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0: Das ist einfach gute Musik von Christopher Cross, Ride Like the Wind. Und wie der Wind vergeht hier heute auch die Zeit. Damit guten Morgen, es ist ganz genau um 9 Sonntag früh. Markus Wetterauer hat jetzt das Wichtigste für Sie.
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2: Bulgarien hat den 70. Eurovision Song Contest gewonnen. Die 27-jährige Sängerin Dara erhielt am Abend in Wien für ihren Partyhit Bangaranga die mit Abstand meisten Punkte. Den zweiten Rang belegte Israel vor Rumänien. Für Deutschland landete Sängerin Sarah Engels mit ihrem Lied Fire auf dem drittletzten Platz. Vor dem Finale hatte es anti-israelische Proteste gegeben. Die Polizei nahm 14 Demonstranten fest. Sie hatten ihre Kundgebung nicht angemeldet. In Sömmerda hat am Abend ein Einfamilienhaus gebrannt. Dabei wurden nach Angaben der Polizei 2 Bewohner leicht verletzt. Der Sachschaden wird auf etwa 200.000 Euro geschätzt. Feuerwehrleute aus Sömmerda und den Ortsteilen löschten die Flammen. Warum das Feuer ausgebrochen ist, steht noch nicht fest. Die Frauen aus dem katholischen Bistum Erfurt treffen sich heute zu ihrer Wallfahrt in Dingelstädt im Eichsfeld. Wie das Bistum mitteilte, pilgern sie schon zum 65. Mal auf den Kerbschen Berg. Dort wollen sie gemeinsam beten und singen. Mit Bischof Ulrich Neimeyer feiern sie den Gottesdienst auf der Wiese vor der Klosterkirche. Wie seit Generationen kommen viele Frauen mit Töchtern und Enkelinnen aus den Eichsfelder

0: Orten zu Fuß und mit dem Rad. Das Kunsthaus Apolda zeigt von heute an Werke des Street-Art-Künstlers Keith Haring. Auf rund 80 Postern sind die bekannten bellenden Hunde und krabbelnde Babys zu sehen. Sie gelten als unverwechselbares Markenzeichen des New Yorkers. Dass Haring damit auch politische Botschaften transportierte, berichtet MDR-Thüringen-Reporterin Conny Maurona.
1: Rassismus, Unterdrückung, die Angst vor atomarer Zerstörung und nicht zuletzt der Kampf gegen AIDS. Die Krankheit, die Haring selbst mit nur 31 Jahren das Leben gekostet hat. Das waren seine Themen. Knallbunt verpackt hat er sie in die Öffentlichkeit gebracht. Auf Postern, Wandgemälden, Kleidung und auf Stickern wollte er möglichst viele Menschen mit seinen Botschaften erreichen. Haring ging es nicht ums Geld, sondern um Reichweite, sagt auch Susanne Flesche, die Ausstellung in Apolda kuratiert hat. Zu sehen ist sie bis zum 23. August.
0: Die Weltgesundheitsorganisation WHO hat wegen eines Ebola-Ausbruchs in Zentralafrika eine Gesundheitsnotlage ausgerufen. Hintergrund sind mehrere Infektionen in der Demokratischen Republik Kongo und im Uganda. 80 Menschen sind dort bisher an dem Virus gestorben. Durch die Notlage sollen laut WHO die Nachbarländer in erhöhte Alarmbereitschaft versetzt werden. Außerdem geht es darum, internationale Hilfe zu mobilisieren. Sport. Die Rollstuhlbasketballer der Thuringia Bulls stehen im Finale um die deutsche Meisterschaft. Die Bulls besiegten Hannover United 86-61 und gewannen die Halbfinalserie 2-0. Das erste von maximal 3 Spielen um die deutsche Meisterschaft findet dann nächstes Wochenende statt. Das waren die Nachrichten. 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
2: Dankeschön, Markus. Wir schauen auf das Wetter für Thüringen heute für den 17. Mai. Sonntag ist auch ein Sonnentag. Es gibt aktuell immer mal wieder Wolken, tun uns aber nichts. Ein recht freundlicher Start, wenn gleich noch ein bisschen frisch. Das wird heute deutlich milder als gestern. 12 bis 20 Grad gibt's in der Spitze. Dazu spätestens heute im Laufe des Nachmittags vom Thüringer Wald bis ins Altenburger Land ganz vereinzelt auch mal ein paar Regentropfen. Können auch Gewitter dabei sein. Sonst trocken und schön. Genießen Sie den Sonntag bitte. Morgen ganz ähnlich. Wir starten mit Sonne in die neue Woche, dann mehr Wolken am Nachmittag und Abend, vor allem im Westen Schauer und einzelne Gewitter bei milderen 16 bis 21 Grad. Und der Trend der steigenden Temperatur geht noch weiter, auch am Dienstag. Zwar mehr Wolken als Sonne, aber schon wieder wärmer. 9:04. Hier sind die aktuellen Verkehrsmeldungen. Mittlerweile hat sich's wieder entspannt. Eine Meldung haben wir noch für Sie für das Stadtgebiet Mühlhausen. Hier ist die Ammersche Landstraße stadteinwärts nach einem Unfall voll gesperrt. Wenn möglich, umfahren Sie den Bereich. Das war's jetzt schon von der Störenseite. Wir haben auf unserer Seite auch keine Blitzer weiterzugeben an Sie. Also ja, wenn Sie was gesehen haben, dann bitte durchklingeln, kostenfrei unter der 0800 218 1600. Dankeschön, gute Fahrt und Ihnen einen schönen Start in den Sonntag. Schönes Wochenende wünscht Amelie Urbanschick. Guten Morgen.
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0: öffnen jetzt mal ganz, ganz weit unsere Hintertür, denn heute ist
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0: Ja, der Internationale Museumstag. Da öffnen überall im Land kleine und große Museen nicht nur ihre Hintertüren, sondern die Pforten und zeigen ihre ganz besonderen Schätze. Vom Apothekenmuseum in Bad Langensalza bis hin zum Städtischen Museum in Zollenroda gibt es da unglaublich viel zu entdecken heute. Und ein ganz besonderes Schmuckstück hat unsere MDR Thüringen Reporterin Luisa Krüger für sie ausfindig gemacht, und zwar in Döhlau im Kreis Sonneberg. Dort steht das wohl kleinste Museum der Region, und das befindet sich an einem höchst ungewöhnlichen Ort, wie ich finde, nämlich mitten in einem alten Travoturm.
2: Ja, hier wird einem noch persönlich aufgeschlossen, wenn man das kleinste Elektro- und Heimatmuseum der Welt besuchen möchte. Zum Beispiel von der Döhlauerin Hannelore Faber.
3: Und entweder stehen die Leute vor der Tür, wie neulich standen sie einfach so vor der Tür als etliche Leute, oder sie rufen eben da an, auf der Nummer, ne?
2: Ein ausgedienter Trafoturm erzählt die Geschichte von Döhlau, der erste Ort in der Umgebung, der selbst Strom hatte und die umliegenden Dörfer versorgte. Vereinskollege Wolfgang Dreschner dreht ihnen den Saft ab.
4: Also Rücker Schwind war wohl oben. Der obere Schalter, und das hier ist der Ortsteil Rot, und den würden wir jetzt also abschalten und damit die ganze Ortschaft stromlos setzen. Achtung!
2: Natürlich nur zu Schauzwecken, der Trafo ist längst vom Netz. Auf 2x2 Metern gibt es eine kleine Ausstellung und so langsam auch ein Platzproblem. Denn in die Höhe kann man nicht, erklärt Vera Stößenreuter.
5: Weil hier drin sind eben nur 4 Quadratmeter, die sind jetzt eigentlich schon ausgenutzt. Und wir müssen jetzt die Sache nach außen irgendwie bringen oder müssen da irgendwo einen Ort in Döhlau finden, wo wir uns dann im Prinzip noch weiter ausbreiten können. Und das ist halt jetzt.
3: Aber das kleinste Museum bleiben, ne?
2: Also zu groß soll es nicht werden. Ein historischer Generator soll deswegen auch noch neben den Turm kommen. Kleines Museum und ein kleiner Ort. Döhlau hat selbst nicht einmal 50 Einwohner. Die passen aber nicht alle hier rein, oder?
3: Oh ja, ich glaube, das passt trotzdem nicht. Ich sage immer, wenn Besuchergruppen kommen, naja, so 3, 4 passen rein, aber wenn man dann noch was angucken und lesen will, dann ist das besser, wenn 2, 3 bloß sind.
2: Bei offener Tür kann man ja von außen viel sehen und zuhören. Fast alles, was in dem Museum ausgestellt wird, stammt von den Döhlauern selbst. Ob als Text oder Fundstück aus der Scheune oder dem Dachboden. Im August feiert das Museum seinen 5. Geburtstag.
0: Na dann, wünschen wir jetzt mal noch nicht alles Gute, aber dann später. Ja, klingt kuschelig irgendwie, dieser kleine Ort. Wenn Sie auch Lust bekommen haben, selbst mal nach Döhlau zu fahren und einen Blick in das wohl kleinste Elektro- und Heimatmuseum der Welt zu werfen, einfach kurz vorher anrufen. Sie haben es ja gehört. 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
1: Es ist Sonntagmorgen. Für die ersten 5 Uhr. Für andere 6 oder 7 Uhr. Ich würde sagen, unchristliche Zeiten für so einen Tag. Nicht für Martina, Eva Maria, Ingrid und einige andere Frauen. Sie machen sich auf den Weg nach Dingelstädt zum Kerpschenberg. Vor ihnen liegen 10 bis 15 Kilometer zu Fuß. Im Gepäck haben sie Regenjacke und Sonnenschutz, eine gut gefüllte Brotdose und das Gotteslob, das Gebet und Gesangbuch. Es ist Frauenwallfahrt. Ein Tag für Gemeinschaft, Gebet, Gottesdienst mit alten und neuen Bekannten. Ein Tag des Unterwegsseins mit Gott und den Menschen, für Gott und die Menschen. Denn aus rein sportlichen oder gesundheitlichen Gründen muss man am Sonntag wahrlich nicht so früh aufstehen. Auf dem Weg, der schon zur Wallfahrt gehört, wird gebetet und gesungen, klar. Aber auch geschwiegen, nachgedacht, geschwatzt oder geredet. Über Gott und die Welt, über Freude und Leid. Vielleicht wird eine Sorge kleiner, eine schwierige Situation klarer oder einfach nur ein schönes Erlebnis geteilt. So gesehen werden hier nicht nur die Beine bewegt. Darüber freut sich Olivia Schäfer, katholisch aus Gotha.
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1: Mit Anke Preller, guten Morgen. Dingelstädt. 3 Tage nach der Männerwallfahrt treffen sich heute die Frauen aus dem Bistum Erfurt zu ihrer Wallfahrt im Eichsfeld. Zum 65. Mal pilgern sie auf den Kerbschen Berg, um dort gemeinsam zu beten und zu singen, zusammen mit dem Erfurter Bischof Ulrich Neimeyer. Das diesjährige Leitwort lautet: Wer, wenn nicht wir? Ilmenau. Im Goethestadtmuseum wird heute eine neue Sonderschau zum 250-jährigen Jubiläum von Goethes erster Ankunft in der Stadt eröffnet. Sie widmet sich dem Reisen zu Goethes Zeiten. Die Besucherinnen und Besucher erhalten Einblicke in die historischen Reisebedingungen des 18. Jahrhunderts und in Goethes vielfältige Wege durch Europa. Jena. Zum Abschluss des Frühlingsmarktes lädt die Stadt zum verkaufsoffenen Sonntag ein. Zwischen 12 und 18 Uhr sind in der Innenstadt zahlreiche Geschäfte geöffnet, darunter auch die Einkaufszentren Neue Mitte und Goethe-Galerie. Die Marktstände und Schaustellergeschäfte hoffen schon ab 11 auf Besucher. 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
2: Dankeschön, Anke. Und an der Stelle muss ich auch mal Danke sagen an Sie. Ich bekomme heute Morgen so viel Post, dass ich echt nicht hinterherkomme mit Antworten. Zum Beispiel auch Wettermelder, die uns schreiben, wie der Steffen aus Lichte. Ah, gehört schon immer dazu, habe ich das Gefühl. Und er schreibt uns fast wolkenlos in Lichte. Wir haben 8 Grad und wünscht uns einen schönen Sonntag. Dankeschön. Beste Grüße zurück. Ja, wird heute schön. Ganz sonnig. Immer wieder gibt's auch Wolken. Im Laufe des Nachmittags können die vom Thüringer Wald bis ins Altenburger Land vereinzelt Schauer oder Gewitter mitbringen, sonst zumeist trocken, bei 12 bis 20 Grad auch deutlich milder. Der Trend setzt sich fort, nämlich morgen zum Start in die neue Woche gibt es viel Sonnenschein für uns, dann im Laufe des Tages mehr Wolken gegen Nachmittag und Abend, vor allem im Westen von Thüringen Schauer und vereinzelt Gewitter, 16 bis 21 Grad in der Spitze, am Dienstag mehr Wolken als Sonne, einige Schauer, bleibt aber weiterhin mild, 9.33 Uhr gleich. Hier sind die aktuellen Verkehrsmeldungen. Das sieht für einen Sonntag so aus, wie es aussehen muss. Stimmt nicht, dann dürfte eigentlich gar nichts hier stehen. Eine Meldung haben wir für Sie. In Mühlhausen ist die Amersche Landstraße stadteinwärts nach einem Unfall immer noch voll gesperrt. Wenn möglich, umfahren Sie den Bereich. Das war's jetzt aber auch schon. Keine weiteren Blitzer. Falls Sie was entdecken, Staus oder Blitzer, gerne auch was Aktuelles. Klingeln Sie durch, kostenfrei unter der 0800 218 1600. Dankeschön, gute Fahrt Ihnen und jetzt einen schönen Start in den Sonntag. Schönes Wochenende mit uns.
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0: mal jemand nachgezählt, wie viele Songs es gibt mit Frauennamen drin? Das machen wir nachher. Come on, Eileen. Das ist einfach gute Musik von den Dexys Midnight Runners. Guten Morgen und schönen Sonntag.
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0: Ja, es ist 10:50 Sonntagmorgen. Vermutlich schläft unser nuschelnder Freund mit Hut und Sonnenbrille noch tief und fest in seinem Hotel Atlantik. Aber wir gratulieren trotzdem schon mal und sagen ganz herzlich alles Gute zum Geburtstag. Udo Lindenberg, heute wird er 80 Jahre. Und diese Glückwünsche, die kommen heute auch von ganz besonderer Stelle, nämlich vom Chef der Erfurter Galerie Bethge. Er ist in Thüringen übrigens der Einzige, der die begehrten bunten Bilder von Udo Lindenberg verkaufen darf. Und unsere MDR Thüringen-Reporterin Sarah Rose hat den Galeristen getroffen.
2: Seit über 20 Jahren können bei Wolfgang Bethge Udos Bilder gekauft werden. Wie viele er schon davon verkauft hat? Sehr viele. Die genaue Anzahl weiß er nicht.
3: Weil er hat einen flotten Strich und sehr vorgefertigte Ideen in seinem Kopf. Es gab mal einen Spruch eines guten Künstlers, der hat gesagt, je schneller der Künstler fertig ist, desto teurer muss es sein, weil er beherrscht sein Handwerk gut.
2: Das Handwerk von Udo Lindenberg ist einzigartig. Die Bilder im Karikaturstil malt er nämlich unter anderem mit Likör. Sie heißen deshalb auch Likörelle. Die Käufer sind Fans aller Altersklassen.
3: Das sind junge Leute, die auf ein Bild sparen. Es sind die älteren, erfolgreichen Architekten, Anwälte, die Udo als Poster in ihrer Studentenbude hängen hatten und sich heutzutage das Unikat hinter dem Chefsessel leisten können und daran viel Freude haben.
2: 2.000 bis 3.500 Euro kostet ein Bild. Früher Unikate, heute limitierte und handsignierte Grafiken. Udo lasse sich immer etwas einfallen, sagt Juniorchef Henning Bethge.
4: Zum Beispiel das Motiv Mal dir dein Leben. Da ist eine Leinwand drauf, die er bemalt, die ist aber blanko gewesen. Und man konnte sich eben eine persönliche Widmung von Udo reinschreiben lassen.
2: Dafür haben er und sein Vater auch engen Kontakt mit dem Management und Udo Lindenberg persönlich. Das letzte Mal getroffen hat Wolfgang Bethge ihn backstage. Daran erinnern tut er sich noch genau.
3: Udo trinkt nur alkoholfreies Hefeweizen, auch seine Zigarre. Ist ja schon lange ohne Alkohol unterwegs und legt dann seine grünen Socken auf den Tisch und es war sehr gemütlich.
2: Und zum Geburtstag gratulieren sich beide jedes Jahr.
0: Ist ja wunderbar. Also herzlichen Glückwunsch erstmal an unseren Udo, der heute 80 Jahre alt wird und dann später noch auch an die Galerie Bethge in Erfurt. Die feiert nämlich in diesem Jahr noch ein rundes Jubiläum. Wie der Udo, es gibt sie sogar schon 90 Jahre.
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0: Früher haben wir kleine weiße Friedenstaube gesungen. Heute singen die Scorpions White Dove und machen das Ganze viel größer. 9.50 Uhr, 9 Minuten vor 10 ist es. Guten Morgen.
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0: Und dass ich diese Sendung so ein Stückchen dem Ende naht, das merke ich immer daran, wenn dann die Christiane reinkommt, Kopf in die Studiotür steckt und sagt, Guten Morgen, Amelie.
2: Ja, genau, gehört sich doch so. Ich finde das immer sehr schön mit dem Guten Morgen, wenn man das macht irgendwie. Vor allen Dingen, wir sind ja nicht so viele hier am Sonntag.
0: Die ist ja übersichtlich, genau.
2: Ja, da werden alle persönlich begrüßt.
0: Finde ich fantastisch. Guten Morgen, Christiane. Guten Morgen. Schön, dass du da bist. Du übernimmst ab um 10 hier das Mikrofon und bringst in deine Sendung große Namen. Ich habe schon mal reingelugt. Da steht ja was von Sandra Hüller. Ich bin großer Fan von ihr in Cannes.
2: Du bist wirklich damit nicht alleine. Sie hatte gerade in dieser Woche bei Cannes Premiere mit dem Film Vaterland. Da spielt sie Erika Mann, die Tochter von Thomas Mann. Und da hat sie 5 Minuten, also der Film, Standing Ovations bekommen. Sie läuft zurzeit bei uns mit 2 Filmen gleichzeitig im Kino, mit Wahnsinn. Der Astronaut und mit Rose. Und sie kommt demnächst mit einem Film an der Seite von Tom Cruise ins Kino. Also es ist wirklich spektakulär, diese Karriere. Und sie ist 48 Jahre alt.
0: Eine Irre.
2: Und hat so spät so durchgestartet. Ja. Darüber rede ich auch mit Fans.
0: Das holt sie jetzt alles doppelt nach.
2: Wahnsinn. Es ist einfach Wahnsinn. Es ist ein Phänomen.
0: Dann feiern wir heute auch noch den Geburtstag, den großen von Udo Lindenberg. 80 Jahre. Ich finde es ja unglaublich. Er findet es auch unglaublich. Und du?
2: Ja, also ich habe mir jetzt noch den Podcast angehört. Bei ARD Sounds kann man ja hören. Ich glaube, es sind 5 oder 6 Teile über Udo Lindenberg. Ich weiß nicht, ob du schon mal reingehört hast.
0: Ich habe schon reingehört.
2: Ja, das ist natürlich wirklich auch total interessant, dann nochmal diese Karriere zu sehen und dass er überhaupt jetzt sage ich mal 80 geworden ist,
0: das
2: da denke ich
0: glaubt
2: immer.
0: Er ja selber nicht.
2: Ja, das ist irgendwie so verrückt, weil wir wissen ja, dass er viel getrunken hat und wirklich nicht gesund gelebt hat und dass er heute nachts um die Alster joggen geht.
0: Um sich fit zu halten und noch auf Tour zu gehen.
2: Ja, das ist einfach echt total irre.
0: Christiane, und dann haben wir gerade schon ein bisschen geplaudert. Heute, der ESC spaltet so ein bisschen die Nation heute Morgen. Wir haben viele Hörermeldungen gekriegt, kam viel Post rein von Hörern, die gesagt haben, oh Mensch, da müssen wir noch mal drüber reden. Also irgendwie war es nicht meins. Guckst du noch mal in der Sendung drauf?
2: Also wir schauen natürlich heute Morgen noch mal und alle können natürlich auch schreiben weiter über die App, was sie darüber denken. Ich muss erstmal sagen, ich habe den ESC gestern nicht gesehen, du ja glaube ich auch nicht, aber ich habe Teile des Halbfinales gesehen und den Auftritt erste Halbfinale, wo Sarah Engels aufgetreten ist. Und da muss ich erstmal sagen, die kann hammermäßig singen. Der Auftritt war so Beyoncé-mäßig, so wie getanzt wurde. Und dass sie jetzt drittletzte geworden ist, also das finde ich jetzt auch irgendwie nicht richtig, weil sie wirklich eine tolle Sängerin ist, aus meiner Sicht. Also mit sehr viel Kraft und Energie und macht sie das. Und dann können wir ja weiter nachdenken.
0: Aber sie nimmt es sehr gelassen. Wir haben vorhin schon mal gehört, ach hey Leute, das Leben geht weiter. Und ach, ich bin immer noch die und meine Familie liebt mich trotzdem. Und ach, lasst uns weiter Freunde bleiben. So.
2: Und 9 Millionen haben zugeschaut. Alleine in Deutschland gestern. Also das heißt, der ESC hat, wie auch immer man ihn findet, viele Fans.
0: Das lassen wir so stehen. Fan. Ich bin auch Fan von deiner Sendung, Christiane. Du begleitest mich jetzt nach Hause. Ich wünsche Ihnen ganz viel Spaß am 10 mit Christiane Weber hier am Sonntag. Ich bin Amelie Urbanschik und wünsche Ihnen ein schönes Wochenende und bleiben Sie schön gesund. Bis bald. Tschüss.

0: Es ist 10 Uhr, schönen Sonntagvormittag. Alles Wichtige hat jetzt Markus Wetterauer für Sie.
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2: Finanzsorgen der Museen überschatten in Thüringen die Veranstaltungen zum Internationalen Museumstag. Nach Angaben von Verbandspräsident Roland Krischke haben die Museen immer noch keine Klarheit darüber, wie viel Geld ihnen das Land dieses Jahr für Ausstellungen zur Verfügung stellt. Landesweit geht es dabei um 400.000 Euro. Die Hintergründe von Anke Preller aus der MDR Thüringen Nachrichtenredaktion.
3: Vor allem die kleinen Museen brauchen das Geld. Die haben laut Verbandschef Krischke oft nur einen schmalen Haushalt und sind deshalb für ihre Ausstellungen auf Zuschüsse vom Land angewiesen. Was in diesem Jahr fließt, darüber habe das Kulturministerium aber immer noch nicht entschieden. Und das, obwohl inzwischen schon Mitte Mai ist. Zum Thüringer Museumsverband gehören rund 240 Häuser. Sie werden jedes Jahr von fast 4 Millionen Menschen besucht.
2: In Sömmerda hat am Abend ein Einfamilienhaus gebrannt. Dabei wurden nach Angaben der Polizei 2 Bewohner leicht verletzt. Der Sachschaden wird auf etwa 200.000 Euro geschätzt. Feuerwehrleute aus Sömmerda und den Ortsteilen löschten die Flammen. Warum das Feuer ausgebrochen ist, steht noch nicht fest. Die Frauen aus dem katholischen Bistum Erfurt treffen sich heute zu ihrer Wallfahrt in Dingelstädt im Eichsfeld. Wie das Bistum mitteilte, pilgern sie schon zum 65. Mal auf den Kerpschenberg. Dort wollen sie gemeinsam beten und singen. Mit Bischof Ulrich Neimeyer feiern sie den Gottesdienst auf der Wiese vor der Klosterkirche. Wie seit Generationen kommen viele Familien mit Töchtern und Enkelinnen aus den Eichsfelder Orten zu Fuß und mit dem Rad. Seit einigen Jahren kommen auch Familien zur Wallfahrt. Die Weltgesundheitsorganisation WHO hat wegen eines Ebola-Ausbruchs in Zentralafrika eine Gesundheitsnotlage ausgerufen. Hintergrund sind mehrere Infektionen in der Demokratischen Republik Kongo und in Uganda. 80 Menschen sind dort bisher an dem Virus gestorben.

0: gestorben. Durch die Notlage sollen laut WHO die Nachbarländer in erhöhte Alarmbereitschaft versetzt werden. Außerdem geht es darum, internationale Hilfe zu mobilisieren. Gegen die grassierende Ebola-Virus-Variante gibt es weder einen Impfstoff noch eine spezielle Behandlung. Bulgarien hat den 70. Eurovision Song Contest gewonnen. Die 27-jährige Sängerin Dara erhielt am Abend in Wien für ihren Partyhit Bangaranga die mit Abstand meisten Punkte. Den zweiten Rang belegte Israel vor Rumänien. Für Deutschland landete Sängerin Sarah Engels mit ihrem Lied Fire auf dem drittletzten Platz. Vor dem Finale hatte es anti-israelische Proteste gegeben. Die Polizei nahm 14 Demonstranten fest. Sie hatten ihre Kundgebung nicht angemeldet. Das waren die Nachrichten. 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
1: Markus, vielen Dank. Unser Sonntagswetter ist heute auf jeden Fall sonnig. Wolken sind auch mit dabei. Vorübergehend wird es mal stärker bewölkt. Am Nachmittag und am frühen Abend wird es vor allen Dingen im Thüringer Wald bis ins Altenburger Land hinein auch ein paar Regenschauer oder auch Gewitter geben. Die Temperaturen sind frühlingshaft, also 15 bis 20 Grad in den Bergen, höchstens noch bis zu 12 Grad. Und morgen starten wir dann die neue Woche mit ein paar Nebelfeldern, aber dann kommt doch oft die Sonne raus. Später noch ein paar Quellwolken, am Nachmittag auch vereinzelt und am Abend dann doch mehr Regen und einzelne Gewitter bei 16 bis 21 Grad. Der Dienstag ist dann schon nicht mehr ganz so sonnig, mehr Wolken und ein paar Regenschauer, aber es ist weiterhin mild. 10 Uhr und 4 Minuten. Hier sind die aktuellen Verkehrsmeldungen. In Mühlhausen ist die Ammersche Landstraße nach einem Unfall gesperrt. Und geblitzt wird auf der A4 Frankfurt Richtung Dresden zwischen Hermsdorf Ost und Rüdersdorf. Auf der A71 Richtung Sangerhausen zwischen Oberhof und Gräfenroda. Und das war's auch schon von unserer Seite. Aber vielleicht haben Sie ja noch mehr gesehen. Dann rufen Sie bitte an, wie immer kostenfrei, im MDR Thüringen Verkehrszentrum. Die Nummer ist die 0800 218 16 00. Dankeschön und kommen Sie gut an. Ich bin Christiane Weber und ich freue mich gleich hier am Sonntagvormittag auf Schauspieler Rick Okorn. Den kennen Sie vielleicht aus dem Tatort früher aus Dortmund. Und heute Abend können Sie ihn sehen in der ZDF-Komödie 2 am Zug. Schönen Sonntag.
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0: Also wenn Sie ab und zu oder oft mit der Bahn unterwegs sind, dann haben Sie ganz sicher schon ganz viel erlebt. Zum Beispiel, es gibt eine technische Störung, der Zug hält auf freier Strecke und Sie hören unfreiwillig mit, wie andere telefonieren und sind davon genervt. So geht es Sandra und Otis in der ZDF-Komödie 2 am Zug.
2: Ja, entschuldige, ich weiß, das war blöd von mir. Ich hätte das besser planen sollen.
3: Oh.
2: Okay, also ich melde mich dann.
3: Ist doch mal gut, ja? Wie viel der Anruf war das jetzt bei deinem Mann, der fünfte? Du steckst sie fest und du entschuldigst dich andauernd dafür? Dafür kannst du nichts. Ist langsam ein bisschen erbärmlich im Verlaub.
0: Also könnte das aber trotzdem der Anfang einer Liebesgeschichte sein? Das frage ich gleich Rick Ocon, der den jungen Otis spielt hier bei NDR Thüringen.

0: Beatles am Sonntagvormittag finde ich auch sehr, sehr schön.
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0: Sie mögen romantische Komödien? Dann schalten Sie heute Abend um 20.15 Uhr ZDF ein. In zwei am Zug lernen sich die Kneipenwirtin Sandra, gespielt von Katharina Wackernagel, und der Reisekaufmann Otis, gespielt von Rick Okorn, kennen. Und ich freue mich jetzt auf Rick Okorn.
2: Hallo, guten Tag, ich freue mich auch, vielen Dank.
0: Herr Okorn, als ich mich auf unser Gespräch hier vorbereitet habe, da habe ich gesehen, dass wir beide doch tatsächlich am selben Tag Geburtstag haben. Wir sind also beide Widder. Glauben Sie an Sternzeichen?
2: Na, erstmal so eine tolle Neuigkeit, aber glaube ich an Sternzeichen, nee, nicht direkt, aber sagen wir es mal so, ich bin stolzer Widder.
0: Ah, was ist denn ein stolzer Widder? Das frage ich mich ja.
2: Weiß ich nicht, das ist ein bisschen so, wahrscheinlich weil es der eigene Geburtstag ist, bildet man sich immer so ein bisschen was drauf ein. Und ich habe so das Gefühl, so Widder, ich bin ganz gerne Widder, das ist irgendwie ein schönes Sternzeichen. Ich habe mich damit sehr früh angefreundet.
0: Sind Sie denn eher ein rationaler Mensch, ist das so?
2: Nee, ist das wahrscheinlich eine gute, also ich hoffe, eine gesunde Mischung aus Rationalität und Emotionalität.
0: Ihre Figur, der Otis im Film, der lernt ja Sandra im Zug kennen. Im ersten Moment können sich die beiden überhaupt nicht gut leiden. Das ändert sich aber schnell. Ich will jetzt nicht zu viel verraten. Es ist klar, dass zwischen den beiden etwas laufen könnte. Er ist unglücklich verliebt, sie unglücklich verheiratet. Und was mir sehr, sehr gut gefallen hat, Herr Okorn, sie ist ja deutlich älter als er. Also nicht, dass man das sieht, aber zahlenmäßig. Und das wird so ganz beiläufig erzählt. Wie ging es Ihnen, als Sie das Drehbuch gelesen haben?
2: Ich fand das einen sehr schönen Aspekt, ehrlich gesagt. Es hat das für mich auch sehr interessant gemacht, das zu tun. Dass man diese Perspektive auch erzählt, ja.
0: Und ich finde, Sie spielen das ja auch so schön, ne? Wie Sie Ihre Partnerin Katharina Wackernagel anschauen. Dass ich immer dachte, oh Mensch, jetzt küsst euch doch endlich mal. Aber es bleibt ja alles in der Schwebe. Haben Sie diesen schönen Blick vorher geübt?
2: Nee, geübt habe ich die natürlich nicht. Also habe ich einfach nur auf die Situation drauf eingelassen, die wir da zu spielen haben. Aber erstmal bedanke ich mich für das Kompliment. Das ist natürlich sehr, sehr nett. Und dann hat sich es einfach so ergeben. Aber man muss auch dazu sagen, dass die Katharina eine ganz, ganz tolle Spielpartnerin ist. Ein wundervoller Mensch. Es hat mir sehr, sehr großen Spaß gemacht, mit ihr zu drehen.
0: Ja, und mit Okorn spreche ich gleich weiter hier am Sonntagvormittag auch übers Bahnfahren, weil diese Geschichte beginnt ja im Zug. Und das ist schon mal immer ein guter Anfang. Jetzt erstmal Marcelli mit Bataillon d'Amour.

0: Wochen ist heute ganz schön, aufs Wetter zu schauen, denn es ist sonnig mit Wolken, vorübergehend dann auch mal stärker bewölkt am Nachmittag und vor allem am Abend wird es dann vom Thüringer Wald bis ins Altenburger Land auch ein paar Regenschauer oder Gewitter geben. Die Temperaturen sind aber sehr okay, 15 bis 20 Grad in den Bergen, nicht ganz so mild, bis zu 12 Grad nur. Und morgen, der Montag, beginnt zum Teil mit etwas Nebel, aber dann kommt doch oft die Sonne raus. Im Tagesverlauf dann auch Quellwolken und das bedeutet am Nachmittag und am Abend dann erst vereinzelt und später dann doch mehr Regenschauer und Gewitter bei 16 bis 21 Grad. Der Dienstag ist dann weiterhin mild. Das ist schon mal gut. Wir bekommen dann nicht mehr ganz so viel Sonne und dafür mehr Wolken und ein paar Regenschauer. Und Regen können wir ja, glaube ich, nach wie vor immer noch ganz gut gebrauchen. 10 Uhr und 32 Minuten haben wir es. Hier sind die aktuellen Verkehrsmeldungen. In Mühlhausen ist die Ammersche Landstraße stadteinwärts nach einem Unfall immer noch gesperrt. Und geblitzt wird auf der A4 Frankfurt Richtung Dresden zwischen Hermsdorf Ost und Rüdersdorf, auf der A71 Richtung Sangerhausen zwischen Oberhof und Gräfenroda und in Lengröden Richtung Eisenach. Haben Sie noch mehr gesehen? Dann rufen Sie bitte an, wie immer, kostenfrei. Im MDR Thüringen Verkehrszentrum, die Nummer ist die 0800 218 16 00. Dankeschön und ich freue mich gleich weiter auf Schauspieler Rick Ocon hier am Sonntagvormittag.
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0: Leo Kane am Sonntagvormittag her.
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0: Wenn Sie viel Bahn fahren, dann werden Ihre Nerven vermutlich auch öfter mal strapaziert. Wie romantisch es werden kann in der Bahn, das zeigt die Komödie 2 am Zug, läuft heute um 20.15 Uhr im ZDF. Und Rick Ocon spielt den jungen Mann, der erst genervt und dann sehr angetan ist, von Sandra gespielt, von Katharina Wackernagel. Herr Ocon, die beiden gehen sich ja erstmal ganz schön auf die Nerven, weil sie auch beide ständig telefonieren. Haben Sie auch schon sehr privaten Telefonaten im Zug freiwillig zugehört?
2: Zugehört auf jeden Fall. Das muss ich wirklich gestehen. Da gibt es doch den einen oder anderen, der das doch sehr lautstark macht. Ich muss gestehen, ich bin jemand, der sehr, sehr ungern in der Bahn telefoniert, vor allem private Gespräche. Ich versuche die immer zu verschieben oder ich stelle mich zwischen die Abteile und dann rede ich ein bisschen leise.
0: Haben Sie schon mal versucht, zu jemandem dann auch hinzugehen und ihn zu bitten, können Sie bitte woanders telefonieren, oder haben Sie sich das nicht getraut?
2: Trauen würde ich mich das schon, aber es ist nicht so, als würde mich das dann so super, super stören. Dann mache ich mir entweder selbst die Kopfhörer rein. Aber manche Gespräche sind ja auch ein bisschen interessant. Die kann man ja auch da kann man auch mal zuhören.
0: Stimmt, also ich habe schon Liebeskummer verfolgt. Bilanzen wurden durchgekaut am Telefon. Das stimmt, man kriegt da auch ein bisschen große Ohren. Aber damit müssen diejenigen dann auch leben. Sie haben ja dann die Bahncard 50, fahren also viel mit der Bahn. Wann ist zuletzt mal so richtig was schiefgegangen?
2: Zuletzt so richtig was schiefgegangen? Da kann ich mich ehrlich gesagt gar nicht dran erinnern. Ich muss aber auch gestehen, dass ich jetzt in letzter Zeit tatsächlich beruflich mehr geflogen bin, privat weniger gefahren bin. Und wenn ich Bahn gefahren bin, dann in der Schweiz. Und da hat alles ganz reibungslos bisher funktioniert.
0: Ja, in der Schweiz, Herr Ocon, das ist ja auch klar. Wie finden Sie es, wenn jemand seinen Döner oder seinen Hamburger im Zug auspackt?
2: Das ist vollkommen okay, weil auch ich bin auch schon ein Täter gewesen, der das bestimmt auch schon mal getan hat. Deswegen ist es absolut okay. Man kann in der Bahn snacken und essen, wie man möchte. Das ist für mich absolut in Ordnung.
0: Sehr schön. Und das Schöne an Verspätungen oder bei Pannen in der Bahn ist ja, dass alle plötzlich ihre Kopfhörer eben absetzen wegen der Durchsagen und man fängt an, miteinander zu reden. Also das finde ich wirklich das Gute daran. Sind Sie eher ein Schweiger oder ein Plauderer im Zug?
2: Das kommt auch immer ein bisschen auf die Situation darauf an, aber ich habe schon sehr, sehr gute, interessante Gespräche geführt, aber die ein oder andere Bahnfahrt habe ich auch schon in Stille genossen. Das ist auch der Fall, ja.
0: Stille, wie sieht das dann aus? Gucken Sie dann irgendeine Serie oder wirklich lesen oder auch ein kleines Nickerchen?
2: Nee, also Nickerchen geht gar nicht. Schlafen in Zügen, Autos, das schaffe ich überhaupt nicht.
0: Ach, wie schade.
2: Ja, das ist bei mir leider unmöglich. Ich schaue viel aus dem Fenster, dann höre ich ein bisschen schöne Musik, gucke mir die Landschaft an, wenn sie schön ist, wenn es nicht gerade ein Tunnel ist. Und sonst habe ich, wie jeder andere Mensch, habe ich mal ein Buch in der Hand oder mein Tablet vor mir und gucke mir einen Film an oder eine Serie. Aber ich muss auch sagen, dass ich tatsächlich viele Bahnfahrten dazu nutze, um zu arbeiten. Weil da ist man doch relativ abgeschottet.
0: Und welche Drehbücher Rick Ocon liest im Moment und wo wir ihn demnächst sehen können, darüber reden wir gleich hier am Sonntagvormittag bei MDR Thüringen.

0: sehr gigantisch hier am Sonntagvormittag. Musik aus dem Film Armageddon von Aerosmith, eine wunderbare Ballade. 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
0: Rick Ocon können wir heute Abend sehen in der ZDF-Komödie 2 am Zug. Und wir kennen ihn ja zum Beispiel auch aus dem Tatort, aus Dortmund. Herr Ocon, ich weiß, dass Sie dort gerne mal zum BVB ins Stadion gegangen sind. Fehlt Ihnen das?
2: Ja, das Stadion fehlt mir auf jeden Fall, ja. Da bin ich tatsächlich seitdem nicht mehr gewesen. Ich würde gerne wieder hingehen, aber bisher hat es einfach noch nicht so ergeben.
0: Haben Sie sich gefreut, dass der BVB wenigstens Vizemeister geworden ist?
2: Ja, Vizemeisterschaft, ne? Das ist natürlich schön, wenn man den Platz 1 mitnehmen würde. Aber es ist, glaube ich, jetzt gerade nicht so ein Vorbeikommen an den Bayern. Deswegen ist Platz 2 und auch ein sehr guter Platz 2, das muss man auch mal sagen, mit einer wirklich beachtlichen Punktzahl, absolut okay für mich.
0: In 3 Wochen beginnt die WM. Gucken Sie.
2: Ich hoffe. Also es ist auf jeden Fall mein Plan, so viele Spiele wie möglich mitzunehmen. Ne?
0: Das ist interessant. Also Sie gehören nicht, sage ich mal, zu den Kritikern, die sagen, ach nee, ich boykottiere das dieses Jahr. Ich habe mir das zum Beispiel bei Katar vorgenommen gehabt. Dann habe ich natürlich trotzdem geguckt, weil es ja doch immer spannend ist.
2: Ja, nee. Also jetzt als Zuschauer würde ich das nicht unbedingt boykottieren. Nee, dazu habe ich persönlich einfach zu großen Spaß daran, Fußball zu schauen. Und so eine Weltmeisterschaft ist ja auch nur alle 4 Jahre. Deswegen ist es schon ein besonderes Ereignis, was ich dann auch gerne im besten Fall mit auch Freunden teilen möchte. Und im Sommer draußen sitzen und an irgendeinem Späti oder in der Kneipe mal das andere Spiel zu gucken, das wäre schon toll.
0: Ja, ich kann Sie so gut verstehen. Woran arbeiten Sie im Moment, Herr Ocon?
2: Aktuell stehe ich für eine Serie vor der Kamera, die nennt sich The Death of Sherlock Holmes. Und das drehen wir in der Schweiz, in Südtirol und auch in Bayern. Und damit bin ich jetzt noch ein bisschen beschäftigt.
0: Deswegen sind Sie jetzt oft mit dem Zug in der Schweiz unterwegs gewesen.
2: Richtig, genau. Ein weiter Weg ins Wallis.
0: Eine Frage müssen hier alle am Sonntagvormittag beantworten, Herr Ocon. Wie sieht denn für Sie, wenn Sie frei haben, ein perfekter Sonntag aus?
2: Ich bin ein Frühaufsteher. Oh. Ich muss gestehen, für mich ist es nicht so unbedingt vom Vorteil, so lange zu schlafen.
0: Was heißt denn früh?
2: Ja, also irgendwas zwischen 8 und 9 stehe ich schon gerne auf, sagen wir es mal so. Und dann im besten Falle trinke ich erstmal einen Kaffee, habe so 10 Minuten meine entspannte Ruhe. Dann im besten Falle gehe ich laufen. Dann komme ich nach Hause, mache mir ein schönes Frühstück und dann verbringe ich den Tag mit lieben Menschen, die mir nahestehen und ohne Stress, ohne Hektik. Und dann im besten Fall abends gut essen gehen, ins Kino und dann vielleicht noch in der Kneipe. So, nochmal ein Apfelbierchen trinken oder so.
0: Klingt für mich wirklich wie ein perfekter Sonntag. Dann wünsche ich Ihnen, Herr Ocon, ganz viele von diesen perfekten Sonntagen. Vielleicht auch manchmal mitten in der Woche wäre ja auch ganz schön.
2: Dankeschön, vielen Dank.
0: Rick Ocon können wir sehen heute Abend um 20.15 Uhr in 2 am Zug im ZDF und auch jetzt schon in der ZDF-Mediathek.

0: 5 Uhr ist es. Ich wünsche Ihnen nochmal einen sehr schönen Sonntagvormittag. Alles Wichtige jetzt mit Markus Wetterauer.
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2: Finanzsorgen der Museen überschatten in Thüringen die Veranstaltungen zum heutigen Internationalen Museumstag. Nach Angaben von Verbandspräsident Roland Krischke haben die Museen immer noch keine Klarheit darüber, wie viel Geld ihnen das Land dieses Jahr für Ausstellungen zur Verfügung stellt. Landesweit geht es dabei um 400.000 Euro. Das Geld sei vor allem für kleine Häuser wichtig. Krischke kritisierte, die Museen benötigten endlich Klarheit, womit sie rechnen könnten. Das Kulturministerium habe darüber aber immer noch nicht entschieden. Ein betrunkener Autofahrer ist in Mühlhausen einen Abhang hinuntergefahren und mit seinem Wagen gegen mehrere Bäume geprallt. Die 4 Mitfahrer im Auto wurden nach Angaben der Polizei verletzt. Der 29-Jährige war demnach heute Morgen auf der Bundesstraße 247 unterwegs. In einer Rechtskurve kam das Auto von der Fahrbahn ab, prallte gegen einen Bordstein, flog durch einen Zaun, fuhr in ein Gebüsch und dann den Abhang zur Unstrut hinunter. Der Fahrer flüchtete und ließ seine 4 verletzten Mitfahrer zurück. Polizisten fanden ihn später zu Hause mit über 1,2 Promille. In Sömmerda hat am Abend ein Einfamilienhaus gebrannt. Dabei wurden nach Angaben der Polizei 2 Bewohner leicht verletzt. Der Sachschaden wird auf etwa 200.000 Euro geschätzt. Feuerwehrleute aus Sömmerda und den Ortsteilen löschten die Flammen. Warum das Feuer ausgebrochen ist, steht noch nicht fest. Fachleute der Kripo ermitteln jetzt die Ursache. Diesel ist zum ersten Mal seit Anfang März wieder billiger als die Benzinsorte E10. Das hat der Autoclub ADAC mit Blick auf den bundesweiten Durchschnittspreis mitgeteilt. Demnach kostete der Liter Diesel einen halben Cent weniger als das Benzin. Obwohl die Steuern auf Diesel niedriger sind, war er noch Anfang April 25 Cent teurer als E10. In Krisen wie dem Iran-Krieg oder dem Ukraine-Krieg steigen die Dieselpreise meist schneller als die von Benzin. Das liegt unter anderem daran, dass Deutschland Diesel teilweise aus anderen Ländern einführen muss. Unterm Strich wird in Deutschland mehr Diesel verbraucht als Benzin. Das liegt am hohen Verbrauch der Lastwagen. Bulgarien hat den 70. Eurovision Song Contest gewonnen. Die 27-jährige Sängerin Dara erhielt am Abend in Wien für ihren Partyhit Bangaranga die mit Abstand meisten Punkte. Den 2. Rang belegte Israel vor Rumänien. Für Deutschland landete Sängerin Sarah Engels mit ihrem Lied Fire auf dem 3. Platz. Vor dem Finale hatte es anti-israelische Protestierende.

0: Proteste gegeben. Die Polizei nahm 14 Demonstranten fest. Sie hatten ihre Kundgebung nicht angemeldet. Das waren die Nachrichten. 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
1: Markus, vielen Dank. Unser Sonntagswetter ist heute sonnig, aber auch wolkig. Vorübergehend kommen auch mehr Wolken auf uns zu. Am Nachmittag und am früheren Abend wird es dann vor allen Dingen vom Thüringer Wald bis ins Altenburger Land auch mal ein paar Regenschauer oder Gewitter geben. Die Temperaturen sind wirklich sehr angenehm. 15 bis 20 Grad in den Bergen. Etwas kühler, höchstens 12 Grad. Und morgen der Mond bietet ein paar Nebelfelder, aber zum Start, dann kommt die Sonne raus. Im weiteren Verlauf bekommen wir Quellwolken, am Nachmittag vereinzelt und dann später häufiger Regenschauer und Gewitter, 16 bis 21 Grad. Und der Dienstag ist weiterhin mild, aber nicht mehr so sonnig, dafür wolkiger und ein paar Regenschauer kommen auch mit dazu. Die Zeit 11 Uhr und gleich 4 Minuten. Und hier sind die aktuellen Verkehrsmeldungen. A4 Richtung Dresden zwischen Waltershausen und Gotha Boxberg. Dort liegt ein totes Reh auf der rechten Fahrspur. Und geblitzt wird auf der A4 Frankfurt Richtung Dresden zwischen Hermsdorf Ost und Rüdersdorf. Auf der A71 Richtung Sangerhausen zwischen Oberhof und Gräfenroda. Und in Lengröden Richtung Eisenach. Wissen Sie vielleicht mehr als wir? Dann rufen Sie bitte an, wie immer, kostenfrei im MDR Thüringen Verkehrszentrum. Die Nummer ist die 0800 218 1600. Dankeschön. Ich bin Christiane Weber und wünsche Ihnen einen schönen Sonntagvormittag.
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0: ABBA mit SOS. Ja, also ABBA, die haben auch mal den Eurovision Song Contest, so hieß das ja damals, noch gewonnen.
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0: Ja, der ESC, so heißt das ja heute, der spaltet. Wir haben zum Beispiel eine Nachricht bekommen über die App, leider ohne Namen. Da findet eine Hörerin bzw. ein Hörer, das war der schlechteste Eurovision Song Contest, den es je gab. Mehr Geschrei als Gesinge. Es waren also maximal 2 gute Lieder dabei, die man ohne Kopfschmerzen anhören konnte. Und auch von unserer Sarah wurde das Lied falsch ausgesucht. Es hat überhaupt nicht gepasst. Dann doch lieber eure Musik. Ich wünsche euch einen schönen Sonntag. Auch danke dafür, dass sie die Kritik an ESC so charmant mit einem Kompliment an uns verbunden haben. Und die Corinna aus Suhl wünscht auch allen einen wunderschönen Sonntag, auch wenn wir beim ESC wieder schlecht abgeschnitten haben. Die Corinna findet übrigens ziemlich ungerecht, dass das so passiert ist, denn aber sie hat sich trotzdem abgewöhnt, überhaupt zu schauen. Ja, die Musikgeschmäcker, die sind halt verschieden, nicht ärgern, nur wundern. Oh, das finde ich ja eine gute Haltung von der Corinna, merke ich mir. Und wir schauen natürlich gleich hier am Sonntagvormittag bei MDR Thüringen nochmal auf den ESC.

0: Love Affair mit Everlasting Love hier am Sonntagvormittag. Ja, auch nach 70 Jahren begeistert der Eurovision Song Contest ganz viele generationenübergreifend und weltweit. Denn weltweit haben mehr als 150 Millionen Fernsehzuschauerinnen und Fernsehzuschauer den Eurovision Song Contest am Bildschirm verfolgt. Allein in Deutschland waren es knapp 9 Millionen. Also das sind die Zahlen. Also egal, wie wenig viele noch mit dem ESC anfangen können. Es gibt ganz viele, die sagen, ach, das ist eine schöne Party. Und es war auch eine lange Party in Wien. Erst um 1 Uhr stand der Siegersong fest. Banga Ranga von Dara aus Bulgarien. Es war wirklich ein Herz. Schlagfinale, nachdem Israel ja bis zur letzten Punktevergabe an der Spitze lag. NDR Thüringen-Reporter Oliver Soos, der schaut jetzt nochmal für uns auf den ESC.
1: The winner of the Eurovision Song Contest 2026 is...
2: Die Moderatoren Viktoria Swarovski und Michael Ostrowski kündigen eine Sensation an.
3: Congratulations, it's Banga Ranga time! Bulgaria!
1: And now, once again, the winning song is, Michael said, Banga Ranga from Dara!
3: Bangara!
2: Banga Ranga, mit diesem Balkan-Disco-Kracher, einer Art Balkan-Version von Gangnam Style, hat Dara einen großen Internet-Trend ausgelöst. Die 27-jährige Sängerin heißt mit vollem Namen Darina Jotova, kommt aus der bulgarischen Schwarzmeerstadt Varna und ist in Bulgarien ein Popstar. Sie wurde durch die Castingshow The X Factor Bulgaria bekannt. Und jetzt ihr größter Triumph, der Gewinn des Eurovision Song Contest. Er wird im kommenden Jahr in Bulgarien stattfinden.
4: It's the first time Bulgaria ever win Eurovision!
2: Enttäuschend war der Abend dagegen für Deutschland und Sarah Engels. Sie landete mit Fire auf Platz 23 von 25. Sie holte nur 12 Punkte, alles Jurypunkte. Von den Zuschauern aus den einzelnen Ländern gab es nichts. Dabei war der Auftritt von Sarah Engels souverän. Im Vorfeld wurde allerdings immer wieder kritisiert, dass das Lied eine zu gewöhnliche Popnummer sei. Sarah Engels versuchte, das Ganze sportlich zu nehmen.
5: Mein Leben geht weiter, Leute. Morgen, ich stehe auf, meine Familie liebt mich genauso wie gestern und wie morgen und wie heute. Egal, ob erster Platz oder letzter, das habe ich von Anfang an gesagt, das Ranking ist scheißegal. Ich hatte eine mega krasse Erfahrung. Ich habe vor 180 Millionen Menschen singen dürfen und habe das Beste zeigen dürfen von mir, von Sarah, mit meinen Mädels zusammen.
2: Auch die über viele Monate als haushohe Favoriten gehandelten Finnen waren am Ende enttäuscht mit ihrem 6. Platz.
0: Zum ersten Mal in der 70-jährigen ESC-Geschichte ist Bulgarien der Gewinner und im nächsten Jahr auch dann Ausrichter des ESC.

0: Keimzeit, immer so ein sehr fröhlicher Song, finde ich. Klang Keimzeit hier am Sonntagvormittag. Und die Siggi aus Südthüringen hat sich bei uns über die App gerade gemeldet und sie hat sich sehr gefreut, dass wir heute Vormittag schon ABBA gespielt haben. Welch ein Unterschied findet die Siggi zu gestern Abend musikalisch? Zum Glück war sie nicht wach, bis der ESC dann zu Ende war. Ja, das hat sich ganz schön hingezogen. Und aus Erfurt haben wir auch eine schöne Nachricht von der Sevia. Sie findet, dass Sarah Engels echt eine gute Leistung gezeigt hat. Und naja, der Song ist eben nicht so gut angekommen und das ist Geschmackssache. Und so ist das eben, ne? Vieles ist einfach Geschmackssache und wir dürfen unseren eigenen Geschmack nicht als den besten bewerten. Obwohl, also wir haben einfach gute Musik.
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2: Schönes Sonntagswetter haben wir heute. Es ist so ein bisschen gemixt. Die Sonne ist da und die Wolken auch. Und vorübergehend wird es dann auch mal stärker bewölkt sein. Und am Nachmittag, am frühen Abend wird es dann vor allen Dingen vom Thüringer Wald bis ins Altenburger Land auch ein paar Regenschauer oder Gewitter geben. Aber die Temperaturen, ich sag jetzt mal 15 bis 20 Grad, ist schön. In den Bergen ist es etwas kühler bei 12 Grad. Und morgen geht es zum Teil los mit Nebel. Aber dann kommt doch oft die Sonne raus im Verlauf des Tages. Dann auch wieder Wolken und das bedeutet am Nachmittag erstmal vereinzelt und am Abend dann später Regenschauer und Gewitter bei 16 bis 21 Grad. Am Dienstag regnet es dann ab und zu weiter. Wir haben es dann nicht mehr so viel mit Sonne zu tun, dafür mehr mit Wolken. Es ist aber weiterhin mild. Immerhin. 11 Uhr und 34 Minuten. Hier sind die aktuellen Verkehrsmeldungen. A4 Richtung Frankfurt zwischen Chemnitz-Ost und dem Kreuz Chemnitz, Stau und stockender Verkehr. Dort brauchen Sie 15 Minuten mehr Zeit. Und es wird geblitzt auf der A4 Frankfurt Richtung Dresden zwischen Hermsdorf Ost und Rüdersdorf, auf der A71 Richtung Sangerhausen zwischen Oberhof und Gräfenroda, in Gotha in der Ortrufer Straße stadtauswärts und in Lengröden Richtung Eisenach. Melden Sie auch bitte, wie immer, Staus oder Blitze. Geht kostenfrei im MDR Thüringen Verkehrszentrum. Die Nummer ist die 0800 218 16 00.
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Ja, wenn es um den Eurovision Song Contest geht, dann ist es einfach so, dass viele Geschmäcker hier am Start sind. Und er scheint wirklich zu spalten. Also die Christina aus Südthüringen hat sich über die App gemeldet bei uns und sie findet, dass der ESC jetzt in diesem Jahr überhaupt nicht mehr viel mit Musik zu tun hatte. Und es war ein einziges Geplärre. Sie musste umschalten. Und der Uwe aus Weimar, das finde ich auch interessant, ihm ist wichtig, dass die Boykottierer, also die Länder, die den ESC boykottiert haben, für eine Weile ausgeschlossen werden. Europa muss zusammenhalten. Also das ist auch ein spannender Blick auf den ESC. Was sonst noch los war in dieser Woche, und das war ja wieder eine ganze Menge, das fasst gleich Thomas Becker zusammen im MDR Thüringen Wochenrückblick nach Neil Diamond.

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1: Diese Woche stand ganz im Zeichen der großen ARD-Aktion Was Deutschland verbindet, also über das Saufen am Männertag hinaus. Zugeschaltet ist dazu Jens Riewer in unserem Studio in Hamburg. Um welche Fragen geht's denn da so?
2: Können wir noch miteinander reden und Meinungen austauschen oder haben sich alle in ihrer eigenen Welt eingeigelt?
1: Und was können wir von anderen lernen? Von Donald und Chi zum Beispiel, die ja nun beste Freunde sind, bis der Donald seinen Rausch ausgeschlafen hat.
3: Kanbei. Prost, ruft Chi auf Mandarin.
1: Oder von Wladimir, der das Ende der Spezialoperation angekündigt hat mit einem Feuerwerk aus Drohnen und Raketen auf Kiew. Dass er Selenskyj treffen will, das bekommt eine ganz andere Bedeutung. Als Vermittler hat er ja den Gerd vorgeschlagen, ne? Obwohl er natürlich weiß, dass wir den viel dringender selber brauchen. Ne? Zwischen dem DGB und dem Kanzler zum Beispiel. Der DGB ist ja stolzer Premium-Partner der ARD-Diskussionsinitiative und hat sich in aller Ruhe nochmal das mit der Rente erklären lassen.
4: Ja, meine Damen und Herren, das ist Demografie und Mathematik.
1: Mathematik, das war schon in der Schule der Hass. Der Schröder müsste also erstmal große Teile der Bevölkerung mit der Mathematik versöhnen. Und die Bundesregierung hat ja auch Vermittlungsbedarf angemeldet.
5: Die Villa Borsig und alles, was drumherum war, war kein Höhepunkt der Koalitionsarbeit.
1: Und das Treffen im Kanzleramt in dieser Woche, auch das drehte sich ja um die Frage:
2: Können wir noch miteinander reden und Meinungen austauschen oder haben sich alle in ihrer eigenen Welt eingeigelt?
1: Ja, wie man hört, sieht's ja wieder richtig gut aus zwischen der Union und der SPD.
6: Die Stimmung bei den Gesprächen sei positiv und konstruktiv gewesen.
1: Die Frage ist halt nur, warum? Ist das wirklich schon eine Folge unserer ARD-Aktion oder hatte dann doch der Gerd wieder seine Finger im Spiel?
7: Und ich habe denen gesagt, trinkt viel Wein miteinander. Das fördert das gegenseitige Verständnis mehr als manche Grundsatzerklärung.
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Marley. Schöner Reggae-Rhythmus hier am Sonntagvormittag bei MDR Thüringen. Und der ESC scheint sie wirklich zu beschäftigen. Finde ich auch sehr gut. Der Gunther aus Mühlhausen hat sich über die App gemeldet. Und er findet, dass seiner Meinung nach nicht Sarah gestern Abend abgestraft wurde mit ihrem Beitrag, sondern Deutschland wegen der Israel-Politik von Deutschland. Sarah war die Leidtragende dabei. Und die Kerstin aus Hohenölsen findet einfach, dass der ESC nicht mehr das ist, was es mal war. Es steht nur eine aufwendige Bühnenshow im Mittelpunkt. Richtiger Gesang findet auch nicht mehr so richtig statt. Also so wie früher Nicole oder Lena, die ihr Publikum verzaubert haben. Und die Margit aus Neuhaus am Rennweg meint, dass das Format sogar abgeschafft werden sollte, weil Deutschland gehört ja immer in den letzten Jahren auf den letzten Plätzen. Obwohl auch, findet die Margit, gute Lieder dabei waren. Ja, so eine App ist was Schönes. Was denken Sie über den ESC? Können Sie uns schreiben über die MDR Thüringen App.

0: 12 Uhr ist es. Schönen Sonntagmittag und Markus Wetterauer bringt uns jetzt auf den aktuellen Stand.
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2: Finanzsorgen der Museen überschatten in Thüringen die Veranstaltungen zum heutigen Museumstag. Nach Angaben von Verbandspräsident Roland Krischke haben die Museen immer noch keine Klarheit darüber, wie viel Geld ihnen das Land dieses Jahr für Ausstellungen zur Verfügung stellt. Landesweit geht es dabei um 400.000 Euro. Die Hintergründe von Anke Preller aus der MDR Thüringen Nachrichtenredaktion.
3: Vor allem die kleinen Museen brauchen das Geld. Die haben laut Verbandschef Krischke oft nur einen schmalen Haushalt und sind deshalb für ihre Ausstellungen auf Zuschüsse vom Land angewiesen. Was in diesem Jahr fließt, darüber habe das Kulturministerium aber immer noch nicht entschieden. Und das, obwohl inzwischen schon Mitte Mai ist. Am Internationalen Museumstag beteiligen sich heute laut Verband etwa 90 Häuser mit besonderen Veranstaltungen. So bieten die Altenburger Museen mehrere Mitmachstationen rund um die gerade eröffnete Jubiläumsausstellung des Künstlers Gerhard Altenburg an. In Eisenach feiert das Lutherhaus den 70. Jahrestag seiner Gründung. Zum Thüringer Museumsverband gehören rund 240 Häuser. Sie werden jedes Jahr von fast 4 Millionen Menschen besucht.
2: Ein betrunkener Autofahrer ist in Mühlhausen einen Abhang hinuntergefahren und mit seinem Wagen gegen mehrere Bäume geprallt. Die 4 Mitfahrer im Auto wurden nach Angaben der Polizei verletzt. Der 29-Jährige war demnach heute Morgen auf der Bundesstraße 247 unterwegs. In einer Rechtskurve kam das Auto von der Fahrbahn ab, prallte gegen einen Bordstein, flog durch einen Zaun, fuhr in ein Gebüsch und dann den Abhang zur Unstrut hinunter. Der Fahrer flüchtete und ließ seine 4 verletzten Mitfahrer zurück. Polizisten fanden ihn später zu Hause mit über 1,2 Promille. In Sömmerda hat am Abend ein Einfamilienhaus gebrannt. Dabei wurden nach Angaben der Polizei 2 Bewohner leicht verletzt. Der Sachschaden wird auf etwa 200.000 Euro geschätzt. Feuerwehrleute aus Sömmerda und den Ortsteilen löschten die Flammen. Warum das Feuer ausgebrochen ist, steht noch nicht fest. Das Kunsthaus Apolda zeigt von heute an Werke des Street-Art-Künstlers Keith Haring. Auf rund 80 Postern sind die bekannten bellenden Hunde und krabbelnde Babys zu sehen. Sie gelten als unverwechselbares Markenzeichen des New Yorker Künstlers. Dass Haring damit auch politische Botschaften transportierte, berichtet MDR Thüringen-Reporterin Conny Maurona.
4: Rassismus, Unterdrückung, die Angst vor atomarer Zerstörung und nicht zuletzt der Kampf gegen AIDS. Die Krankheit, die Haring selbst mit nur 31 Jahren das Leben gekostet hat. Das waren seine Themen. Knallbunt verpackt hat er sie in die Öffentlichkeit gebracht. Auf Postern, Wandgemälden, Kleidung und auf Stickern wollte er möglichst viele Menschen mit seinen Botschaften erreichen. Haring ging es nicht ums Geld, sondern um Reichweite, sagt auch Susanne Flesche, die Ausstellung in Apolda kuratiert hat. Zu sehen ist sie bis zum 23. August. Danach wird das Kunsthaus umgebaut und wird für einige Monate schließen.
2: Diesel ist zum ersten Mal seit Anfang März wieder billiger als die Benzinsorte E10. Das hat der Autoclub ADAC mit Blick auf den bundesweiten Durchschnittspreis ermittelt. Demnach kostete der Liter Diesel einen halben Cent weniger als das Benzin. Obwohl die Steuern auf Diesel niedriger sind, war

0: Anfang April Diesel 25 Cent teurer als E10. In Krisen wie dem Iran-Krieg oder dem Ukraine-Krieg steigen die Dieselpreise meist schneller als die von Benzin. Das liegt unter anderem daran, dass Deutschland Diesel teilweise aus anderen Ländern einführen muss. Unterm Strich wird in Deutschland mehr Diesel als Benzin verbraucht. Das liegt am hohen Verbrauch der Lastwagen. Deutschland schneidet in einer Studie zum Wohlbefinden von Kindern nur unterdurchschnittlich ab. Es belegte Platz 25 von insgesamt 37 bewerteten Ländern. Das UN-Kinderhilfswerk teilte mit, damit bleibe Deutschland weit hinter seinen Möglichkeiten zurück. Um das Wohlbefinden von Kindern und Jugendlichen zu vergleichen, wurden in der Studie zum Beispiel Armut, Bildung und Gesundheit betrachtet. Laut UNICEF hängen diese Dinge in Deutschland stärker von der wirtschaftlichen Lage einer Familie ab als in anderen Ländern. Mit dem Aufruf anzupacken ist der Deutsche Katholikentag in Würzburg zu Ende gegangen. Beim Abschlussgottesdienst unter freiem Himmel forderte der Vorsitzende der Deutschen Bischofskonferenz, Heiner Wilmer, zu mehr Engagement gegen Krieg und Leid. Aus Würzburg berichtet MDR Thüringen-Reporter Oliver Buchholz.
1: In seiner Predigt rief Wilmer dazu auf, dass Christen sich aktiv für Frieden in der Welt einsetzen sollen, getreu dem Motto des Katholikentags: Hab Mut, steh auf. In den vergangenen 5 Tagen haben rund 900 Veranstaltungen, Gottesdienste und Konzerte stattgefunden. Unter anderem Bundespräsident Steinmeier und Bundeskanzler Merz haben an Podiumsdiskussionen teilgenommen. Der nächste Katholikentag findet 2028 in Paderborn statt.
0: Bulgarien hat den 70. Eurovision Song Contest gewonnen. Die 27-jährige Sängerin Dara erhielt am Abend in Wien für ihren Partyhit Bangaranga die mit Abstand meisten Punkte. MDR Thüringen-Reporter Oliver Schosch hat die Show gesehen.
2: Es war ein sensationeller Sieg für Dara aus Bulgarien mit riesigem Abstand. Sie holte 516 Punkte, 173 Punkte mehr als der zweitplatzierte Noam Betan aus Israel. Bulgarien bekam sowohl die meisten Jurystimmen als auch die meisten Publikumsstimmen. Der große Favorit Finnland landete nur auf Platz 6. Sehr enttäuschend verlief der Abend auch für Deutschland und Sarah Engels. Sie erreichte mit 12 Punkten nur Platz 23 und wurde Drittletzte. Die Punkte für Deutschland kamen alle von der Jury. Vom Publikum in den verschiedenen Ländern gab es nichts. Dabei war der Auftritt von Sarah Engels souverän. Nur ihr Lied Fire wurde immer wieder als eine zu gewöhnliche Popnummer bezeichnet.
0: Das war alles Wichtige am Mittag. 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
3: Dankeschön, Markus. Kurzer Blick aufs Sonntagswetter. Das ist heute sonnig und wolkig. Am Nachmittag und am frühen Abend wird es vor allen Dingen vom Thüringer Wald bis ins Altenburger Land ein paar Regenschauer oder Gewitter geben. Die Temperaturen sehr angenehm, 15 bis 20 Grad, etwas kühler in den Bergen bei 12 Grad. Und morgen geht es erstmal zum Teil los mit Nebel. Aber dann kommt doch die Sonne raus. Im Verlauf des Tages wird es aber auch wieder wolkig und am Nachmittag erst vereinzelt und dann am Abend mehr Regen und Gewitter bei 16 bis 21 Grad. Der Dienstag bleibt auch weiterhin mild, ist aber dann nicht mehr so sonnig und dafür doch sehr wolkig mit ein paar Regenschauern. 12 Uhr und 7 Minuten haben wir es. Hier sind die aktuellen Verkehrsmeldungen. A4 Richtung Frankfurt. Zwischen Chemnitz Ost und dem Kreuz Chemnitz Stau und stockender Verkehr. Dort brauchen Sie eine Viertelstunde mehr Zeit. Und Vorsicht bitte auf der A38 Richtung Göttingen. Zwischen Bleicherode und Breitenborbis befindet sich eine ungesicherte Unfallstelle. Geblitzt wird auf der A4 Frankfurt Richtung Dresden zwischen Hermsdorf Ost und Rüdersdorf. Auf der A71 Richtung Sangerhausen zwischen Oberhof und Gräfenroda, in Gotha in der Ohrdruffer Straße stadtauswärts und in Lengröden Richtung Eisenach. Haben Sie noch mehr gesehen, dann bitte anrufen kostenfrei im MDR Thüringen Verkehrszentrum. Die Nummer ist die 0800 218 1600. Dankeschön. Ich bin Christiane Weber und wir schauen gleich mal, was seit dieser Woche bei uns in den Kinos läuft. Es geht um Schafe und es wird spannend. Schönen Sonntag.
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0: Melanie C, Ex-Spice Girl, hier am Sonntag. First Day of My Life.
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0: Und seit dieser Woche läuft ja bei uns in den Kinos der Schafskrimi Glen Kill. Und Schafskrimi, da wissen natürlich alle, was das ist, die das Buch von Leonie Swann, Glen Kill, gelesen haben, ist 2005 erschienen, stand ganz lange auf den Bestsellerlisten zurecht. Denn die Idee, dass Schafe nicht nur in der Landschaft rumstehen, fressen und sich vermehren, sondern uns ahnungslose Menschen verstehen können, die ist wirklich einfach zu charmant. Diese Schafe haben einen Schäfer, das ist George, und der liest seinen Schafen leidenschaftlich gerne Krimis vor, weiß aber natürlich nicht, dass sie ihn verstehen. Und eines Morgens liegt George dann erschlagen auf der Wiese und die Schafe müssen anfangen zu ermitteln.
2: George hatte von jemandem Besuch, den er gut genug kannte, um ihm was zu trinken anzubieten.
3: Keine spannende Story für dich, leider.
4: Ja, außer es gibt irgendetwas Ungewöhnliches.
5: Der Polizist ist ein Totalausfall. Wir müssen ihm helfen.
6: Traut ihr euch, eure Wiese zu verlassen?
7: Wir haben keine Angst.
0: Ja, ich fand's wirklich sehr lustig, den Schafen bei ihrer Arbeit als Hobbypolizisten zuzusehen. Denn die sind clever, oft unfreiwillig komisch und geniale Ermittler. Perfekt ist auch, dass Bastian Pastewka und Anke Engelke die beiden wichtigsten Schafe Lilly und Moppel synchronisiert haben, weil die können das einfach super. Es wird familienfreundlich, spannend, manchmal zu Herzen gehend. Ganz nebenbei, auch noch wichtig, hat der Film eine Botschaft. Die Schafe können nämlich auf Knopfdruck traumatische Erinnerungen löschen. Das machen die auch. Und wir wissen natürlich als Menschen, dass alle Gefühle zum Leben dazugehören, die angenehmen genauso wie die unangenehmen. Und dieser Krimi erzeugt auf jeden Fall sehr angenehme Gefühle. Wir gucken danach Schafe auch so ein bisschen anders an. Also es könnte ja sein, ne, dass die uns verstehen. Also Glen Kill läuft seit dieser Woche bei uns in den Kinos.

Sonntag bei NDR Thüringen und der Kai aus Erfurt hat sich über unsere App gemeldet, nochmal zum ESC. Und für den Kai geht der Sieg von Bulgarien absolut in Ordnung, denn Bulgarien sind ja jetzt in Europa angekommen, also erst die Einführung des Euro im Februar und jetzt der Sieg des ESC. Interessante Perspektive von Kai, wobei sein Favorit Australien war und da sind wir auch schon bei der Nachricht von der Heike aus Weimar. Was macht eigentlich Australien beim ESC? Ist ihr da etwas entgangen? Das ist eine interessante Frage. Ich habe mal kurz nachgeschaut, auf die Schnelle recherchiert. Australien ist seit 2015 mit dabei. Der Grund, der Wettbewerb wird seit 1983 im Frühstücksfernsehen in Australien übertragen und hat dort eine außergewöhnlich treue Fangemeinde aufgebaut. Und deswegen ist Australien jetzt einfach mit dabei. Klingt logisch.

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3: Ja, wir schauen auf unser Wetter und da hat der Reinhard aus Unterwellenborn 14 Grad gemeldet. Es ist bewölkt dort. Ein paar Regenwolken sind vielleicht im Anmarsch dort. Und so ist eigentlich auch unser Wetter in ganz Thüringen, kann man sagen. Wir haben es mit Sonne und Wolken zu tun. Vorübergehend stärker bewölkt am Nachmittag und am frühen Abend wird es dann vor allem vom Thüringer Wald bis ins Altenburger Land ein paar Regenschauer oder Gewitter geben bei 15 bis 20 Grad, in den Bergen bei 12 Grad. Und morgen, der Montag, legt los mit Nebel. Aber dann kommt doch oft die Sonne raus. Erst im Laufe des Tages wird es dann am Nachmittag vereinzelt am Abend dann häufiger Regen und einzelne Gewitter geben, 16 bis 21 Grad. Das sind die Temperaturen. Die bekommen wir auch am Dienstag wieder. Es ist also weiterhin mild, aber nicht mehr so sonnig. Dafür mehr Wolken und wieder ein paar Regenschauer. 12 Uhr und 32 Minuten. Hier sind die aktuellen Verkehrsmeldungen. A4 Richtung Frankfurt zwischen Chemnitz Ost und dem Kreuz Chemnitz, Stau und stockender Verkehr. Dort brauchen Sie 10 Minuten mehr Zeit und Vorsicht bitte auf der A38 Richtung Göttingen zwischen Bleicherode und Breitenworbis. Dort befindet sich eine ungesicherte Unfallstelle. Und geblitzt wird auf der A4 Frankfurt Richtung Dresden zwischen Hermsdorf Ost und Rüdersdorf, auf der A71 Richtung Sangerhausen zwischen Oberhof und Gräfenroda, in Gotha in der Ortrufer Straße statt auswärts steht ein Blitzer, in Lengröden Richtung Eisenach und in Nordhausen in der Freier vom Steinstraße statt auswärts. Haben Sie vielleicht noch mehr gesehen? Dann bitte anrufen, wie immer kostenfrei im MDR Thüringen Verkehrszentrum. Die Nummer ist die 0800 218 1600. Dankeschön.
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0: Waren Sie in letzter Zeit vielleicht mal im Kino? Dann haben Sie vielleicht auch Sandra Hüller gesehen in Historiendrama Rose vielleicht. Oder es läuft ja noch ein zweiter Film zurzeit im Kino, nämlich der amerikanische Film Der Astronaut, Project Hail Mary, an der Seite von Ryan Gosling.
1: Sie sind der einzige Wissenschaftler, der wissen könnte, woran es liegt.
2: Ich bin einfacher Lehrer an der Grover Cleveland Schule.
1: Sie sind Doktor der Molekularbiologie. Ich möchte, dass Sie uns begleiten. Das ist das Projekt Hail Mary.
0: Ja, und Sandra Hüller ist seit längerer Zeit die erfolgreichste Schauspielerin aus Deutschland, kommt ja ursprünglich aus Suhl. Auch in Cannes hat sie in dieser Woche wieder sehr, sehr langen Applaus für ihren aktuellen Film bekommen. Da spielt sie Erika Mann, die Tochter von Thomas Mann in dem Film Vaterland. Warum sie so erfolgreich und beliebt ist, wirklich mittlerweile auch in Hollywood angekommen, darüber spreche ich natürlich gleich mit unserer Frau in Hollywood, Frances Schönberger.

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1: Ich roll jetzt mal den Teppich aus für Schauspielerin Sandra Hüller aus Suhl, denn bei fast jedem wichtigen internationalen Filmfestival ist sie mit dabei. In dieser Woche gab es 5 Minuten lang stehende Ovationen beim Filmfestival in Cannes für ihren neuen Film Vaterland. Über den Erfolg von Sandra Hüller spreche ich jetzt mit MDR Thüringen Hollywoods Expertin Frances Schönberger. Hallo Frances.
2: Hallo.
1: 2017, da war Sandra Hüller zum ersten Mal in Hollywood, weil der Film Toni Erdmann, in dem sie mitgespielt hat, für einen Golden Globe nominiert war. Kannst du dich noch erinnern, wie sie damals auf dich gewirkt hat? Da hast du sie ja kennengelernt zum ersten Mal.
2: Also damals vor circa 10 Jahren wirkte Sandra Hüller auf mich sehr ungekünstelt, eher beobachtend als vom Hollywood-Glamour beeindruckt. Ihre Bemerkung über den Golden Globe, sie nannte es ja wie Disneyland, habe ich nie vergessen. Und gleichzeitig war da diese sehr menschliche. Als sie bemerkte, dass Meryl Streep im Publikum saß, war sie plötzlich doch beeindruckt. Nicht vom Rummel selbst, sondern von jemandem, den sie offenbar bewundert hat.
1: Hättest du damals geahnt, dass das erst der Anfang wirklich einer sehr beeindruckenden Karriere ist?
2: Ich ehrlich gesagt nicht. Sandra wirkte damals eher wie jemand, der konsequent seinen eigenen Weg geht, ganz ohne erkennbare Hollywood-Ambitionen. Sie hatte etwas sehr Eigenständiges, also keine typische Hollywood-Ausstrahlung, sondern eher eine stille Intensität.
1: Sie ist ja zurzeit gleich mit 2 Filmen bei uns im Kino zu sehen, an der Seite von Ryan Gosling in Der Astronaut und in dem Historiendrama Rose. Und in Vaterland spielt sie die Tochter von Thomas Mann, Erika. Damit ist sie bei dem Filmfestival in Cannes. Sie ist also wirklich auf kein Genre festgelegt. Ist das auch Teil ihres Erfolges?
2: Genau diese Vielseitigkeit ist sicher Teil ihres Erfolges. Sandra lässt sich auf kein Genre festlegen und hat keine Angst vor Brüchen. Mal radikal gegenwärtig, mal historisch, mal unbequem, mal ganz fein und leise. Also dadurch bleibt sie überraschend und glaubwürdig zugleich. Vielleicht liegt genau darin ihre besondere Stärke, dass sie in jedem Genre glaubwürdig bleibt.
1: Und sie ist wahnsinnig fleißig. Also sie dreht sehr viel. Zwischendurch hat sie zum Beispiel auch noch in Halle ein Theaterstück inszeniert. Muss sie jetzt auch unbedingt die Welle des Erfolges surfen, damit das so bleibt?
2: Ich habe mehr das Gefühl, dass Sandra Hüller die Freiheit nutzt, die ihr der internationale Erfolg gerade gibt, sehr unterschiedliche Projekte machen zu können. Bei ihr hat man nie das Gefühl, dass sie krampfhaft Erfolg festhalten will. Und mittlerweile wird in aktuellen Oscar-Diskussionen sogar darüber spekuliert, dass sie bald mit mehreren Filmen gleichzeitig auftauchen könnte. Also mit Projekt Hail Mary, Rose, Vaterland und Digger, dem Film mit Tom Cruise. Manche amerikanische Branchenbeobachter sprechen bereits davon, dass sie Oscar-Geschichte schreiben könnte.
1: Wahnsinn, wirklich beeindruckend. Zurzeit wird sie gefeiert beim Filmfestival in Cannes, Sandra Hüller aus Suhl. Dankeschön, Frances Schönberger in Hollywood.
2: Bitteschön.

klingt wie der Vater, finde ich hier. Julian Lennon, Too Late for Goodbyes. In der Popmusik, da gibt es ja, finde ich, die etwas euphemistische Formulierung One-Hit-Wonder, also Bands, die nur einen Hit gelandet haben und danach waren sie dann wieder verschwunden. Die britische Band Buggles ist so eine Band, die dieses zweifelhafte Schicksal mit vielen anderen Bands teilen muss. Dabei ist Video Killed the Radio Star wirklich, finde ich, ein sehr schöner Popsong. Im Videoclip dazu sitzt übrigens der deutsche Oscar-prämierte Filmkomponist Hans Zimmer am Synthesizer. Hier sind die Buggles. Video Killed the Radio Star.

0: 13 Uhr ist es. Schönen Sonntagmittag. Alles Wichtige hat jetzt bei uns Jakob Schäfer für Sie.
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2: Finanzsorgen der Museen, überschatten in Thüringen die Veranstaltungen zum Internationalen Museumstag. Nach Angaben von Verbandspräsident Roland Krischke haben die Museen immer noch keine Klarheit darüber, wie viel Geld ihnen das Land dieses Jahr für Ausstellungen zur Verfügung stellt. Landesweit geht es dabei um 400.000 Euro. Das Geld sei vor allem für kleine Häuser wichtig. Krischke kritisiert, die Museen benötigten endlich Klarheit, womit sie rechnen könnten. Das Kulturministerium habe darüber aber immer noch nicht entschieden. Ein betrunkener Autofahrer ist in Mühlhausen einen Abhang hinuntergefahren und mit seinem Wagen gegen mehrere Bäume geprallt. Die vier Mitfahrer im Auto wurden nach Angaben der Polizei verletzt. Der 29-Jährige war demnach heute Morgen auf der Bundesstraße 247 unterwegs. In einer Rechtskurve kam das Auto von der Fahrbahn ab, prallte gegen einen Bordstein, flog durch einen Zaun und fuhr in ein Gebüsch und dann den Abhang zur Unstrut hinunter. Der Fahrer flüchtete und ließ seine vier verletzten Mitfahrer zurück. Polizisten fanden ihn später zu Hause mit über 1,2 Promille. Die Frauen aus dem katholischen Bistum Erfurt treffen sich heute zu ihrer Wallfahrt in Dingelstädt im Eichsfeld. Rund 1000 Gläubige pilgern zum 65. Mal auf den Kerpschenberg. In seiner Predigt forderte der Erfurter Bischof Ulrich Neimeyer die Teilnehmerinnen auf, die Welle der Resignation zu brechen und aus dem Glauben Mut und Hoffnung zu schöpfen. Er bat um mehr Verständnis für Zugewanderte, die in Deutschland dringend gebraucht würden. Seit Generationen kommen viele Frauen mit Töchtern und Enkelinnen aus dem Eichsfelder Orten zu Fuß und mit dem Rad. Diesel ist zum ersten Mal seit Anfang März wieder billiger als die Benzinsorte E10. Das hat der ADAC mit Blick auf den bundesweiten Durchschnittspreis festgestellt. Demnach kostete der Liter Diesel einen halben Cent weniger als das Benzin. Obwohl die Steuern auf Diesel niedriger sind, war Diesel noch Anfang April 25 Cent teurer als E10. In Krisen wie dem Iran-Krieg oder dem Ukraine-Krieg steigen die Dieselpreise meist schneller als die von Benzin. Das liegt unter anderem daran, dass Deutschland Diesel teilweise auch aus anderen Ländern einführen muss. Deutschland schneidet in einer Studie zum Wohlbefinden von Kindern nur unterdurchschnittlich ab. Es belegt Platz 25 von insgesamt 37 bewerteten Ländern. Das UN-Kinderhilfswerk teilte mit, damit bleibe Deutschland weit hinter seinen Möglichkeiten zurück. Um das Wohlbefinden von Kindern und Jugendlichen zu vergleichen, wurden in der Studie zum Beispiel Armut, Bildung und Gesundheit betrachtet. Laut UNICEF hängen diese Dinge in Deutschland stärker von der wirtschaftlichen Lage einer Familie ab als in anderen Ländern. Das waren die Nachrichten. 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
0: Jakob, dankeschön. Unser Sonntagswetter bietet heute Sonne, aber auch Wolken. Vorübergehend wird's stärker bewölkt, vor allen Dingen am Nachmittag und am frühen Abend bekommen wir dann vom Thüringer Wald bis ins Altenburger Land ein paar Regenschauer oder Gewitter bei 15 bis 20 Grad. In den Bergen bei 12 Grad, also deutlich kühler. Und morgen, der Montag, bietet ein paar Nebelfelder, aber dann kommt erstmal die Sonne raus. Das ist schon mal gut, aber im Laufe des Tages bekommen wir dann auch wieder Quellwolken, am Nachmittag erst vereinzelt und dann am Abend häufiger ein paar Regenschauer oder auch Gewitter bei 16 bis 21 Grad. Der Dienstag bleibt weiterhin mild, das ist schon mal sehr schön, aber er ist dann wirklich kaum noch sonnig, dafür sehr wolkig mit ein paar Regenschauern. 13 Uhr und 4 Minuten. Hier sind die aktuellen Verkehrsmeldungen. A4 Richtung

0: Frankfurt. Zwischen Chemnitz Ost und dem Kreuz Chemnitz Stau und stockender Verkehr. Dort brauchen Sie 10 Minuten mehr Zeit. Und geblitzt wird auf der A4 Frankfurt Richtung Dresden zwischen Hermsdorf Ost und Rüdersdorf. Auf der A71 Richtung Sangerhausen zwischen Oberhof und Gräfenroda. In Gotha an der Ordrufer Straße stadtauswärts. In Lengröden Richtung Eisenach haben wir einen Blitzer und am Ortsausgang Mellingen Richtung A4. In Nordhausen in der Freier vom Steinstraße stadtauswärts wurde auch noch geblitzt. Wissen Sie noch mehr? Dann rufen Sie bitte an, wie immer kostenfrei im MDR Thüringen Verkehrszentrum. Die Nummer ist die 0800 218 1600. Mensch, schon so oft gesagt und dann passiert mir. Das liegt aber vielleicht daran, dass ich kurz schon in meinem Herzen so innen drin bei Udo Lindenberg war, weil Udo wird ja heute 80 Jahre alt und das feiern wir natürlich hier gleich.
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0: Ja, wir haben ja heute einen ganz wichtigen Mann, der Geburtstag hat. Und wer kennt Udo Lindenberg besser als Udo Lindenberg? Eben, und deshalb soll er doch heute zu seinem 80. Geburtstag selbst erzählen.
1: Keine Panik, wir jucken das schon. So geht schon alles klar. Ne?
0: Also es ist schwer zu verstehen gewesen, aber es geht ja auch um den Sound bei ihm. Das ist auf jeden Fall wirklich ein großartiger Typ, der Panikpräsident. Und er wird heute unfassbare 80 Jahre alt.
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0: Und es ist wirklich ein Wunder, denn Udo hat wirklich die Grenzen in seinem Leben exzessiv ausgetestet, in jeder Hinsicht. Und genau das ist jetzt auch Thema im neuen ARD-Podcast Udo, ein Leben an der Grenze. Also ich habe ihn schon komplett durchgehört, geht ganz schnell, kann ich nur empfehlen. Wir erfahren doch einiges über Udo, was wir so noch nicht wussten, und dass er überhaupt 80 jetzt heute wird, dass er die 80 geknackt hat, das hätte er selbst auch nie gedacht.
1: Sein Geburtstag ist schon irgendwie auch ein bisschen witzig, ne? Da habe ich ja gar nicht mit gerechnet, dass man so ein Alter überhaupt erreicht, bei so einem Lebensstil, ne? Weil man musste ja als junger Student, Alkoholstudent oder Drogenwissenschaftler, man muss ja ein bisschen ein paar Sachen durchprobieren und so. Sauferei und auch sonstige Drogen und so weiter, dann muss ich natürlich auch Bescheid wissen, ne? Ist ja klar.
0: Ist ja klar, er distanziert sich immer ein bisschen davon, so mit seiner Haltung zum Alkohol, aber es war knapp bei ihm, nämlich das mit dem Alkohol ist auch schon ganz früh losgegangen in Gronau. Das erzählt sein ältester Freund Clemens.
3: Wir haben uns schon hier mal eine Flasche Bier rausgezogen, also auf dem Edeka. Und dann haben wir uns hier in die Gärten gesetzt und haben eine Flasche Bier getrunken. Ja, okay, das haben wir auch gemacht.
4: Wie alt
3: waren Sie da? Ja, 10.
0: Also das ist wirklich sehr früh. Also Udo hat die Grenze zwischen Party und Absturz sehr oft ausgetestet. Das Schöne ist ja, er hat die Kurve gekriegt und hat es heute im Griff.
1: Zurzeit trinke ich Alkohol nur sehr gezielt. Also wenn gezielte Wirkstoffeinnahme, ja, Nicht die Sauferei nach der Mengenlehre wie früher. Mehr ist mehr und so. Ne?
0: Also mit dem gezielt Alkohol trinken weiß ich auch nicht so genau, ob das funktioniert. Aber bei ihm scheint es zu funktionieren. Das ist auf jeden Fall ein wirklich cooler Podcast über den Panikpräsidenten. Heißt Udo, ein Leben an der Grenze. 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Und wir hören jetzt den einzigen Nummer-1-Hit von Udo. Das ist ja auch irgendwie verrückt, dass das nur einmal geklappt hat. Und zwar zusammen mit Apache. Hier ist Komet bei NDR Thüringen.

ist immer so schön entspannt, dieser Song von Dire Straits, Walk of Life, hier bei MDR Thüringen am Sonntagmittag. Also 1993, da hat's angefangen mit den Backstreet Boys in Florida. Und auch wenn das ihren vielen auch sehr erfolgreichen Konkurrenten vielleicht nicht gefallen hat, Take That zum Beispiel oder Boyzone, die Backstreet Boys haben weltweit mehr als 130 Millionen Schallplatten verkauft und damit sind sie auf jeden Fall rein zahlenmäßig die erfolgreichste Boyband der Popgeschichte. Und sie waren ja auch gut. Hier sind die Backstreet Boys. I Want It That Way.

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2: Bevor ich jetzt gleich mit den Kollegen vom MDR Wetterstudio ausführlich auf unser Sonntagswetter schaue, gebe ich Ihnen die Kurzfassung. Also heute sonnig, wolkig, vorübergehend stark bewölkt vom Thüringer Wald bis ins Altenburger Land. Gibt es dann heute noch ein paar Regenschauer und Gewitter, 15 bis 20 Grad, in den Bergen höchstens 12 Grad. Morgen geht's los mit Nebel, dann bekommen wir Sonne, Wolken am Nachmittag und am Abend ein paar Regenschauer und Gewitter bei 16 bis 21 Grad. Und der Dienstag ist auch weiterhin mild, aber kaum Sonne, dafür mehr Wolken und ein paar Regenschauer. 13 Uhr und 33 Minuten haben wir es jetzt gleich. Hier sind die aktuellen Verkehrsmeldungen. A4 Richtung Frankfurt. Zwischen Chemnitz Ost und dem Kreuz Chemnitz Stau und stockender Verkehr. Dort brauchen Sie 10 Minuten mehr Zeit. A9 Richtung München. Zwischen Gefrees und Markt Schorgast stockender Verkehr. Auch dort brauchen Sie 10 Minuten mehr. In Hohenleuben ist die Oststraße nach einem Unfall gesperrt. Uns wird geblitzt heute auf der A4 Frankfurt Richtung Dresden. Zwischen Hermsdorf Ost und Rüdersdorf. Auf der A71 Richtung Sangerhausen zwischen Oberhof und Greifenroda. In Gotha in der Ortrufer Straße stadtauswärts. In Lengröden Richtung Eisenach haben wir einen Blitzer. Dann noch am Ortseingang Mellingen Richtung A4 und in Nordhausen in der Freier vom Steinstraße stadtauswärts. Haben Sie noch mehr gesehen? Dann bitte anrufen, wie immer kostenfrei im MDR Thüringen Verkehrszentrum. Die Nummer ist die 0800 218 16 0. Dankeschön und kommen Sie gut an.
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0: Your Baby Tonight. Das hat er gesungen hier am Sonntagmittag bei uns.
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0: Ja, und mit Wetter kennt sich Diana Smikalla bestens aus. Hallo Diana.
3: Hallo, ich grüße.
0: Also vergangene Woche war es bei uns zu Hause so, also wir waren ja mitten im Mai und die Heizung stand doch ziemlich konsequent auf 3. Können wir die Heizung vielleicht langsam mal am liebsten ausdrehen für die nächsten paar Monate?
3: Ja, schön wär's ja. Also man muss schon sagen, die Temperaturen gehen jetzt nach oben, allerdings wirklich schrittchenweise. Also wir haben hier heute so eine Maximaltemperatur von 18 Grad, im Moment 17 in Gerstenberg. Morgen werden wir 15 Grad in den Kammlagen bis 20 Grad im Thüringer Becken erreichen. Dann bleiben wir erstmal so um die 20 und am Freitag werden es bis 23 Grad. Also du siehst, schrittchenweise, langsam. Man will uns ja auch nicht überfordern, ne? Dass jetzt gleich in die Hitze reinrutschen.
0: Also wir werden die Heizung dann auch schrittchenweise runterdrehen. Also ich hätte es gerne auf 0 gleich runtergedreht, aber das wird nichts werden.
3: Nee, vor allem mit den Nächten.
0: Ja, warum? Was ist mit den Nächten?
3: Naja, also so kalt sind sie nicht mehr, wie wir sie jetzt hatten, aber in der kommenden Nacht sind es 6 bis 3 Grad. So in den höheren Lagen, da kann schon noch mal eine 0 dazwischen sein, aber das ist jetzt sehr unwahrscheinlich. Also auch da geht es nach oben, aber das ist ja schon auch noch frischlich.
0: Ja, hat das was mit den Eisheiligen noch zu tun? Die hatten wir ja gerade. Ist das normal oder schon ein bisschen frisch für Mai, oder?
3: Also insgesamt ist der Mai dieses Jahr frischer als der Durchschnitt, aber immer noch so im Rahmen des Möglichen, ich sag mal, der Ausweichpendelbewegung.
0: Ja, ich habe letztes Wochenende war ich spazieren in Belvedere in Weimar und da war ein Hochzeitspaar. Mhm. Die haben da versucht, ihre Hochzeitsfotos zu machen und die Braut hat mir wirklich ein bisschen leid getan. Mhm. Die stand da, ich glaube, man konnte die Gänsehaut auf Kilometer Entfernung sehen.
3: Zittern
0: für die Schönheit, so war das. Aber es war wenigstens in dem Moment trocken. Wie geht's denn weiter mit dem Regen? Da kommt noch was auf uns zu, ne?
3: Also kein ausdauernder Regen, aber es sind immer mal Schauer dabei. Also man kann schon über den nächsten Tagen sagen, die Überschrift setzen, es bleibt wechselhaft mit Schauern, aber sie sind vereinzelt. Also im Moment haben wir Schauer entlang der Weißen Elster. Es werden heute im Laufe des Nachmittags eher in Richtung Osten von Thüringen auch noch ein paar Schauer dabei sein. Der Westen wird es eher trocken haben, obwohl auch da die Bewölkung zunimmt im Moment.
0: Also vereinzelt werden wir es noch mit Regen zu tun haben. Vereinzelt haben wir eine Null irgendwie noch auf dem Thermometer und schrittchenweise wird es wärmer.
3: Das ist gut zusammengefasst.
0: Ja, ist doch schön, Diana. Da freue ich mich auf das, was da kommt und wünsche dir einen schönen Sonntag.
3: Dankeschön, das wünsche ich allen auch.
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Ach, wie schön, die Pet Shop Boys mit Orient hier am Sonntagmittag haben wir es ja schon. Und Sonntagmittag, wenn ich das so sage, dann sehe ich auch, dass Tobi Breuer startklar ist in seinem Studio nebenan. Ab 14 Uhr wird er da sein, hier bei MDR Thüringen nach den Nachrichten. Ich bin Christiane Weber und wünsche Ihnen einen schönen Sonntag.

0: einfach gute Musik von Aha am Sonntagnachmittag. Damit ist es 14 Uhr. Jetzt alles Wichtige mit Jakob Schäfer.
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2: Die Thüringer Bromberg-Koalition will verhindern, dass gemeinnützige Vereine Umsatzsteuern auf Mitgliedsbeiträge entrichten müssen. Nach einem Urteil des Bundesfinanzhofs vom vergangenen Herbst könnten Mitgliedsbeiträge umsatzsteuerpflichtig sein, wenn Vereine ihren Mitgliedern konkrete Leistungen, wie etwa die Nutzung von Sportanlagen, anbieten. Die CDU-Landtagsabgeordnete Ulrike Jahri erklärte, diese Rechtsprechung gelte bundesweit für alle gemeinnützigen Vereine und stelle die bisherige Verwaltungspraxis grundlegend in Frage. Das Thema solle in der nächsten Landtagssitzung behandelt werden. Dabei soll die Landesregierung mit einer entsprechenden Bundesratsinitiative beauftragt werden. Ein betrunkener Autofahrer ist in Mühlhausen einen Abhang hinuntergefahren und mit seinem Wagen gegen mehrere Bäume geprallt. Die vier Mitfahrer im Auto wurden nach Angaben der Polizei verletzt. Der 29-Jährige war demnach heute Morgen auf der Bundesstraße 247 unterwegs. In einer Rechtskurve kam das Auto von der Fahrbahn ab, prallte gegen einen Bordstein, flog durch einen Zaun, fuhr in ein Gebüsch und dann den Abhang zur Unstrut hinunter. Der Fahrer flüchtete und ließ seine vier verletzten Mitfahrer zurück. Polizisten fanden ihn später zu Hause mit über 1,2 Promille. Die Frauen aus dem katholischen Bistum Erfurt treffen sich heute zu ihrer Wallfahrt in Dingelstädt im Eichsfeld. Rund 1000 Gläubige pilgern zum 65. Mal auf den Kerpschenberg. In seiner Predigt forderte der Erfurter Bischof Ulrich Neimeyer die Teilnehmerinnen auf, die Welle der Resignation zu brechen und aus dem Glauben Mut und Hoffnung zu schöpfen. Er bat um Verständnis für Zugewanderte, die in Deutschland dringend gebraucht würden. Seit Generationen kommen viele Frauen mit Töchtern und Enkelinnen aus den Eichsfelder Orten zu Fuß oder mit dem Rad. Diesel ist zum ersten Mal seit Anfang März wieder billiger als die Benzinsorte E10. Das hat der ADAC mit Blick auf den bundesweiten Durchschnittspreis festgestellt. Demnach kostete der Liter Diesel einen halben Cent weniger als das Benzin. Obwohl die Steuern auf Diesel niedriger sind, war Diesel noch Anfang April 25 Cent teurer als E10. In Krisen wie dem Iran-Krieg oder dem Ukraine-Krieg steigen die Dieselpreise meist schneller als die von Benzin. Das liegt unter anderem daran, dass Deutschland Diesel teilweise aus anderen Ländern einführen muss. Deutschland schneidet in einer Studie zum Wohlbefinden von Kindern nur unterdurchschnittlich ab. Es belegt Platz 25 von insgesamt 37 bewerteten Ländern. Das UN-Kinderhilfswerk teilte mit, damit bleibe Deutschland weit hinter seinen Möglichkeiten zurück. Um das Wohlbefinden von Kindern und Jugendlichen zu vergleichen, wurden in der Studie zum Beispiel Armut, Bildung und Gesundheit betrachtet. Laut UNICEF hängen diese Dinge in Deutschland stärker von der wirtschaftlichen Lage einer Familie ab als in anderen Ländern. Das waren die Nachrichten. 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
0: Dankeschön, Jakob. Kleiner Blick aufs Wetter. Dicke Wolken wechseln sich heute Nachmittag mit sonnigen Abschnitten ab. Hier und da kann es auch mal einen Schauer geben bei Temperaturen zwischen 15 und 18 Grad. Morgen gibt es erstmal ein bisschen Nebel, später kommt die Sonne raus. Später allerdings kommen dann von Westen her neue Schauer. Es kann hier und da auch mal donnern bei 16 bis 20 Grad und damit 4 nach 2. Hier sind die aktuellen Verkehrsmeldungen. A4 Richtung Frankfurt zwischen Chemnitz Ost und dem Kreuz Chemnitz. Stau und stockender Verkehr. Hier dauert 10 Minuten länger als gewohnt. A4 Richtung Frankfurt zwischen dem Hermsdorfer Kreuz und Stadtroda. 2 Kilometer Stau an einer Baustelle. Auch hier dauert es 10 Minuten länger. Und 10 Minuten länger dauert es auch auf der A9 Richtung München zwischen Gefrees und Markt Schorgast. Dort stockender Verkehr. Und in Hohenleuben ist die Oststraße nach einem Unfall gesperrt. Die Blitzer stehen auf der A4 Frankfurt Richtung Dresden zwischen Hermsdorf Ost und Rüdersdorf, auf der A71 Richtung Sangerhausen zwischen Oberhof und Gräfenroda, in Gotha in der Ortrufer Straße stadtauswärts, in Lenkröden Richtung Eisenach, am Ortsausgang Mellingen Richtung A4, in Nordhausen in der Freiherr-vom-Stein-Straße stadtauswärts,

0: Und wenn Sie noch was sehen, einfach melden, kostenfrei im MDR Thüringen Verkehrszentrum unter 0800 218 16 00. Ich bin Tobi Breuer und wünsche Ihnen einen schönen Sonntagnachmittag.
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0: einfach gute Musik von Slade am Sonntagnachmittag.
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0: Eigentlich hat er ja alles erreicht. Motocross-Fahrer Ken Roczen aus Mattstedt im Weimarer Land ist Supercross-Meister in den USA geworden. Er ist der erste Deutsche, der die prestigeträchtige US-Supercross-Meisterschaft gewonnen hat. Einer, der seinen Sieg nur übers Internet verfolgt hat, ist sein Vater Heiko Klepka und MDR Thüringen-Reporterin Conny Maurona. Du hast den Vater getroffen. Warum war er bei so einem entscheidenden Rennen nicht live dabei?
2: Ja, der kriegt gerade kein Visum. Also Heiko war in den letzten Jahren so oft, so viel in den USA bei Ken und den inzwischen zwei Enkeln, hat einmal das Limit überschritten, ja, und jetzt darf er gerade nicht. Aber hier hat er es natürlich auch gefeiert, denn der Sieg, der war alles andere als selbstverständlich und er war auch nicht wirklich abzusehen.
0: Warum das? Ken Roczen fährt doch schon lange vorn mit.
2: Ja, aber erstmal ist er mit seinen 32 Jahren ja eher ein Oldie und dann hat er immer wieder Rückschläge gehabt. Also einen schweren Sturz, Operationen und auch mental ging es ihm gar nicht gut, sagt sein Vater.
3: Der ist gefühlt immer in der Hälfte der Saison abgefallen. Von jetzt auf gleich. Oder der hat Schwächen, dass der frühst nicht aufstehen will, wo ich sage, das kommt von Depressionen. Die Woche fährst du um Sieg und nächste Woche hast du zu tun, ins Ziel reinzukommen.
2: Aber er hat gekämpft und das hat sich gelohnt.
0: Was mich aber interessiert ist, warum fährt Ken Roczen eigentlich in den USA und nicht hier?
2: Weil der Motorsport hier kaum honoriert wird, sagt sein Vater. In den USA, da ist das eine ganz, ganz andere Nummer.
3: Das geht nicht höher. So, da wird überall belagert, egal wo du bist. Selbst ich als Elternteil, da gehst du mitunter in den Baumarkt, da kommen die Leute, machen große Augen. Kenny kann hier und jene durchgehen. Den kennt keiner so. Das machst du in Amerika nicht so. Wenn du irgendwo in ein Restaurant essen gehst, da siehst du schon am Nachbartisch, dass die immer gucken und duscheln so. Das ist wie bei Popstars oder was weiß ich was. Also das, da gibt es keine Unterschiede in Amerika.
0: Eigentlich soll man ja aufhören, wenn es am schönsten ist, oder?
2: Ja, danach sieht es bei Ken Roczen aber nicht aus. Davon kein Wort. Im Gegenteil, sein Vertrag mit Suzuki läuft ja auch noch.
0: Ken Roczen hat trotz vieler Rückschläge alles in seinem Sport erreicht. Von aufhören ist nicht die Rede. Und mehr Sport gibt's in ein paar Minuten um halb mit meinem Kollegen Jürgen Kolarczyk.
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1: Mit Jürgen Kolarczyk und ich wünsche Ihnen einen schönen, entspannten und auch sonnigen Nachmittag. Auch wenn es für Freibad und Quietscheentchen noch nicht ganz reicht, wir haben großen Sport für Sie. Die Thüringer Bulls nämlich, die Rollstuhlbasketballer, die werden den Tag ganz bestimmt entspannt genießen können. Nach dem 86:61 gestern Abend gegen Hannover United stehen die Bulls nämlich in den Finalspielen um die deutsche Meisterschaft. MDR Thüringen Sportreporterin Pia Wagner über den souveränen Heimsieg des Titelverteidigers.
2: Wer soll in Deutschland diese Bulls schlagen? Hannover versuchte in den Anfangsminuten alles, führte im ersten Viertel sogar mit 15:12, ehe Bulls-Trainer André Binek eine Auszeit nahm und sein Team auf die richtige Marschrichtung einstimmte. Und ab da dominierten die Titelverteidiger aus Thüringen wie gewohnt. Die Zone unterm Korb wurde dicht gemacht, Hannover zu schwierigen Distanzwürfen gezwungen und vorne zeigten sich die Bulls wie immer treffsicher. Aus dem Rückstand wurde zur Pause schon ein 45:28 Vorsprung. Jordi Ruiz als Lenker des Spiels und Routinier Alex Halowski mit 27 Punkten, die beiden bestimmten die Partie. Am Ende feierten die Bulls einen ungefährdeten 86:61 Sieg und zogen in die Finalspiele ein.
1: Ja, und dort haben die Thüringer die Möglichkeit, ihren Titel zu verteidigen. Das erste von maximal 3 Spielen um die deutsche Meisterschaft, das findet am nächsten Wochenende in Hessen statt. Entweder gegen Wiesbaden oder gegen Lahn-Dill. Die beiden Mannschaften, die treffen heute im entscheidenden dritten Halbfinalspiel aufeinander. Damit zum Fußball. Manuel Neuer muss einmal mehr in dieser Saison eine Pause einlegen. Wegen muskulärer Probleme in der linken Wade müsse er vorerst kürzer treten, hieß es heute vor den Feierlichkeiten auf dem Marienplatz. Ob Neuer am Samstag beim Pokalfinale in Berlin gegen den VfB Stuttgart wieder einsatzfähig sein wird, das ließen die Münchner offen. Bereits 3-mal in dieser Saison war der Keeper wegen eines Muskelfaserrisses in der Wade ausgefallen. Ja, und trotzdem gehen die Diskussionen um ein Comeback in der Nationalmannschaft weiter. MDR Thüringen Sportreporter Benedikt Kaninski mit Einzelheiten.
3: Bundestrainer Julian Nagelsmann hat sich im Sportstudio des ZDF nicht zu Spekulationen über ein mögliches Comeback von Manuel Neuer im Kader für die Fußball-WM geäußert und auf die Nominierung am kommenden Donnerstag verwiesen. Der Bundestrainer betonte im Interview, dass er vor der Bekanntgabe des 26-Mann starken Kaders für die WM in der Öffentlichkeit keine Namen preisgeben werde. Die Kaderentscheidungen sollen in den kommenden Tagen getroffen werden, so Nagelsmann. Danach werde er alle Spieler persönlich informieren. Eigentlich hatte sich der Bundestrainer für die WM auf den Hoffenheimer Oliver Baumann als Stammkeeper festgelegt. Manuel Neuer war vor 2 Jahren aus dem DFB-Team zurückgetreten. Zuletzt wurden aber Spekulationen laut, dass es doch noch ein Comeback von Neuer im Nationalteam geben könnte. Nach Informationen von BR und Süddeutscher Zeitung soll Neuers Name auf der vorläufigen Liste mit 55 Spielern stehen, die der DFB vor der offiziellen Bekanntgabe des WM-Kaders beim Weltverband einreichen musste.
1: In Sachen Neuer als noch keine Entscheidung. Entschieden ist dagegen, dass die Frauen des FC Kaisers Jena aus der Fußball-Bundesliga absteigen werden. Zur Stunde die letzte Partie für Jena im Oberhaus. Nach einer halben Stunde steht es zwischen Jena und Köln im Ernst-Abbe-Sportfeld 0:2.
4: Dankeschön, Jürgen. Dicke Wolken wechseln sich heute mit ein paar sonnigen Abschnitten ab. Hier und da gibt's auch mal den ein oder anderen Schauer bei Höchstwerten zwischen 15 und 18 Grad. In der Nacht lockert's dann auf, es bleibt trocken bei Tiefstwerten zwischen 6 und 2 Grad. Morgen gibt's erstmal Frühnebel, später kämpft sich die Sonne raus, aber noch später ziehen dann von Westen her neue Regenwolken auf bei Temperaturen zwischen 16 und 20 Grad und damit 4:30. Hier sind die aktuellen Verkehrsmeldungen. A4 Richtung Frankfurt zwischen Chemnitz Ost und dem Kreuz Chemnitz. Stau und stockender Verkehr. Hier dauert es eine Viertelstunde länger als gewohnt. A4 weiter Richtung Frankfurt zwischen dem Hermsdorfer Kreuz und Stadtroda. 2 Kilometer Stau an einer Baustelle. Hier dauert es 10 Minuten länger. A9 Richtung München zwischen Gefrees und Marktschorgast. Stockender Verkehr. Auch hier 10 Minuten Zeitverzögerung. Und A71 Richtung Schweinfurt. Zwischen Meiningen Süd und Rentwertshausen steht ein kaputtes Fahrzeug. Vorsicht, hier wird ein Rad auf der Fahrbahnseite gewechselt. Und in Hohenleuben ist die Oststraße nach einem Unfall gesperrt. Die Blitzer stehen auf der A4 Frankfurt Richtung Dresden zwischen Hermsdorf Ost und Rüdersdorf, auf der A71 Richtung Sangerhausen zwischen Oberhof und Gräfenroda, in Erfurt in der Barfüßerstraße statt einwärts, in Gotha in der Ortrufer Straße statt auswärts, dann am Ortsausgang Mellingen Richtung A4, in Nordhausen in der Freiherr vom Steinstraße statt auswärts. Und wenn Sie noch was sehen, Staus oder Blitzer, dann melden Sie es einfach uns kostenfrei. Das MDR Thüringen Verkehrszentrum erreichen Sie unter 0800 218 16 00. Ich bin Tobi Breuer und wünsche eine gute Fahrt durchs Wochenende.
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0: Einfach gute Musik von Joachim Witt um 14.47 Uhr. Ich denke mal, der hätte große Chancen gehabt. Ist ja immer verrückter, was so geboten wird beim Eurovision Song Contest. 70 Jahre gibt's den schon und weltweit haben mehr als 150 Millionen Zuschauer das Event an den Bildschirmen diesmal verfolgt. Allein in Deutschland waren es knapp 9 Millionen.
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0: Und es war eine lange Nacht in Wien. Bis früh um eins stand der Siegersong dann fest. Banguranga von Dara aus Bulgarien. Es war ein Herzschlagfinale, nachdem Israel ja bis zur letzten Punktevergabe an der Spitze lag. Aber es hat nicht sollen sein. MDR Thüringen-Reporter Oliver Soos schaut nochmal auf den ESC-Abend.
2: The winner of the Eurovision Song Contest 2026 is...
3: Die Moderatoren Viktoria Swarovski und Michael Ostrowski kündigen eine Sensation an.
4: Congratulations, it's Bangaranga time to Bulgaria!
2: And now once again the winning song, as Michael said, Bangaranga from Dara!
3: Bangaranga mit diesem Balkan-Disco-Kracher, einer Art Balkan-Version von Gangnam Style, hat Dara einen großen Internet-Trend ausgelöst. Die 27-jährige Sängerin heißt mit vollem Namen Darina Jotova, kommt aus der bulgarischen Schwarzmeerstadt Varna und ist in Bulgarien ein Popstar. Sie wurde durch die Castingshow The X Factor Bulgaria bekannt. Und jetzt ihr größter Triumph, der Gewinn des Eurovision Song Contest. Er wird im kommenden Jahr in Bulgarien stattfinden.
5: It's the first time Bulgaria ever win Eurovision! I'm on fire, fire.
3: Enttäuschend war der Abend dagegen für Deutschland und Sarah Engels. Sie landete mit Fire auf Platz 23 von 25. Sie holte nur 12 Punkte, alles Jurypunkte. Von den Zuschauern aus den einzelnen Ländern gab es nichts. Dabei war der Auftritt von Sarah Engels souverän. Im Vorfeld wurde allerdings immer wieder kritisiert, dass das Lied eine zu gewöhnliche Popnummer sei. Sarah Engels versuchte, das Ganze sportlich zu nehmen.
6: Mein Leben geht weiter, Leute. Morgen, ich stehe auf, meine Familie liebt mich genauso wie gestern und wie morgen und wie heute. Egal, ob erster Platz oder letzter, das habe ich von Anfang an gesagt, das Ranking ist scheißegal. Ich hatte eine mega krasse Erfahrung. Ich habe vor 180 Millionen Menschen singen dürfen und habe das Beste zeigen dürfen von mir, von Sarah, mit meinen Mädels zusammen.
3: Auch die über viele Monate als haushohe Favoriten gehandelten Finnen waren am Ende enttäuscht mit ihrem 6. Platz.
0: Zum ersten Mal in der 70-jährigen ESC-Geschichte ist Bulgarien der Gewinner. Und was heißt das? Klar, Bulgarien ist nächstes Jahr der Ausrichter des Eurovision Song Contests. Achtung, Autofahrer! Auf der A38 Richtung Göttingen, zwischen Berger und Heringen, liegt ein großes Fahrzeugteil auf der Fahrbahn.
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0: Gehege in einem Gewerbegebiet in Dölzig. Laut Polizei wird es illegal von einer Dompteurin betrieben. Gegen die Frau gab es schon mehrfach Vorwürfe. Ein Verfahren wurde gegen eine Geldauflage eingestellt. Zur 65. Frauenwallfahrt des Bistums Erfurt sind rund 1000 Gläubige ins Eichsfeld gekommen. Auf dem Kerpschenberg in Dingelstedt wurde gemeinsam gesungen und gebetet, zusammen mit dem Erfurter Bischof Ulrich Neimeyer. MDR-Thüringen-Reporterin Claudia Götze, welche Botschaft hatte der Bischof?
1: In sehr familiärer Atmosphäre forderte er die Frauen und Mädchen auf, die Welle der Resignation zu brechen und aus dem Glauben Mut und Hoffnung zu schöpfen. Er bat um mehr Verständnis für Zugewanderte, die in Deutschland dringend gebraucht würden. Das diesjährige Wallfahrtsmotto »Wer, wenn nicht wir« passe zu all diesen Themen. Dazu gehöre auch, nicht nur schlechte Nachrichten, sondern auch gute zu verbreiten, sowie populistischen Wellen und Strömungen entgegenzutreten.
0: In Thüringen ist am Mittag der Internationale Museumstag eröffnet worden. Auftakt war im Metallhandwerksmuseum Steinbach-Hallenberg. Unter dem Motto Museen entdecken laden vor allem kleinere Häuser zu Führungen und Mitmachaktionen ein. Der Museumsverband Thüringen wies zugleich auf die angespannte Finanzlage vieler Museen hin. Verbandschef Roland Krieschke forderte die Landesregierung auf, ausstehende Fördergelder an die Museen zu überweisen. Die Thüringer Brombeerkoalition will verhindern, dass gemeinnützige Vereine Umsatzsteuern auf Mitgliedsbeiträge entrichten müssen. Hintergrund ist ein Urteil des Bundesfinanzhofs aus dem vergangenen Herbst. Danach könnten Mitgliedsbeiträge umsatzsteuerpflichtig sein, wenn Vereine ihren Mitgliedern konkrete Leistungen wie etwa die Nutzung von Sportanlagen anbieten. Die CDU-Landtagsabgeordnete Ulrike Jari erklärte, diese Rechtsprechung stelle die bisherige Verwaltungspraxis grundlegend in Frage. Das Thema solle in der nächsten Landtagssitzung behandelt werden. Geplant ist eine Bundesratsinitiative, um die Vereine zu entlasten. In der Nähe von Moskau sind bei schweren ukrainischen Drohnenangriffen nach russischen Angaben mindestens 3 Menschen getötet worden. Mehr als 100 Drohnen sollen Wohnhäuser und eine Ölraffinerie getroffen haben. Mehrere Menschen wurden zudem verletzt, teilten die Behörden mit. Der Flugverkehr in Moskau war zeitweise stark eingeschränkt. Nach einer 3-tägigen Waffenruhe vor einer Woche hatten Russland und die Ukraine die gegenseitigen Attacken wieder aufgenommen. Das waren die Nachrichten. 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
2: Dankeschön, Jana. Heute Nachmittag gibt's dicke Wolken im Wechsel mit sonnigen Abschnitten bei 15 bis 18 Grad. Hier und da gibt's auch mal einen Schauer. In der Nacht lockert's auf, dann bleibt's auch trocken, teilweise sogar sternenklar, bei Tiefstwerten zwischen 6 und 2 Grad. Morgen gibt's Frühnebel, später kämpft sich die Sonne durch, um dann am Nachmittag wieder verdeckt zu werden. Von Westen her ziehen nämlich Regenwolken auf, bei Höchstwerten zwischen 16 und 20 Grad und damit 3 nach 3. Hier sind die aktuellen Verkehrsmeldungen. A4 Richtung Frankfurt zwischen Chemnitz Ost und dem Kreuz Chemnitz Stau und stockender Verkehr. Hier sollten Sie 20 Minuten länger einplanen als gewohnt. A4 Richtung Frankfurt weiter zwischen Hermsdorfer Kreuz und Stadtroda. 2 Kilometer Stau an einer Baustelle. Hier dauert es 10 Minuten länger. Und auch auf der A9 Richtung München zwischen Gefrees und Markt Schorgast stockender Verkehr. Hier dauert es 10 Minuten länger. Vorsicht auf der A38 Richtung Göttingen. Zwischen Berga und Heringen liegt ein großes Teil auf der Fahrbahn. Und A71 Richtung Schweinfurt. Zwischen Meiningen Süd und Rentwertshausen steht ein kaputtes Fahrzeug. Vorsicht, hier wird auf der Fahrbahnseite ein Rad gewechselt. Und in Hohenleuben ist die Oststraße nach einem Unfall gesperrt. Die Blitzer stehen auf der A4 Frankfurt Richtung Dresden zwischen Hermsdorf Ost und Rüdersdorf. Auf der A71 Richtung Sangerhausen zwischen Oberhof und Gräfenroda. In Erfurt wird in der Barfürs-Püßer Straße stadteinwärts geblitzt. In Gotha in der Orthofer Straße stadtauswärts. Dann am Ortsausgang Mellingen Richtung A4. In Nordhausen in der Freiherr vom Steinstraße stadtauswärts. Und wenn Sie noch was sehen, sagen Sie einfach Bescheid. 0800 218 1600. Das ist unsere kostenfreie Nummer für Sie ins MDR Thüringen Verkehrszentrum. Ich bin Tobi Breuer und wünsche einen schönen Sonntagnachmittag.
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0: Klassiker von den Crocs um 15.15 Uhr.
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0: Eine Frage habe ich an Sie. Wann waren Sie eigentlich das letzte Mal im Museum? Vielleicht ja sogar heute, denn heute ist der Internationale Museumstag. Und da haben sich viele Museen was Besonderes ausgedacht. Besonders auch das Metallhandwerksmuseum in Steinbach-Hallenberg in Südthüringen. Dort ist heute MDR Thüringen-Reporterin Bettina Ehrlich gewesen. Bettina, was läuft denn da so im Metallhandwerksmuseum?
2: Ja, also da haut ganz oft der Hammer auf den Amboss, denn das Metallhandwerk wird dort in Steinbach-Hallenberg nicht nur auf Schautafeln gezeigt oder so, sondern du kannst direkt zuschauen, wenn aus einem Stück Eisen beispielsweise ein Nagel entsteht, so am offenen Feuer, und den Schmieden kannst du Löcher in den Bauch fragen. Das kleine Museum, ja, hat heute außerdem noch 30. Geburtstag gefeiert und es sind ganz viele Besucher gekommen, viele Familien, also das war schon sehr, sehr schön anzusehen. Allerdings, es gab auch besorgte Stimmen.
0: Welche denn?
2: Naja, viele Museen, vor allem die kleineren bei uns im Land, haben große finanzielle Sorgen. Seit 5 Monaten schon warten sie beispielsweise auf die sogenannte Projektförderung vom Land. Die müsste jetzt endlich mal ausgezahlt werden, das sagt Roland Krieschke vom Thüringer Museumsverband. Viele Museen sind schon in Vorleistung gegangen, beispielsweise für neue Ausstellungen oder den Ankauf von Sammlungsstücken. Und wenn das Geld jetzt nicht kommt, dann müssen sie spätestens im November schließen.
0: Ja, hat denn irgendjemand die Warnung erhört?
2: Ja, also da darf man gespannt sein. Heute zum Museumstag wurde natürlich betont, wie wichtig Museen sind. Hier in Steinbach-Hallenberg erleben die Besucher beispielsweise die wirklich spannende Industriegeschichte der Region. Das hat heute auch der Staatssekretär Steffen Teichert aus dem Kulturministerium gesagt. Er will sich dafür einsetzen, dass die Gelder bald freigegeben werden, hat er zumindest heute versprochen.
0: Na, okay, wir achten darauf, würde ich mal sagen, damit wir eben auch künftig ins Museum gehen können und beispielsweise im Metallhandwerksmuseum erleben können, wie ein Nagel entsteht. Wie viel Kilo hast du mitgenommen?
2: Verrate ich nicht.
0: Muss auch keiner wissen, weil für sowas kriegt man viel Geld. Dankeschön.
2: Aber kann man mal gut gebrauchen, gell?
0: Eben, Dankeschön, Bettina.
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3: Mit Jürgen Kolarczyk und mit dem Neuen vom Trainerkarussell im internationalen Fußball. Xabi Alonso wird neuer Trainer vom Premier League Club FC Chelsea. Wie die Blues mitgeteilt haben, unterschrieb der frühere Leverkusener Meistertrainer einen Vertrag bis 2030. Der Londoner Club, der ja die Champions League verpasst hat und gestern auch das FA Cup Finale gegen Manchester City verloren hat, der hatte sich vor gut 3 Wochen von Trainer Liam Rossignol getrennt. Alonso hatte Bayer Leverkusen vor 2 Jahren noch zum Double geführt. Von solchen Erfolgen sind die Frauen des FC Karlsruhe Jena weit entfernt. Sie stehen als Absteiger aus der Bundesliga fest und auch heute im letzten Saisonspiel, da sieht's finster aus. Eine Viertelstunde vor Schluss liegt Jena gegen Köln mit 0:3 hinten. In der zweiten Liga der Männer, da kommt's heute zum Showdown. Anpfiff zum letzten Spieltag in diesen Minuten, alle Spiele zeitgleich. Und das ist auch gut so, denn es stehen noch einige Entscheidungen an. MDR Thüringen Sportreporterin Sarah Schwedmann, wer hofft und wer zittert denn noch?
4: Einige Mannschaften, da wird überall parallel gerechnet und gebankt. Schalke steht ja schon als Bundesliga-Aufsteiger fest. Dahinter kämpfen die punktgleichen Elversberg, Hannover und Paderborn um den zweiten direkten Aufstiegsplatz und die Relegation. Elversberg hat wegen der besseren Tordifferenz die beste Ausgangslage. Unten in der Tabelle ist Preußen Münster schon abgestiegen. Braunschweig und Fortuna Düsseldorf haben mit einem Punkt Vorsprung auf Bielefeld auf dem Relegationsplatz leichte Vorteile. Kräuter Fürth als Vorletzter braucht dagegen dringend einen Sieg, ausgerechnet gegen den Konkurrenten Düsseldorf, und Schützenhilfe, um den direkten Abstieg noch zu verhindern.
3: Ja, viele Fragen also noch offen. Fest steht dagegen, dass die Rollstuhlbasketballer der Thüringer Bulls aus Elksleben im Finale um die deutsche Meisterschaft stehen. Die Bulls, die besiegten im zweiten Spiel der Halbfinalserie gegen Hannover United ungefährdet mit 86:61 und gewannen damit die Serie mit 2:0. Bulls-Trainer André Binek, der konnte die Partie entspannt verfolgen.
5: Ja, ich bin sehr zufrieden. Wir haben heute ein gutes Spiel gemacht. Jeder hat seine Ansatzzeiten gekriegt. Wir haben wieder verteilt gescored. Wir sind wieder mal im Finale um die deutsche Meisterschaft. Heute bin ich zufrieden. Ausschlag heute war eigentlich, glaube ich, unsere Defense, aus der wir das sehr, sehr gut gemacht haben. Wir haben einen Gameplan, an den alle geglaubt haben, den auch alle sehr, sehr gut umgesetzt haben, und daraus konnten wir dann eine gute Offense organisieren.
3: Ja, und wir bleiben beim Basketball und wechseln von den Rollis zu den Fußgängern. Wladimir Jovanovic wird zur neuen Saison Cheftrainer des Basketball-Bundesligisten Syntenix MBC. Der 42-jährige Serbe unterschrieb beim deutschen Pokalsieger von 2025 einen Vertrag für 1 Jahr. Und wie es in Jena bei Science City mit dem Trainer weitergeht, ob Mike Taylor nach dem Klassenerhalt weitermachen darf oder nicht, das steht noch nicht fest.
6: Dankeschön, Jürgen. Kleiner Blick aufs Wetter heute Nachmittag. Gerade wieder ein sonniger Abschnitt hier in Erfurt in der Gotha Straße. Ansonsten sind dicke Wolken unterwegs und es gibt tatsächlich auch Orte, da huschen mal kurze Schauer vorbei. Die Temperaturen heute Nachmittag 15 bis 18 Grad. In der Nacht lockert's auf. Es ist teilweise sogar sternenklar bei Tiefstwerten zwischen 6 und 2 Grad. Morgen gibt's erstmal Frühnebel, dann kommt die Sonne raus und ab Mittag ungefähr ziehen allerdings neue Regenwolken auf. Die Temperaturen morgen 16 bis 20 Grad und damit 4 nach halb 4. Hier sind die aktuellen Verkehrsmeldungen. A4 Richtung Frankfurt zwischen Chemnitz Ost und Kreuz Chemnitz, Stau und stockender Verkehr. Hier dauert 20 Minuten länger als gewohnt. A4 weiter Richtung Frankfurt zwischen Hermsdorfer Kreuz und Stadtroda. 2 Kilometer Stau an einer Baustelle. Hier dauert es 10 Minuten länger als gewohnt. A9 Richtung München zwischen Gefrees und Marktschorgast, stockender Verkehr. Auch hier 10 Minuten länger. Und A71 S30 Richtung Schweinfurt. Zwischen Meiningen Süd und Rentwertshausen steht ein kaputtes Fahrzeug. Vorsicht, hier wird noch nach wie vor ein Rad auf der Fahrbahnseite gewechselt. Die Blitzer stehen auf der A4 Frankfurt Richtung Dresden zwischen Hermsdorf Ost und Rüdersdorf, auf der A71 Richtung Sangerhausen zwischen Oberhof und Gräfenroda, in Erfurt in der Barfüßerstraße stadteinwärts, dann am Ortsausgang Mellingen Richtung A4, in Nordhausen in der Freiherr vom Steinstraße stadtauswärts. Und wenn Sie noch was sehen, geben Sie einfach Bescheid. Wir sagen es weiter. 0800 218 1600. Das ist unsere kostenfreie Nummer für Sie ins MDR Thüringen Verkehrszentrum. Vielen Dank und gute Fahrt.
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0: Supertramp am Sonntagnachmittag. Und ich hab's gesagt, Sonntagnachmittag, da fehlt natürlich noch einer.
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2: Diese Woche stand ganz im Zeichen der großen ARD-Aktion Was Deutschland verbindet, also über das Saufen am Männertag hinaus. Zugeschaltet ist dazu Jens Riewer in unserem Studio in Hamburg. Um welche Fragen geht's denn da so?
3: Können wir noch miteinander reden und Meinungen austauschen oder haben sich alle in ihrer eigenen Welt eingeigelt?
2: Und was können wir von anderen lernen? Von Donald und Chi zum Beispiel, die ja nun beste Freunde sind, bis der Donald seinen Rausch ausgeschlafen hat.
4: Ganbei. Prost, ruft Chi auf Mandarin.
2: Oder von Wladimir, der das Ende der Spezialoperation angekündigt hat mit einem Feuerwerk aus Drohnen und Raketen auf Kiew. Dass er Selenskyj treffen will, das bekommt eine ganz andere Bedeutung. Als Vermittler hat er ja den Gerd vorgeschlagen, ne? Obwohl er natürlich weiß, dass wir den viel dringender selber brauchen. Ne? Zwischen dem DGB und dem Kanzler zum Beispiel. Der DGB ist ja stolzer Premium-Partner der ARD-Diskussionsinitiative und hat sich in aller Ruhe nochmal das mit der erklären lassen.
5: Ja, meine Damen und Herren, das ist Demografie und Mathematik.
2: Mathematik, das war schon in der Schule der Hass. Der Schröder müsste also erstmal große Teile der Bevölkerung mit der Mathematik versöhnen. Und die Bundesregierung hat ja auch Vermittlungsbedarf angemeldet.
6: Die Villa Borsig und alles, was drumherum war, war kein Höhepunkt der Koalitionsarbeit.
2: Und das Treffen im Kanzleramt in dieser Woche, auch das drehte sich ja um die Frage:
3: Können wir noch miteinander reden und Meinungen austauschen oder haben sich alle in ihrer eigenen Welt eingeigelt?
2: Ja, wie man hört, sieht's ja wieder richtig gut aus zwischen der Union und der SPD.
7: Die Stimmung bei den Gesprächen sei positiv und konstruktiv gewesen.
2: Die Frage ist halt nur, warum? Ist das wirklich schon eine Folge unserer ARD-Aktion oder hatte denn doch der Gerd wieder seine Finger im Spiel?
8: Und ich habe denen gesagt, trinkt viel Wein miteinander. Das fördert das gegenseitige Verständnis mehr als manche Grundsatzerklärung.
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0: Eben offenbar ohne Genehmigung. Gegen die Frau gab es wegen der Tierhaltung bereits mehrmals Vorwürfe.
1: Rund 1000 Gläubige sind zur 65. Frauenwallfahrt des Bistums Erfurts ins Eichsfeld gekommen. Auf dem Kerpschenberg in Dingelstädt rief Bischof Ulrich Neimeyer dazu auf, der Resignation mit Mut und Hoffnung zu begegnen. Er warb zudem für mehr Offenheit gegenüber Zugewanderten und dafür, auch positive Nachrichten stärker in den Blick zu nehmen. Im Metallhandwerksmuseum Steinbach-Hallenberg ist am Mittag der Internationale Museumstag in Thüringen symbolisch eröffnet worden. Unter dem Motto Museen entdecken zeigen vor allem kleine Museen im Freistaat ihre besonderen Angebote. MDR-Thüringen-Reporterin Bettina Ehrlich.
2: Im gemütlichen Hof des Metallhandwerkmuseums schlägt immer wieder der Hammer auf den Amboss. Schmiede zeigen, wie aus einem Stück Eisen ein Nagel entsteht. Genau das ist der Sinn eines Museumstages, sagt Roland Krischke vom Museumsverband Thüringen. Jeder kann hier Industriegeschichte erleben. Im ganzen Freistaat bieten Museen heute besondere Führungen, verschiedene Veranstaltungen und Aktionen an. Verbandschef Krischke sprach bei der Eröffnung aber auch die prekäre finanzielle Lage vieler Museen in Thüringen an. Er forderte den Freistaat auf, endlich die Gelder für die sogenannte Projektförderung an die Museen zu überweisen.
1: Diesel ist zum ersten Mal seit Anfang März wieder billiger als die Benzinsorte E10. Das hat der ADAC mit Blick auf den bundesweiten Durchschnittspreis festgestellt. Demnach kostete der Liter Diesel einen halben Cent weniger als das Benzin. Obwohl die Steuern auf Diesel niedriger sind, war Diesel noch Anfang April 25 Cent teurer als E10. In Krisen wie dem Iran oder dem Ukraine-Krieg steigen die Dieselpreise meist schneller als die von Benzin. Das liegt unter anderem daran, dass Deutschland Diesel teilweise aus anderen Ländern einführen muss. Und noch zum Sport. Die Fußballerinnen des FCK Zeiss Jena haben auch ihr letztes Saisonspiel in der Bundesliga verloren. Gegen Köln stand die 0:3 Niederlage im Ernst-Abbe-Sportfeld schon zur Halbzeit fest. Damit steigen die Jena mit nur 2 Siegen bei 26 Spielen als Tabellenletzter aus der Bundesliga ab. Das waren die Nachrichten. 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
3: Dankeschön, Jana. Heute Nachmittag wechseln sich Wolken und Sonne ab. Hier und da schauert es auch mal bei Höchstwerten zwischen 15 und 18 Grad. In der Nacht lockert auf, es ist dann auch trocken, mancherorts sogar sternenklar bei Tiefstwerten zwischen 6 und 2 Grad. Morgen gibt es erstmal Frühnebel, später kämpft sich die Sonne durch. Allerdings ziehen am Mittag dann auch neue Regenwolken auf und es gibt immer mal wieder Schauer, manchmal sogar Gewitter bei Höchstwerten zwischen 16 und 20 Grad und damit 4 nach 4. Hier sind die aktuellen Verkehrsmeldungen. A4 Richtung Frankfurt zwischen Chemnitz Ost und im Kreuz Chemnitz Stau und stockender Verkehr. Hier dauert es 30 Minuten länger als gewohnt. A4 weiter Richtung Frankfurt zwischen Chemnitz Glösa und Chemnitz Mitte. Behinderungen nach einem Unfall auf der rechten Fahrspur. A4 Richtung Frankfurt zwischen Hermsdorfer Kreuz und Stadtroda. 2 Kilometer Stau an einer Baustelle. Hier dauert es 10 Minuten länger als gewohnt. A9 Richtung München zwischen Gefrees und Markt Schorgast. Stockender Verkehr. 10 Minuten länger dauert es hier. Und auf der B38 Richtung Leipzig. Vorsicht, zwischen Heringen und Berga befindet sich eine ungesicherte Unfallstelle. Die Blitzer stehen auf der A4 Frankfurt Richtung Dresden zwischen Hermsdorf Ost und Rüdersdorf, auf der A71 Richtung Sangerhausen zwischen Oberhof und Gräfenroda, in Erfurt in der Barfüßerstraße stadteinwärts, am Ortsausgang Mellingen Richtung A4. In Nordhausen wird geblitzt in der Freiherr vom Steinstraße stadtauswärts. Und wenn Sie noch was sehen, sagen Sie gerne Bescheid. Wir sagen es weiter. 0800 218 1600. Das ist unsere kostenfreie Nummer für Sie ins MDR Thüringen. Verkehrszentrum. Ich bin Tobi Breuer und wünsche Ihnen einen schönen Sonntagnachmittag.
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0: Vorsicht, Autofahrer auf der A38 Richtung Leipzig. Zwischen Leuna und dem Kreuz Rippachtal liegen Bretter auf der linken Fahrspur.
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0: 80, 80, 80. Udo Lindenberg, unglaublich, wird heute 80. Und ich habe mal meinen Kollegen Pascal Strehler gebeten, zurück auf die Anfänge des Panikrockers zu blicken.
2: Entschuldigen Sie, ist das der Sonderzug nach Pankow?
3: Nee, eher der Geburtstagsumzug zu Udo Lindenbergs 80.
4: Hey, liebe Leute, keine Panik, hier ist euer Nachtigall, hier ist Udo.
3: Ja. Yeah. Genau, aber wo wir schon dabei sind, das war 1983 Udos erster Top-Ten-Hit, mit dem er sich quasi selbst zu einem Konzert in die DDR einlud. Und hat geklappt. Noch im selben Herbst spielte er 4 Songs im Ostberliner Palast der Republik. 4 Jahre später schenkte er Erich Honecker übrigens eine Lederjacke. Und es gab vom SED-Generalsekretär auch postwendend ein Geschenk zurück. Eine Schalmei. Wie schön. Klassiker schrieb Udo Lindenberg übrigens in einem Hotelhochhaus in Timmendorfer Strand an der Ostsee. Und genau dort steht heute ein Denkmal. Udo und der Horizont. Apropos, Horizont wurde zigfach gecovert. Zum Beispiel von Wolfgang Petri, Rosenstolz oder von Gott. Also Karel Gott.
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3: Ja. Weiter mit einem größeren Hit ging es für Udo aber erst nach der Wende. Gemeinsam mit den Humpelschwestern Annette und Inga zimmerte er diesen Song hier zusammen.
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3: Ein Herz kann man nicht reparieren, lief 1991 in den Radios von Anklam bis Aurich. Herzlich wenig passierte charttechnisch direkt danach. Aber keine Panik. Das sollte sich in knapp 2 Jahrzehnten fulminant ändern.
7: Wir sind ja von der Firma Wenn schon, denn schon, dann schon. Ne? Dass wir radikale Sachen machen.
0: Tja, und zum Geburtstag gibt's natürlich Geschenke, zum Beispiel den Podcast Udo, ein Leben an der Grenze in ARD Sounds oder in der ARD Mediathek mit Bildern die neue Doku Udo, Rebell, Rockstar, Ikone.

0: Röschen. Happy Birthday. Keine Ahnung. Danke von mir.
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1: Mit Jürgen Kolarczyk. Die Fußballerinnen des FC Kassel Jena, die haben auch ihr letztes Saisonspiel in der Bundesliga verloren. Gegen Köln stand das 0:3 im Ernst-Abbe-Sportfeld schon zur Halbzeit fest. Damit steigen die Jenerinnen mit nur 2 Siegen bei 26 Spielen als Tabellenletzter aus der Bundesliga ab. Und mit Jena geht's auch für die SGS Essen runter in Liga 2. Meister wurde wie bei den Männern der FC Bayern München und die Männer, die feierten heute schon mit den Fans. MDR Thüringen Sportreporter Michael Küster war auf dem Marienplatz in München mit dabei.
2: Mit ein paar Minuten Verspätung kam die Mannschaft auf den Münchner Rathausbalkon. Der erste war um 13.49 Uhr Manuel Neuer mit im Gepäck die silberne Meisterschale, die er den 12.500 Fans auf dem Münchner Marienplatz präsentierte. Das Ganze bei frischen Temperaturen. Es war zwar trocken, allerdings viele Wolken, tat aber der Stimmung keinen Abbruch. Riesenapplaus gab es vor allem für den Torschützenkönig dieser Saison, Harry Kane, der 36 Mal getroffen hat für die Bayern, und vor allem für den Meistertrainer, für Vincent Kompany, in seinem zweiten Bayern-Jahr zum zweiten Mal den Titel geholt. Emotional wurde es allerdings beim Abschied von Leon Goretzka. Er wird den deutschen Rekordmeister nach 8 Jahren verlassen.
1: Ja, und damit in die zweite Liga. Dort heute ja der letzte Spieltag, der Tag der Entscheidung. Und das sind die Halbzeitstände. Dresden führt gegen Kiel mit 2:0. Magdeburg gegen Kaiserslautern 0:0. Magdeburg hätte damit den Klassenerhalt geschafft. Schalke steht ja als Meister und Aufsteiger schon fest. Führt 1:0 gegen Braunschweig. Elversberg wird in die erste Liga folgen, wenn es so bleibt. Halbzeit 2:0 Führung gegen Münster. Bielefeld liegt zurück gegen Hertha BSC Berlin mit 0:1. Hannover gegen Nürnberg 2:1. Hannover würde damit in die Relegationsspiele zum Aufstieg in die erste Liga gegen Wolfsburg gehen. Darmstadt liegt zurück gegen Paderborn 0:1. Karlsruhe Bochum 1:1. Fürth führt gegen Düsseldorf mit 3:0. Düsseldorf damit auf dem Abstiegsrelegationsplatz. Feste Absteiger sind Münster und Bielefeld. Ja, wenn es so bleibt. Aber noch sind ja mindestens 45 Minuten zu spielen. Und das ist alles ganz, ganz eng. Und der Blick zur Eishockey-Weltmeisterschaft. Dort müssen die deutschen Cracks heute Abend gegen Lettland ran. Und nach dem 1:3 im Auftaktspiel gegen Finnland, da steht die DEB-Auswahl schon unter einem gewissen Erfolgsdruck. MDR Thüringen Sportreporter Burkhard Hupe, der blickt voraus.
3: Obwohl die deutsche Mannschaft in der Weltrangliste etwas weiter vorne geführt wird, ist es schwierig, dem DEB-Team auch die klare Favoritenrolle zuzuteilen. Bei den jüngsten Olympischen Winterspielen etwa gewann Lettland als gefühlter Außenseiter in der Vorrunde mit 4:3 und sorgte für einen Wirkungstreffer bei Leon Dreiseitel und Co. Bei der WM in der Schweiz tauchen nun in beiden Teams im Vergleich zu Olympia viele neue Gesichter auf, aber die Erwartungshaltung ist wie immer. Es wird ein enges, ziemlich umkämpftes Spiel und am Ende entscheiden die berühmten Kleinigkeiten. Ein Vorteil für die deutsche Mannschaft ist sicherlich, dass die Letten noch gestern Abend gegen die Schweiz spielen mussten und nach der 2:4 Niederlage vielleicht nicht die frischesten Beine haben. Diese Beschreibung gilt in keinem Fall für Lukas Reichel von den Boston Bruins, der in Zürich zum ersten Mal auflaufen wird und vor allem im Powerplay und im Tempogegenstoß mit seiner Geschwindigkeit für mehr Torgefahr sorgen soll, als es noch zum Auftakt gegen Finnland der Fall gewesen ist.
1: Das erste Bulli des Spiels Deutschland gegen Lettland in Zürich heute um 20 Uhr.
4: Dankeschön. Dankeschön.
5: Könnt auch mal Mikrofon aufmachen, Jürgen. Kleiner Blick aufs Wetter heute Nachmittag. Höchstwerte zwischen 15 und 18 Grad. Dazu immer mal sonnige Abschnitte. Ansonsten auch immer wieder Schauer. Morgen ist es dann ähnlich wie heute. Sonne und Wolken im Wechsel. Hier und da kann es schauern. So ab Mittag, erstmal früh morgens scheint die Sonne, wenn der Frühnebel weg ist. Aber am Nachmittag, wie gesagt, Schauer und hier und da auch mal ein Gewitter bei Höchstwerten zwischen 16 und 20 Grad. Und damit 4 Minuten nach 16:30. Hier sind die aktuellen Verkehrsmeldungen. A4 Richtung Frankfurt zwischen Chemnitz Ost und dem Kreuz Chemnitz. Stau an einer Baustelle. Hier dauert es 20 Minuten länger als gewohnt. A4 Richtung Frankfurt zwischen Chemnitz Glöser und Chemnitz Mitte. Behinderungen nach einem Unfall auf der rechten Fahrspur. A4 weiter Richtung Frankfurt zwischen Hermsdorfer Kreuz und Stadtroda. 2 Kilometer Stau an einer Baustelle mit 10 Minuten Verzögerung. Müssen Sie da rechnen? genauso wie auf der A9 Richtung München. Dort stockender Verkehr zwischen Gefrees und Marktschorgast. Vorsicht auf der A38 Richtung Leipzig zwischen Heringen und Berger befindet sich eine ungesicherte Unfallstelle. Die Blitzer stehen auf der A4 Frankfurt Richtung Dresden zwischen Hermsdorf Ost und Rüdersdorf, auf der A71 Richtung Sangerhausen zwischen Oberhof und Gräfenroda. In Erfurt wird in der Barfüßerstraße stadteinwärts geblitzt, dann am Ortsausgang Mellingen Richtung A4. Und wenn Sie der Meinung sind, da fehlt noch was, dann rufen Sie uns einfach an, kostenfrei 0800 218 1600 und dann haben Sie das MDR Thüringen Verkehrszentrum an der Strippe. Ich bin Tobi Breuer und wünsche eine angenehme Fahrt durch den Sonntagnachmittag.
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0: Das waren noch Zeiten damals, Woodstock und so. Kärntiet, on the road again. Jetzt ist Schluss. Schönen Sonntagnachmittag.
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0: gut durch den Sonntagnachmittag. Es ist 17 Uhr, alles Wichtige jetzt mit Jana Münchhof.
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2: Am Erfurter Hauptbahnhof gibt es gerade einen Polizeieinsatz nach einer Bombendrohung. Das bestätigte ein Sprecher der Deutschen Bahn. Nach MDR Thüringen Informationen ist der Bahnhof gesperrt. Züge werden zurückgehalten und Regionalzüge wurden gestrichen. Im Moment läuft noch der Einsatz. Mehr wollte die Polizei nicht sagen. Nach mehrwöchigen Bauarbeiten wird die Bahnstrecke zwischen Altenburg und Neukieritzsch heute Abend wieder freigegeben. Laut Deutscher Bahn soll der Zugverkehr auf dem Abschnitt zwischen Thüringen und Sachsen kurz nach 22 Uhr wieder aufgenommen werden. Auf dem 17 Kilometer langen Abschnitt wurden unter anderem neue Gleise, Bahnsteige, Brücken und Oberleitungen verlegt. Der Abschnitt gehört zur Sachsen-Franken-Magistrale. Zur 65. Frauenwallfahrt des Bistums Erfurt sind rund 1000 Gläubige ins Eichsfeld gekommen. Auf dem Kerpschenberg in Dingelstädt wurde gemeinsam gesungen und gebetet, zusammen mit dem Erfurter Bischof Ulrich Neimeyer. MDR Thüringen-Reporterin Claudia Götze, welche Botschaft hatte der Bischof?
3: In sehr

0: 60-jährigen Mann angegriffen und verletzt. Schwer bewaffnete Polizisten hätten den Tiger dann in einer Gartenanlage aufgespürt und zum Schutz der Bevölkerung getötet. Das Raubtier stammt aus einem privaten Gehege in einem Gewerbegebiet in Dölzig. Laut Polizei wird es illegal von einer Dompteurin betrieben. Die Zukunftschancen für Kinder sind in Deutschland ungerechter verteilt als in vergleichbaren Industrieländern. Zu diesem Ergebnis kommt eine aktuelle UNICEF-Studie zum Kindeswohl. Deutschland hat nur einen Platz im letzten Drittel erreicht. MDR Thüringen-Reporter Nils Hansen.
1: Kinder, die in Haushalten mit geringem Einkommen aufwachsen, sind in Deutschland häufiger krank und schlechter in der Schule als Kinder aus besser gestellten Familien. Denn dadurch schwinden auch ihre Zukunftsperspektiven, so das Kinderhilfswerk. Deshalb appelliert UNICEF an die Bundesregierung, mehr für die betroffenen Kinder zu tun und auch das Problem der seit Jahren hohen Kinderarmutsquote anzugehen. Den Kindern in den Niederlanden, Dänemark und Frankreich geht es laut der Studie am besten.
0: Zum Sport. Die Fußballerinnen des FC Carl Zeiss Jena haben auch ihr letztes Saisonspiel in der Bundesliga verloren. Gegen Köln stand die 0:3 Niederlage im Ernst-Abbe-Sportfeld schon zur Halbzeit fest. Damit steigen die Jenerinnen mit nur 2 Siegen bei 26 Spielen als Tabellenletzte aus der Bundesliga ab. Das waren die Nachrichten. 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
2: Dankeschön, Jana. Heute Nachmittag mal Sonne, meistens aber dann doch dicke Wolken. Hier und da kann es auch mal schauern bei 15 bis 18 Grad. In der Nacht lockert es dann auf, es bleibt trocken. Mancherorts ist es sogar sternenklar bei Tiefstwerten zwischen 6 und 2 Grad. Morgen gibt es erstmal Frühnebel, später kommt die Sonne raus und noch später ziehen von Westen her Schauer auf. Und bei 16 bis 20 Grad kann es hier und da auch mal leicht gewittern. Und damit 4 Minuten nach 5. Hier sind die aktuellen Verkehrsmeldungen. A4 Richtung Frankfurt. Zwischen Chemnitz Ost und dem Kreuz Chemnitz. Stau an einer Baustelle. Hier dauert es 20 Minuten länger als gewohnt. A4 weiter Richtung Frankfurt. Zwischen Chemnitz Glöser und Chemnitz Mitte. Behinderungen nach einem Unfall auf der rechten Fahrspur. A4 Richtung weiter Richtung Frankfurt. Zwischen Hermsdorfer Kreuz und Stadtroda. 2 Kilometer Stau an einer Baustelle. Hier dauert es 10 Minuten länger als gewohnt. Und A9 Richtung München. Auch hier zwischen Gefrees und Markt Trogast brauchen sie 10 Minuten länger als gewohnt. Dort gibt's stockenden Verkehr. Auf der A38 Richtung Leipzig befindet sich zwischen Heringen und Berga eine ungesicherte Unfallstelle. Und im Saale-Holzland-Kreis ist die Straße zwischen dem Abzweig Bobeck und der A9-Auffahrt Bad Klosterlausnitz nach einem Unfall gesperrt. Die Blitzer stehen auf der A4 Frankfurt Richtung Dresden zwischen Hermsdorf Ost und Rüdersdorf, auf der A71 Richtung Sangerhausen zwischen Oberhof und Gräfenroda und in Erfurt in der Barfüßerstraße stadteinwärts. Und wenn Sie noch was sehen, sagen Sie gerne Bescheid im MDR Thüringen Verkehrszentrum 0800 218 16 00. Das ist kostenfrei. Ich bin Tobi Breuer und wünsche Ihnen einen schönen Sonntag.
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0: einfach gute Musik von den Supremes am Sonntagnachmittag um 17:45.
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0: Wir sind jetzt im katholischen Eichsfeld, zumindest gedanklich. 3 Tage nach der Männerwallfahrt zum Klüschen Hagis haben sich heute die Frauen aus dem Bistum Erfurt zu ihrer Wallfahrt auf dem Kerbschenberg in Dingelstädt getroffen. Mittendrin war MDR Thüringen Reporterin Claudia Götze.
2: Die große Wiese an der Klosterkirche ist gut gefüllt. Stehend oder auf Klappstühlen sitzend singen und beten sie, schon zum 65. Mal. Die Frauenwallfahrt vereint Frauen, hauptsächlich aus dem Eichsfeld, aber auch aus Bad Langensalza, Erfurt und Eisenach.
3: Weil das eine Stärkung für uns bedeutet, wenn viele zusammenkommen und wir kriegen Hoffnung und Mut. Unsere Mutter ist schon hier gewesen und dann haben wir das fortgesetzt. Jetzt treffen wir uns noch unsere 4 Geschwister.
4: Um den Glauben gemeinsam mit den anderen Frauen zu leben. Es kommen auch Männer, es kommen auch Kinder. Und ich finde einfach diese große Gemeinschaft wunderschön.
2: Traditionell feiert der Erfurter Bischof Ulrich Neimeyer mit den Frauen. Erst den Gottesdienst und nach dem Picknick die Abschlussandacht. Er fordert seine Zuhörerinnen auf, die Resignation zu brechen.
5: Wir können uns selbst, aber auch andere dafür sensibel machen, kleine Ziele zu setzen. Ziele, die so klein sind, dass sie realisiert werden können. Und wir sollten uns nicht nur schlechte Nachrichten erzählen, sondern auch gute.
2: Den rund 1000 Wallfahrern hat es nicht nur wegen des guten Wetters gefallen.
3: Singen und beten tut nicht nur uns gut, sondern auch für was wir beten. Das ist auch wichtig.
6: Dass wir uns ermutigt haben, ja, es kommt auf uns an und jeder ist wichtig und jeder kann seinen Teil beitragen, egal wie groß oder klein es ist.
7: Es ist immer wieder Hoffnung, auch wenn es manchmal ganz schön schwer ist.
2: Gestärkt haben sie sich wieder ins Auto, in den Bus oder aufs Fahrrad gesetzt.
0: Schon zum 65. Mal haben Frauen ihre Wallfahrt auf dem Kerbschenberg in Dingelstädt im Eichsfeld gefeiert.
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2: Mit Jürgen Kolarczyk. So langsam werden die Hände feucht bei den Anhängern des Thüringer HC. In einer halben Stunde wird nämlich das Finale angepfiffen in der Handball European League zwischen dem THC und den Französinnen aus Dijon. Und wenn die Mannschaft von Herbert Müller den Titel holen würde, dann wäre das was für die Geschichtsbücher. Denn eine Titelverteidigung ist in der European League noch keinem Team gelungen. Ob es gelingt, erfahren Sie natürlich hier bei uns und wir drücken dem THC auch die Daumen. Die Entscheidungen sind gefallen am letzten Spieltag in der Fußball-Bundesliga, in der zweiten Fußball-Bundesliga und vor allem im Abstiegskampf war es richtig dramatisch. Dresden besiegt Kiel 2:1 und belegt am Ende Tabellenplatz 11. Magdeburg bleibt als 14. in der zweiten Liga, trotz des 0:1 heute gegen Kaiserslautern. Schalke steht ja als Meister und Aufsteiger schon lange fest, gewinnt gegen Braunschweig 1:0. Elversberg, jetzt kommt's, Elversberg schlägt Absteiger Münster 3:0 und folgt Schalke in die erste Liga. Damit ist die 12.000 Seelengemeinde der kleinste Standort der Bundesliga-Geschichte und damit feiern sie auch ihren größten Erfolg der Vereinsgeschichte. Bielefeld rettet sich durch ein 6:1 gegen Hertha BSC Berlin, Hannover gegen Nürnberg 3:3, Darmstadt gegen Paderborn 0:2, Paderborn ist damit auf dem Aufstiegsrelegationsplatz 3. Karlsruhe unterliegt Bochum 1:2 und Fürth rettet sich auf den Relegationsplatz durch den 3:0-Sieg gegen Absteiger Düsseldorf. Am Ende entschieden ganze 2 Tore zwischen dem Platz 15 Braunschweig und Rang 17 Absteiger Düsseldorf. Die Fußballerinnen des FC Karlsruhe, die haben auch ihr letztes Saisonspiel in der Bundesliga verloren. Gegen Köln stand die 0:3 Niederlage im Ernst-Abbe-Sportfeld schon zur Halbzeit fest. Damit steigen die Jenerinnen mit nur 2 Siegen bei 26 Spielen als Tabellenletzter aus der Bundesliga ab. Der Thüringer Sportreporter Christian Müller, der war heute im Stadion und hat auch die Jenerinnen die ganze Saison über beobachtet. Woran liegt's denn, dass der FCC sich einfach nicht dauerhaft in der ersten Liga halten kann?
3: Ja, Jürgen, du hast schon gesagt, nur 2 Siege aus 26 Spielen, die wenigsten Tore geschossen, die meisten kassiert. Das heißt, sportlich hatten sie schon mal keine Chance. Und warum? Weil eben auch finanziell nicht viel da ist, muss man ganz ehrlich sagen, beim FC Karlsruhe Jena, die mit einem Etat leben mussten von knapp 1 Million Euro. Wenn wir uns die anderen Vereine angucken, Bayern München, VfL Wolfsburg, Eintracht Frankfurt und so weiter, die haben Etats jenseits der 5-Millionen-Grenze. Da fällt das Geld einfach bei der Lizenzspielerabteilung der Männer mit vom Hänger, wie man auf Neudeutsch sagen würde. Und Jena musste es sich mühevoll zusammenkratzen. Damit kannst du natürlich auch keine Top-Spielerinnen finanzieren und damit hängst du dem sportlichen Erfolg immer hinterher. Deswegen wurden heute auch fast 20 Spielerinnen verabschiedet. Also großer Kehraus beim FC Karlsruhe. Aber ich habe mit dem Geschäftsführer Patrick Widera gesprochen und der hat gesagt, wir wollen Frauenfußball in Jena weiter etablieren, auch auf professioneller Ebene. Das heißt, das ist noch nicht das Ende des Frauenfußballs, sondern sie werden eine neue Truppe in der zweiten Liga aufbauen. Sie werden eventuell auch weiter im großen Stadion spielen, um ein Zeichen zu setzen für den Frauenfußball. Und es geht auf jeden Fall mit der Frauenabteilung beim FCC weiter.
2: Ja, und mit Jena geht's auch für den letzten reinen Frauenfußballverein, die SGS Essen, nach 22 Jahren in Liga 1 runter in Liga 2. Meister wurde, wie bei den Männern, der FC Bayern München.
4: Dankeschön, Christian. Dankeschön, Jürgen. Kleiner Blick aufs Wetter. Heute, jetzt ist die Sonne ja nur bald weg, aber sie wechselt sich immer ab mit dicken Wolken und es kann hin wieder auch mal schauern bei Temperaturen zwischen 15 und 18 Grad. In der Nacht lockert's auf, die Wolken ziehen ab. Mancherorts ist es sogar sternenklar bei Tiefstwerten zwischen 6 und 2 Grad. Morgen anfangs örtlich Nebel, später dann kommt die Sonne raus und gegen Mittag ziehen von Westen her neue Regenwolken auf. Also ganz trocken wird's morgen nicht bleiben bei Temperaturen zwischen 16 und 20 Grad und damit 6:30. Hier sind die aktuellen Verkehrsmeldungen. A4 Richtung Frankfurt zwischen Chemnitz Ost und dem Kreuz Chemnitz Stau an einer Baustelle. Hier dauert es 20 Minuten länger als gewohnt. A4 weiter Richtung Frankfurt zwischen Chemnitz Glösa und Chemnitz Mitte. Behinderungen nach einem Unfall auf der rechten Spur. A7 Hamburg Richtung Ulm zwischen dem Dreieck Fulda und Bad Brückenau Wildflecken. 4 Kilometer Stau, hier dauert es 20 Minuten länger als gewohnt. Und A9 Richtung München zwischen Marktschorgast und dem Dreieck Bayreuth-Kulmbach. Stau und stockender Verkehr. 15 Minuten dauert es länger, dort vorbeizukommen. Und die Blitzer stehen in Bad Klosterlausnitz in der Bahnhofstraße stadteinwärts und in Erfurt in der Barfüßerstraße stadteinwärts. Wenn Sie noch was sehen, sagen Sie einfach Bescheid. Wir sagen es weiter. 0800 218 1600. Das ist unsere kostenfreie Nummer für Sie ins MDR Thüringen Verkehrszentrum. Ich bin Tobi Breuer und wünsche Ihnen eine gute Fahrt durch den Sonntag.
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Ich war ja sowas von überrascht, als ich vorhin gelesen habe, dass Harold Faltermeier heute in Bad Tabaz ist. Diesen Klassiker hat er geschöpft, den Axel F. aus dem Beverly Hills Cop. Da Musik für Top Gun und andere Hollywood-Streifen. Oder vielleicht erinnern Sie sich an meine Lieblingssendung. Werden Sie fragen, woher soll ich das wissen? Formel 1! Also die Videoclip-Sendung, da hatten ja alle Moderatoren unterschiedliche Titelmelodien, also Kai Böcking, Peter Hillmann, Ingolf Lück. Und die Titelmelodie für Stefanie Tücking, die hat eben Harold Faltermeier geschaffen. Um 19 Uhr geht's los im kleinen Kulturhaus Kukuna in Bad Tabaz. Harold Faltermeier, und als Fun Fact, er wird interviewt auf der Bühne von seiner eigenen Frau Birgit Wolf. 19 Uhr Bad Tabaz. Ich versuche noch rechtzeitig hinzuweisen. Ein Idol meiner Jugendzeit auf jeden Fall. Und den Song hier hat er zwar nicht gesungen, aber geschrieben und produziert. Harold Faltermeier, hier ist Al Corley. 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

einfach gute Musik von Dusty Springfield am Sonntagnachmittag, gleich nach 18 Uhr. Frank Huber und die Kultur am Sonntag. Da blickt man natürlich auf die lange Nacht der Museen in Weimar zurück. Wir stellen eine junge Künstlerin aus Sondershausen vor, die die Blockflöte gegen das DJ-Pult getauscht hat. Und, wie gesagt, und Handball gibt's heute Abend auch noch. Thüringer HC, drück mal die Daumen, 18 Uhr gegen die Französinnen. Also, schönen Sonntag.

Vorsicht, Autofahrer. Hier bin ich nochmal auf der A72 Richtung Leipzig. Zwischen Zwickau Ost und Hartenstein befindet sich eine ungesicherte Unfallstelle auf der rechten Spur und es liegen Fahrzeugteile auf der Fahrbahn auf der A72 Richtung Leipzig zwischen Zwickau Ost und Hartenstein.

0: Es ist 18 Uhr. Alles Wichtige jetzt mit Jana Münchhoff.
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2: Nach einer Bombendrohung am Erfurter Hauptbahnhof gibt es Entwarnung. Wie ein Polizeisprecher sagte, ging am Nachmittag telefonisch eine Drohung ein, verbunden mit einer Geldforderung. Daraufhin wurde der Bahnhof geräumt und abgesucht, gefunden wurde nichts. Aufgrund der Sperrung wurden Züge umgeleitet und zurückgehalten, auch Straßenbahnen und Busse fuhren zeitweise nicht durch den Erfurter Bahnhofstunnel. Zeitgleich kam es zu ähnlichen Drohungen an Bahnhöfen, unter anderem in Dresden und Berlin-Gesundbrunnen. Die Polizei ermittelt zu den Hintergründen. Nach mehrwöchigen Bauarbeiten wird die Bahnstrecke zwischen Altenburg und Neukieritzsch heute Abend wieder freigegeben. Laut Deutscher Bahn soll der Zugverkehr auf dem Abschnitt zwischen Thüringen und Sachsen kurz nach 22 Uhr wieder aufgenommen werden. Auf dem 17 Kilometer langen Abschnitt wurden unter anderem neue Gleise, Bahnsteigebrücken und Oberleitungen verlegt. Seit Anfang April gab es wegen der Bauarbeiten Zugausfälle und Schienenersatzverkehr. Die Polizei hat am Nachmittag bei Leipzig einen entlaufenen Tiger erschossen. Das Tier war am Mittag aus einer privaten Anlage im Ortsteil Dölzig ausgebrochen. Nach Polizeiangaben hatte die Raubkatze zuvor einen Mann angegriffen und verletzt. MDR Thüringen-Reporter Andreas Schrock.
3: Während der Tiger durch den Ort streifte, rückte die Polizei mit schwer bewaffneten Kräften an. In einer Gartenanlage wurde der Tiger schließlich aufgespürt und erschossen. Wie es zu dem Ausbruch kommen konnte, ist zur Stunde völlig unklar. Das private Gehege in einem Gewerbegebiet in Dölzig wird von einer Dompteurin betrieben, offenbar ohne Genehmigung. Gegen die Frau gab es wegen der Tierhaltung bereits mehrmals Vorwürfe.
2: UNICEF und Linke im Bundestag fordern gezielte Hilfen für Kinder aus benachteiligten Familien. Der Leiter des Kinderhilfswerks, Christian Schneider, sagte, das Land vergebe Zukunftschancen.

0: Heimspiel gegen Preußen Münster 3:0 und sicherten sich damit erstmals in der Vereinsgeschichte den Sprung ins Oberhaus. Die Gemeinde mit rund 13.000 Einwohnern ist der kleinste Standort der Bundesliga-Geschichte. Schalke 04 stand schon vor dem letzten Spieltag als Meister der zweiten Liga fest. Paderborn sicherte sich den Aufstiegsrelegationsplatz und trifft dort auf Wolfsburg. Absteiger sind Münster und Düsseldorf. Das waren die Nachrichten. 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
1: Danke dir, Jana. Das Wetter in Thüringen in der kommenden Nacht, es ist teils wolkig, teils klar, trocken, 8 bis 0 Grad. Wenn es länger aufklart, dann kann es an manchen Stellen sogar Bodenfrost geben. Morgen Vormittag dann meist viel Sonne, lockere Wolken dazu. Am Nachmittag generell mehr Quellwolken und erst vereinzelt, später vermehrt Schauer. Es kann auch gewittern, 16 bis 22 Grad morgen. Am Dienstag nach Nebel, teils heiter, teils stärker bewölkt. Im Tagesverlauf neue Schauer, aber weiter mild. 18 Uhr und 4 Minuten. Und hier sind die aktuellen Verkehrsmeldungen. A4 Richtung Frankfurt. Zwischen Chemnitz Ost und dem Kreuz Chemnitz Stau an einer Baustelle. 20 Minuten verlieren Sie. A4 Richtung Frankfurt. Zwischen Chemnitz Glößer und Chemnitz Mitte. Behinderung nach einem Unfall auf der rechten Fahrspur. A7 Hamburg Richtung Ulm. Zwischen dem Dreieck Fulda und Bad Brückenau Wildflecken. 5 Kilometer Stau. 20 Minuten Verzögerung. A9 Richtung München. Zwischen Marktjorgast und dem Dreieck Bayreuth-Kulmbach stockender Verkehr. Hier dauert es 15 Minuten. Länger. Und Vorsicht auf der A72 Richtung Leipzig zwischen Zwickau Ost und Hartenstein. Da befindet sich eine ungesicherte Unfallstelle auf der rechten Fahrspur und es liegen hier Fahrzeugteile auf der Fahrbahn. Die Blitzer. Die stehen in Bad Klosterlausnitz in der Bahnhofstraße stadteinwärts sowie in Erfurt in der Barfüßerstraße auch stadteinwärts. Melden Sie uns Staus oder Blitzer kostenfrei im MDR Thüringen Verkehrszentrum 0800 218 16 00. Vielen Dank. Das ist die Kultur am Sonntagabend mit Frank Huber. Ich grüße Sie.
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0: Das war Musik von Tom Petty mit Free Falling und damit noch einmal willkommen zur Kultur am Sonntagabend hier bei MDR Thüringen. Im Frühling ist es ja schon eine schöne Tradition in Thüringen, die Nacht der Museen. Weimar hat gestern Abend den Auftakt gemacht. Tausende Besucher haben sich ganz spät Museen, Galerien oder auch Archive angesehen. 35 Kulturorte waren geöffnet und MDR Thüringen Reporterin Corinna Ritter hat sich's aufs Rad geschwungen und 4 davon näher erkundet für uns.
1: Noch im Hellen geht's los. Im Bienenmuseum. Ich habe eine Brille aufgesetzt. So geschaut, wie Bienen schauen können. Alles total verschwommen. Und erfahren, dass Bienen 30 Kilometer pro Stunde fliegen können. Aber ich habe mir auch noch vorgenommen, eine Kerze mal selbst zu ziehen. Hans, kannst du mal erklären, wie Kerzenziehen funktioniert?
2: Wir hatten den Docht, haben das dann immer in das Wachs getunkt. So lange, bis es dicker wurde, haben es dann noch abgeschnitten am Ende und dann war es fertig.
1: Und nun kann ich mit meiner Kerze quer durch die Stadt zum Gaswerk. Dort gibt's Kunst. Neben mir steht
3: Janan Yilmaz.
1: Sie hat heute die Ausstellung kuratiert. Wie?
3: Wir haben Malerei, Fotografie, Videokunst, Installationen, KI-generierte Werke.
1: Tommy Neuwirth hat sich vom Real verabschiedet und dazu ein Video gemacht. Sehr schräg. Und noch lustiger fand ich seinen Song Tesla nach Shell Roda. Ute hat sich jetzt alles angeschaut. Was war das Beste, was Ihnen hier unter die Augen gekommen ist?
4: Boah, ich finde alles total spannend. Eine bunte Mischung. Ich bin total geflasht. Ich fahre ganz häufig hier an dem Gaswerk vorbei und habe noch nie reingeguckt.
1: Ich würde sagen, Sie sind da in bester Gesellschaft. Also empfehlenswert?
4: Sehr.
1: Und auf zum nächsten Kulturhighlight in die Jakobskirche. Denn dort ist Gospel angesagt. Mittlerweile ist es dunkel. Um 21.30 Uhr betrete ich das Studienzentrum der Herzogin Anna-Amalia-Bibliothek und ich habe Glück, ich bekomme den letzten Platz für die Führung durch die Katakomben, dort wo sonst niemand hinkommt. Ich bin gespannt, was mir Katrin Lehmann erzählen wird.
5: Damit die Kollegen, die aus dem Magazin diese Bücher raussuchen müssen, nicht für jedes Buch diesen Weg, den wir jetzt gegangen sind, zurücklegen müssen, gibt es also so eine Anlage, die transportiert die Bücher über solche Schienensysteme, Rollensysteme bis ins Erdgeschoss und die anderen Etagen auch. Wir haben auch noch einen großen Lesesaal, weil die ältere Literatur ja nicht mit nach Hause gegeben werden kann.
1: Und die Führung ist nach 1,5 Stunden zu Ende. Aber ich freue mich schon auf die nächste lange Nacht der Museen und zwar dann im Weimarer Land.
0: Und dort ist es am 30. Mai soweit. Dann ist zum Beispiel die Open Factory Eiermannbau geöffnet. Und schon am 29. Mai können Sie sich bis in die Nacht in Erfurt in Museen, Galerien und Kirchen umschauen. Dazu gibt es auch jede Menge Musik. Und am 5. Juni schließlich ist Jena dran.
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0: aus England. Tasmin Archer hier bei MDR Thüringen und Sleeping Satellite. Ja, regionale Geschichten in der Oper, das gibt's ja nicht allzu oft, aber in Erfurt, da widmet sich eine neue Oper jetzt einem historischen Kriminalfall. Die junge Erfurterin Frieda Baum stand vor genau 100 Jahren vor Gericht, weil sie beschuldigt wurde, ihr eigenes Kind getötet zu haben. MDR Thüringen-Reporterin Mareike Wiemann über ein ganz besonderes Opernprojekt, das zudem an einem außergewöhnlichen Ort stattfindet.
1: An der Salinenstraße im Erfurter Norden befindet sich ein riesiger Industriebau aus den 60er Jahren. Zu DDR-Zeiten war hier ein Maschinengroßhandel untergebracht. Mittlerweile nutzt das Theater Erfurt das Gebäude als Lager. Allerdings nur teilweise. Noch immer versprüht dieser Ort reichlich Lost Place Charme.
2: Es gibt so Räume, die sehen aus, als hätte man da gerade gewerkelt. Es sieht so aus, als hätten die Menschen einfach alles stehen und liegen lassen vor 5 Minuten. Und wären gegangen, aber eben in den 80ern.
1: Das sagt Bartholomäus Pakulski, Dramaturg am Theater Erfurt. Für ihn eine so inspirierende Szenerie, dass er genau für diesen Ort eine Kammeroper entwickelt hat. In der läuft man von Raum zu Raum und durchwandert eine Episode im Leben der Erfurterin Frieda Baum. Sie stand 1926 in der Stadt vor Gericht. Der Vorwurf damals, sie sollte ihr Neugeborenes getötet haben.
2: Also sie war eine ganz einfache Frau, Näherin soll sie gewesen sein. Sie hat als eine Art Hausmädchen gearbeitet. Zuletzt wohl bei einer recht gut situierten Erfurter Kaufmannsfamilie.
1: Frieda Baum hatte ein schweres Leben, wie Pakulski rekonstruiert hat. Beim Schreiben der Oper habe er deswegen nicht auf Spannung setzen wollen, sondern auf die Gefühlsreise im Inneren der jungen Frau. Auch die Musik spiegelt das wider, wie Komponist Daniel Roth erklärt.
3: Es ist stilistisch wirklich eine Bandbreite. Und aber ich finde das auch so interessant. Also gerade dieses Repertoire von verschiedenen Satztechniken, von Möglichkeiten von Tonsprachen, die irgendwie aus dieser Zeit kommen. Also ein bisschen Maurice Ravel und Rachmaninoff, so operettenhaft klingt es manchmal, gleichzeitig wiederum so schräg und ganz rau irgendwie.
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1: Ein Kriminalfall aus den 20er Jahren in einem Industriegebäude aus den 60er Jahren. Die Oper Der Fall Frieda Baum wurde im Rahmen der Reihe Neuland konzipiert, in der das Theater Erfurt Ideen und Formate erprobt. Diesmal also eine ganz besondere Entdeckungsreise.
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0: heute Abend hier in der Kultur bei MDR Thüringen auch ein klein bisschen Sport. Es läuft ja die Handball-European-League-Finalrunde. Der Thüringer HC gegen Dijon und es läuft gut im Augenblick für den Thüringer HC. Spielstand ist 12:4. Und damit zum Wetter in Thüringen. Heute Nacht teils wolkig, teils klar, trocken, 8 bis 0 Grad. Wenn es länger aufklart in der Nacht, dann kann es auch Bodenfrost geben. Morgen Vormittag dann meist viel Sonne oder lockere Wolken. Nachmittags generell mehr Quellwolken. Erst vereinzelt, später vermehrt Schauer, örtlich Gewitter, 16 bis 22 Grad. Am Dienstag nach Nebel, teils heiter, teils stärker bewölkt. Im Tagesverlauf neue Schauer, aber weiterhin mild. 18.31 Uhr. Und hier sind die aktuellen Verkehrsmeldungen. A4 Richtung Frankfurt. Zwischen Chemnitz Ost und Chemnitz Mitte Stau. Da gibt's eine Baustelle. Das kostet Sie 10 Minuten extra. Vorsicht auf der A4 Richtung Frankfurt. Zwischen Stadtroda und Jena Zentrum. Hier befindet sich eine ungesicherte Unfallstelle. A7 Hamburg Richtung Ulm. Zwischen dem Dreieck Fulda und Bad Brückenau-Volkers. 2 Kilometer Stau. 10 Minuten verlieren Sie. Und die A9 Richtung München. Zwischen Marktschorgast und dem Dreieck Bayreuth-Kulmbach. Stockender Verkehr. Hier dauert's 10 Minuten länger. Die Blitzer stehen in Bad Klosterlausnitz, in der Bahnhofstraße stadteinwärts und in Erfurt in der Barfüßerstraße stadteinwärts. Melden Sie uns Staus oder Blitzer kostenfrei im MDR Thüringen Verkehrszentrum 0800 218 16 00. Vielen Dank. Ich grüße Sie jetzt mit Rick Astley und Together Forever.
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Immer noch stark dieser Titel. John Jett and the Black Hearts mit I Love Rock'n'Roll. Und jetzt hier in der Kultur am Sonntagabend nochmal ein bisschen Eurovision Song Contest. Es geht nämlich um Max Mutzke. Max lässt sich ja stilistisch gar nicht festlegen, also er ist kein Schubladenmusiker. Seine Songs kommen aus den Bereichen Soul, Pop oder Jazz und das mal auf Deutsch, mal auf Englisch. Also ein kleiner Eindruck.

Also das waren Can't Wait Until Tonight, der Erfolg vom Eurovision Song Contest 2004, dann der Klassiker Ain't No Sunshine und Schwarz auf Weiß. Am Donnerstag, 29. Oktober, kommt Max Mutzke nach Erfurt in den Zentralclub. Die Tickets kosten rund 60 Euro. Und vielleicht noch ein Fun Fact, Max ist nur die Kurzform für Maximilian Nepomuk. Mutzke stammt ja aus Baden-Württemberg, direkt an der Schweizer Grenze. Der Vorname Nepomuk bezieht sich auf Johannes von Nepomuk aus der gleichnamigen Stadt in Böhmen. Klingt kompliziert, deswegen lassen wir es besser bei Max Mutzke und freuen uns auf seinen Auftritt in Erfurt am 29. Oktober. Jetzt bei uns hat er auch schon einen mit dem Erfolg vom Eurovision. Can't Wait Until Tonight.

0: Große Klassiker von den Pudis, wenn ein Mensch lebt, hier bei MDR Thüringen. Ja, und wenn man lebt, dann liest man vielleicht manchmal auch ganz gern. Die Schweizer Autorin Anne Freitag hat sich in ihren bisherigen Romanen mit Frauen und ihren Beziehungen auseinandergesetzt. Nun aber schreibt sie aus der Perspektive eines jungen Mannes, der mit einem schweren Verlust zurechtkommen muss. Laute Nächte heißt das Buch und MDR Thüringen Kulturredakteur Ulrich Böhme hat's gelesen für uns.
1: Im Mittelpunkt steht Kenny, dessen Freundin nach einem Autounfall gestorben ist. Genau an dem Tag, an dem die beiden Kenny und Jasmin mit einem selbst ausgebauten Camper nach Frankreich losfahren wollten. Der Wagen steht immer noch startklar in München in einer Garage. Aber Kenny ist nach Wien abgehauen, aus seinem alten Leben im Gepäck nur eine Kiste. Halleluja, Halleluja. Kenny zieht in Wien in eine WG mit Paul, der mal Wimbledon gewonnen hat, aber Tennis nur noch im Fernsehen guckt. Mit der geheimnisvollen Julia, die komische Schlafanzüge trägt, aber sonst nicht viel sagt. Und mit Elif, die in einer toxischen Beziehung feststeckt. In der Speisekammer der WG haben die Bewohner einen Karton mit CDs gefunden, zurückgelassen von den vorherigen Mietern. Smoke gets in your eyes. Smoke gets in your eyes. Darauf Songs, vor allem Oldies, die Kenny nicht an Jasmin erinnern. Deshalb erträgt er die Musik, wird von ihr am Leben gehalten, aber auch vorangetrieben, bis er schließlich die Kiste öffnet. Und so liest sich der Roman wie eine Playlist, mal traurig, melancholisch, mal ganz lebendig und voller Euphorie. Auf jeder Seite Emotionen. In den insgesamt 6 Teilen des Romans springt Anne Freitag mal um Jahre voraus, dann wieder zurück. Wobei jede Zeit ihren Ort hat, Wien, Zürich, München und 2 Roadtrips nach Frankreich. Es geht um Verlust und um Trauer, aber auch darum, was Kenny noch alles verlieren kann, wenn er die Vergangenheit nicht loslässt und die Fragen der Gegenwart nicht beantwortet.
0: Aus Laute Nächte liest die Autorin Anne Freitag am 28. Mai in Jena und zwar um 19.30 Uhr in der Ernst-Abbe-Bücherei. Das Buch ist im Kamper Verlag erschienen. Es kostet 24 Euro.
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Susan Vega und Luca. In der Kultur nochmal schnell der Blick zum Sport, zur Handball. European League Finalrunde. Der Thüringer HC spielt ja gegen Dijon und es läuft weiter gut. Spielstand jetzt 15-6.

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3: Nach einer Bombendrohung am Erfurter Hauptbahnhof gibt es Entwarnung. Wie ein Polizeisprecher sagte, ging am Nachmittag telefonisch eine Drohung ein, verbunden mit einer Geldforderung. Daraufhin wurde der Bahnhof geräumt und abgesucht. Gefunden wurde nichts. Aufgrund der Sperrung wurde der Zugverkehr eingestellt. Außerdem fuhren keine Busse und Straßenbahnen durch den Bahnhofstunnel. Zeitgleich kam es zu ähnlichen Drohungen an Bahnhöfen, unter anderem in Dresden und Berlin-Gesundbrunnen. Die Polizei ermittelt zu den Hintergründen. Im Metallhandwerksmuseum Steinbach-Hallenberg ist am Mittag der Internationale Museumstag in Thüringen symbolisch eröffnet worden. Unter dem Motto Museen entdecken zeigen vor allem kleine Museen im Freistaat ihre besonderen Angebote. MDR Thüringen-Reporterin Bettina Ehrlich.
4: Im gemütlichen Hof des Metallhandwerkmuseums schlägt immer wieder der Hammer auf den Amboss. Schmiede zeigen, wie aus einem Stück Eisen ein Nagel entsteht. Genau das ist der Sinn eines Museumstages, sagt Roland Krieschke vom Museumsverband Thüringen. Jeder kann hier Industriegeschichte erleben. Im ganzen Freistaat bieten Museen heute besondere Führungen, verschiedene Veranstaltungen und Aktionen an. Verbandschef Krieschke sprach bei der Eröffnung aber auch die prekäre finanzielle Lage vieler Museen in Thüringen an. Er forderte den Freistaat auf, endlich die Gelder für die sogenannte Projektförderung an die Museen zu überweisen.
3: Bundesjustizministerin Stefanie Hubig plant Änderungen im Scheidungsrecht, um Opfer von häuslicher Gewalt besser zu schützen. Zum Beispiel soll Frauen, die von ihrem Ehemann verprügelt wurden, das sogenannte Trennungsjahr erspart werden können. Gerichte sollen dafür eine schon bestehende Härtefallregelung leichter anwenden können. Die SPD-Politikerin will auch neu regeln, dass Gewaltopfer den Ort für ein Gerichtsverfahren frei wählen können. Das soll Hubig zufolge verhindern, dass sie von Ex-Partnern aufgespürt und bedroht werden können. Die Zukunftschancen für Kinder sind in Deutschland ungerechter verteilt als in vergleichbaren Industrieländern. Zu diesem Ergebnis kommt eine aktuelle UNICEF-Studie zum Kindeswohl. Deutschland hat nur einen Platz im letzten Drittel erreicht. MDR Thüringen-Reporter Nils Hansen zu den Gründen.
5: Kinder, die in Haushalten mit geringem Einkommen aufwachsen, sind in Deutschland häufiger krank und schlechter in der Schule als Kinder aus besser gestellten Familien. Denn dadurch schwinden auch ihre Zukunftsperspektiven, so das Kinderhilfswerk. Deshalb appelliert UNICEF an die Bundesregierung, mehr für die betroffenen Kinder zu tun und auch das Problem der seit Jahren hohen Kinderarmutsquote anzugehen. Den Kindern in den Niederlanden, Dänemark und Frankreich geht es laut der Studie am besten.
3: Sport. Die SV Elversberg hat den historischen Aufstieg in die Fußball-Bundesliga perfekt gemacht. Die Saarländer gewannen am letzten Spieltag der zweiten Liga ihr Heimspiel gegen Preußen Münster 3:0 und sicherten sich damit erstmals in der Vereinsgeschichte den Sprung ins Oberhaus.

0: und nur lockere Wolken. Nachmittags dann generell mehr Quellwolken, da kommen sie dann. Und erst vereinzelt später vermehrt Schauer. Es kann auch gewittern, 16 bis 22 Grad. Am Dienstag nach Nebel, teils heiter, teils stärker bewölkt. Im Tagesverlauf neue Schauer, aber zumindest weiter mild. 19.04 Uhr. Und hier sind die aktuellen Verkehrsmeldungen. Vorsicht auf der A4 Frankfurt Richtung Dresden zwischen Glauchau Ost und Hohenstein-Ernsthal. Da steht ein defektes Fahrzeug auf der rechten Fahrspur im Baustellenbereich. A9 Richtung München zwischen Markt Jorgast und dem Dreieck Bayreuth-Kulmbach stockender Verkehr. 10 Minuten dauert es hier länger. Und die Blitzer, nur noch einer in Bad Klosterlausnitz in der Bahnhofstraße stadteinwärts. Melden Sie uns Staus oder Blitzer kostenfrei im MDR Thüringen Verkehrszentrum unter 0800 218 1600. Vielen Dank. Das ist die Kultur am Sonntagabend heute mit Frank Huber und unser Stichwort gleich Worldwide Weimar.
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0: finden gleich die Stimme von Kate Bush und Wuthering Heights. Unter dem Titel Worldwide Weimar öffnet die Hochschule für Musik Weimar morgen Abend ihre Türen. Ein Konzert rund um das Thema transkulturelle Begegnungen wird von Studierenden und Lehrenden auf die Bühne gebracht. MDR Thüringen-Reporterin Wiebke Braun hat sich bei der Hochschule über die Bedeutung des Konzerts informiert.
1: Kutsch. Übersetzt aus dem Persischen bedeutet das Stück Wegziehen oder Migration. Komponiert wurde es von Mitra Bepori. Sie ist Mitarbeiterin für Transcultural Music Studies an der Hochschule für Musik in Weimar und probt gerade auf ihrer Tar für das morgige Konzert. Beim Worldwide Weimar Konzert wird sie es gemeinsam mit ihrem Ensemble aufführen.
2: Jede Melodie, die in diesem Stück vorkommt, das sind Assoziationen auf jeden Fall aus diesem Weg, den ich nach Deutschland hatte. Also was dieser neue Ort mit mir gemacht hat, aber trotzdem diese ganzen Erinnerungen, die geblieben sind. Das ist das Spannende dran.
1: Transkulturalität gehört zum Alltag an der Hochschule. Menschen aus rund 60 Kulturen und Ländern lernen, arbeiten und musizieren hier gemeinsam. Am Montag wird diese Vielfalt besonders hörbar, wenn unterschiedlichste musikalische Traditionen aufeinandertreffen. Von der amerikanischen Gitarristin über eine chinesische Trommelperformance bis hin zum spanisch-portugiesischen Posaunenquartett.
2: Die Kultur ist auch eine Sammlung von Selbstverständlichkeiten, die wir haben. Und das Teilen von dieser ganzen Selbstverständlichkeiten, die man mitbringt, mit den anderen Menschen. Also das ist einfach ein Bedürfnis, das ich in jetziger Zeit sehe.
1: Bereits zum vierten Mal findet die Konzertreihe an der Weimarer Hochschule statt. Für Jens Ewen, Vizepräsident für strategische Hochschulentwicklung, haben sowohl die Bedeutung des Konzerts als auch die Botschaft dahinter in den vergangenen Jahren weiter an Bedeutung gewonnen.
3: Die Auseinandersetzung mit Fremdheit, mit fremder Kultur, die ist es immer wert und die sollte auch niedrigschwellig sein, die sollte auch in einem positiven Umfeld stattfinden. Und genau diese Art von Auseinandersetzung mit fremder Kultur, die minimiert aus meiner Sicht hoffentlich auch Ängste, mit Fremdheit umgehen zu wollen und zu können.
1: Musik als universelle Sprache der Emotionen. Sie verbindet Menschen jenseits von Vorurteilen und Unterschieden. Worldwide Weimar soll genau diese gemeinsame Sprache hörbar machen und Raum für Verständnis, Nähe und Zusammenhalt schaffen.
0: Und wenn Sie die Tar im Zusammenspiel mit einem Ensemble und weitere Beiträge erleben möchten, dann morgen 19 Uhr im Festsaal am Platz der Demokratie in Weimar. Da sind Sie willkommen. Der Eintritt ist frei.
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0: Chocolate mit So You Win Again in der Kultur am Sonntagabend bei MDR Thüringen. Wir sind jetzt wieder in Weimar, denn Weimar war ja im letzten Jahr Drehort und im Herbst nun kommt der Film Vaterland in die deutschen Kinos. Schon jetzt war die Weltpremiere bei den Festspielen in Cannes, wo der Film ja im Wettbewerb läuft. Es geht um die Reise des Schriftstellers Thomas Mann 1949 von Frankfurt am Main nach Weimar. Der Anlass damals, Goethes 200. Geburtstag. Diese Reise hat es wirklich gegeben, aber nicht ganz so wie im Film, weiß der MDR-Kinoexperte Knut Elstermann.
1: Thomas Mann, der eigentlich nicht zurückkehren wollte, hat sich dann doch nochmal aufgerafft zu sagen, ich fahre dahin, ich habe die Verantwortung, ich muss reden über Goethe. Er wird auch hoch geehrt, bekommt die Goethe-Medaille, Goethe-Preis, Ehrenbürgerschaft von Weimar. Also da gibt es auch Anlässe, die auch was zu tun haben mit seiner Persönlichkeit, dass sich da geehrt fühlt. Und Erika Mann begleitet ihn eben. Und ich muss dazu sagen, diese Reise hat so nie stattgefunden. Ich bin jetzt nicht zusammen mit Erika Mann. Das ist eine reine Erfindung des Regisseurs und seines Drehbuchautors. Begleitet hat ihn damals Katja, also seine Ehefrau. Erika Mann hat sich absolut geweigert, nach Deutschland zurückzukehren. Also hier wird eine Gemeinschaft hergestellt zwischen Vater und Tochter, die es so nicht gegeben hat, die aber dann wiederum sehr aufschlussreich ist.
0: Während Katja Mann ihrem Ehepartner stets treu ergeben war, hatten sich seine Kinder immer wieder gegen den großen Dichter aufgelehnt, ihn dazu getrieben, aus dem Exil heraus Stellung zu nehmen gegen Nazi-Deutschland. Aber Thomas Mann wollte keinen verprellen. Er sah sich im Übrigen immer als Repräsentant der deutschen Kultur. Und so sitzen Tochter Erika und Vater Thomas nun in einem engen Auto und fahren durchs zerstörte Deutschland bis nach Weimar, wo Park und Theater als Drehorte gut zu erkennen sind.
1: Offenbar viel bearbeitet, aber man erkennt schon natürlich die Atmosphäre der Stadt, den Park. Und was ich so wichtig finde, die ganze Zeit überlauert in den Bildern, in diesen Schwarz-Weiß-Bildern, auch ein Gefühl von Bedrohung. Es ist ein unheimliches Deutschland, ein Deutschland, wo eben die schrecklichen Geister ja alle noch lebendig sind und das furchtbare Geschehen noch präsent ist. Und das sieht man in all diesen Bildern, auch in der schönen Klassikerstadt Weimar. Das ist hervorragend gemacht.
0: MDR-Kinoexperte Knut Elstermann hat den Film Vaterland also schon bei der Weltpremiere in Cannes gesehen und uns schmackhaft gemacht. Im Herbst kommt er in unsere Kinos.
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Ich habe eine neue Meldung aus dem MDR Thüringen Verkehrszentrum. Vorsicht bitte auf der A70 Richtung Bayreuth zwischen Bamberg und Scheslitz. Da liegt ein Metallteil auf der Fahrbahn.

0: aus Norwegen. Aha, mit Stay on These Roads. Das Wetter in Thüringen, Temperaturen von West nach Ost, Eisenach 15, Erfurt 15 und Gera 14 Grad. In der Nacht dann teils wolkig, teils klar, 8 bis kühle 0 Grad. Wenn es länger aufklart, kann es auch Bodenfrost geben. Morgen Vormittag dann meist viel Sonne und lockere Wolken. Nachmittags generell mehr Quellwolken und erst vereinzelt, später vermehrt Schauer. Gewittern kann es auch, morgen 16 bis 22 Grad. Am Dienstag nach Nebel heiter. Heißt stärker bewölkt, im Tagesverlauf neue Schauer, aber es bleibt mild. 19.31 Uhr. Und hier sind die aktuellen Verkehrsmeldungen. Vorsicht auf der A70 Richtung Bayreuth zwischen Bamberg und Schesslitz. Da liegt ein Metallteil auf der Fahrbahn. Vorsicht auf der A4 Frankfurt Richtung Dresden zwischen Glauchau Ost und Hohenstein-Ernsthal. Da steht ein defektes Fahrzeug auf der rechten Fahrspur. Das Ganze im Baustellenbereich. Und A9 Richtung München zwischen Marktschorgast und dem Dreieck Bayreuth-Kulmbach. Stockender Verkehr. 10 Minuten dauert es hier länger. Die Blitzer stehen. Einer ja nur in Bad Klosterlausnitz in der Bahnhofstraße. Stadteinwärts. Melden Sie uns Staus oder Blitzer kostenfrei im MDR Thüringen Verkehrszentrum unter 0800 218 16 00. Dankeschön, kommen Sie gut an Ihr Ziel. Jetzt mit Jimmy Cliff. You can get it if you really want.
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0: die 80er mit Cher und If I Could Turn Back Time. Eine junge Künstlerin aus Sondershausen hat die Blockflöte gegen das DJ-Pult getauscht. Johanna Schneegans ist erst 22 und kann aber schon jetzt auf eine beachtliche Musikkarriere zurückblicken. Als Jugendliche hat sie klassische Konzerte gegeben. Heute spielt sie lieber in Clubs und auf Festivals. Wie das kam, hat MDR Thüringen-Reporterin Eva Kuschfeld für sie herausgefunden.
1: Johanna Schneegans ist eine gefragte Entertainerin. Dabei war ihre Karriere eigentlich in eine ganz andere Richtung gegangen. Mit gerade einmal 14 Jahren ist sie schon durch Tschechien getourt. Mit Blockflöte und zwei anderen Jugendlichen als das Trio Illimitato. Die Tournee hatten die drei ihrem Sieg im internationalen Musikwettbewerb Concertino Praga zu verdanken. So erinnert sich Johanna heute.
2: Ich fand es ganz absurd irgendwie. Wir haben ja da wirklich Konzerte in der deutschen Botschaft gespielt. Vor allem, wenn man noch so jung ist, da denkt man sich so, boah, krass, dass ich das schon alles machen darf.
1: Johanna Schneegans machte Abitur am Musikgymnasium in Weimar und fing bald danach an, auf immer größeren Bühnen elektronische Musik aufzulegen. Heute füllt sie als Techno-DJ die Nachtclubs in Großstädten wie Erfurt oder Hamburg. Ihre Musik schreibt Joel, so ihr Künstlername, zum großen Teil selbst. Mit Netzstrumpfhose, schwarzer Sonnenbrille und langen rot gefärbten Zöpfen erinnert äußerlich nicht mehr viel an die klassische Musikausbildung, auch wenn sie ihr hilft.
2: Es fängt schon damit an, dass man sich ans Klavier setzen kann und ein paar Akkorde einfach spielen kann. Oder wenn ich mit meinem Produzenten zum Beispiel arbeite, weil ich einfach das genauer höre und dann auch genauer artikulieren kann, was jetzt geändert werden muss.
1: Sie schreibt sogar für andere Künstler und arbeitet noch dazu als Moderatorin beim Radiosender Energy Sachsen. Und als wäre das noch nicht genug, unterstützt sie an den Wochenenden den Familienbetrieb als Eisverkäuferin in Sondershausen.
3: In Waffe oder in Becher?
4: In Waffe.
1: Obwohl Johanna Schneegans nach manchen Konzerten erst um 5 Uhr nachts nach Hause kommt. Ihr Erfolgsgeheimnis?
2: Ich bin sehr gerne unter Leuten, aber ich glaube, es liegt auch viel daran, dass ich einfach alles, was ich mache, super dolle liebe. Gehe dem nach, was mich auch erfüllt und was mir auch Energie gibt.
1: Und die bringt sie mit auf die Thüringer Festivalbühnen. Am 1. Juni-Wochenende auf dem Residenzfestival in Sondershausen, zum Kultursommer in Bad Frankenhausen und beim Sonne-Mond-Sterne-Festival in Saalburg.
0: Tja, vielleicht sehen Sie Johanna Schneegans als Joel ja selbst auf einem dieser Festivals. Und schon jetzt im Internet mdr-thüringen.de. Da gibt's ganz viele Fotos und Hintergrundinformationen über ihren persönlichen musikalischen Weg.
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0: der typische Sound von OMD mit Sailing on the Seven Seas. Die Kultur am Sonntagabend hier bei MDR Thüringen. Aus gutem Grund werden wir an dieser Stelle nochmal sportlich, denn der Thüringer HC, der stand ja heute ab 18 Uhr im Finale der European League in Dijon gegen Dijon. Wie das Spiel gelaufen ist, dazu Thorsten von Wege.
1: Was bitte war das denn für ein Spiel? 30 Minuten lang hatte der Thüringer HC im Finale um die European League alles im Griff, führte in Dijon gegen die Gastgeberinnen klar und deutlich mit 15:6 und fährt trotz des 9-Tore-Vorsprungs zur Pause trotzdem ohne den Pokal nach Hause. Weil sich binnen kürzester Zeit unerklärliche Fehler ins Spiel der Damen aus Bank Langensalza einschlichen, die in der ersten Halbzeit überragende Torhüterin Laura Kuske keinen Ball mehr zu fassen bekam, das verletzungsbedingte Ausscheiden von Spielmacherin Natsuki Aizawa nicht kompensiert werden konnte, die Gastgeberinnen ihrerseits immer stärker wurden, das Publikum erwachte und ja, auch weil die Schiedsrichterinnen mit zweierlei Maß maßen. Es wäre aber fatal, den Unparteiischen den schwarzen Peter in die Schuhe zu schieben. Diese vermeidbare Niederlage am Ende unterlag der THC nach desaströsen zweiten 30 Minuten, noch klar mit 25:29, haben sich die Thüringerinnen selbst zuzuschreiben. So bleibt es dabei, keine Mannschaft konnte bisher den Titel in der European League verteidigen. Der THC muss den Pokal in Dijon lassen und bleibt in diesem Spiel ja titellos. Dennoch war die Reise der Thüringerinnen durch Europa insgesamt eine erfolgreiche. Aber das wird die Frauen aus Bad Langensalza nicht trösten, denn sie hatten eigentlich schon fast beide Hände am Pokal, der ihnen dann doch noch entglitt.
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Flash mit The Great Commandment. Das war die Kultur am Sonntagabend hier bei MDR Thüringen. Schön, dass Sie mit dabei waren. Gleich ab 20 Uhr startet der ARD-Abend. Ich verabschiede mich an dieser Stelle. Ich bin Frank Huber und wünsche Ihnen einen schönen Wochenendausklang.

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1: Um 20 Uhr mit Jana Münchhof. Guten Abend. Der Erfurter Hauptbahnhof ist nach einer Bombendrohung kurzzeitig geräumt worden. Wie die Bundespolizei mitteilte, hatte ein Anrufer für 17 Uhr eine Explosion angedroht und Geld gefordert. Daraufhin wurde der Bahnhof geräumt und abgesucht, gefunden wurde nichts. Aufgrund der Sperrung wurde der Zugverkehr eingestellt. Außerdem fuhren keine Busse und Straßenbahnen durch den Bahnhofstunnel. Zeitgleich kam es zu ähnlichen Drohungen an Bahnhöfen, unter anderem in Dresden und Berlin-Gesundbrunnen. UNICEF und Linke im Bundestag fordern gezielte Hilfen für Kinder aus benachteiligten Familien. Der Leiter des Kinderhilfswerks, Christian Schneider, sagte, das Land vergebe Zukunftschancen. Die linken Politikerin Nicole Gohlke nannte es einen Skandal, dass Deutschland im Kinderwohlmonitor der UNICEF nur Platz 25 belege. Man brauche dringend eine armutsfeste Kindergrundsicherung. Bundesbildungsministerin Karin Prien sieht Bund und Länder gemeinsam in der Verantwortung, mehr Bildungsgerechtigkeit zu schaffen. In einem aktuellen UNICEF-Bericht landet Deutschland beim Wohlbefinden von Kindern nur auf Platz 25 von 37 reichen Ländern. Bundesjustizministerin Stefanie Hubig plant Änderungen im Scheidungsrecht, um Opfer von häuslicher Gewalt besser zu schützen. Zum Beispiel soll Frauen, die von ihrem Ehemann verprügelt wurden, das sogenannte Trennungsjahr erspart werden können. Gerichte sollen dafür eine schon bestehende Härtefallregelung leichter anwenden können. Die SPD-Politikerin will auch neu regeln, dass Gewaltopfer den Ort für ein Gerichtsverfahren frei wählen können. Das soll Hubig zufolge verhindern, dass sie von Ex-Partnern aufgespürt und bedroht werden. Zum Sport. Der Thüringer HC hat das Finale der Handball-European League gegen Gastgeber Dijon verloren. Am Ende stand es 25-29 für die Franzosen. Dijon gewinnt damit zum ersten Mal die European League und es bleibt dabei, bisher konnte keine Mannschaft den Titel verteidigen. Die SV Elversberg hat den historischen Aufstieg in die Fußball-Bundesliga perfekt gemacht. Die Saarländer gewannen am letzten Spieltag der zweiten Liga ihr Heimspiel gegen Preußen Münster 3-0 und sicherten sich damit erstmals in der Vereinsgeschichte den Sprung ins Oberhaus. Die Gemeinde mit rund 13.000 Einwohnern ist der kleinste Standort der Bundesliga-Geschichte. Schalke 04 stand schon vor dem letzten Spieltag als Meister der zweiten Liga fest. Paderborn sicherte sich den Aufstiegsrelegationsplatz und trifft dort auf Wolfsburg. Absteigen müssen Münster und Düsseldorf. Das Wetter in Thüringen. In der Nacht teils wolkig, teils klar und trocken, 8-0 Grad. Es kann Bodenfrost geben. Morgen Vormittag gibt es meist viel Sonne. Am Nachmittag ziehen dann Wolken auf, erst vereinzelt, später vermehrt Schauer und örtliche Gewitter, 16-22 Grad. Am Dienstag einen Mix aus Sonne und Wolken. Es ist 20.03 Uhr.
2: 20.03 Uhr hier der aktuelle Verkehrsservice für den ARD-Abend. A2 Richtung Hannover zwischen Irxleben und Allerringersleben. Zurzeit 9 Kilometer Stau und stockender Verkehr. Eine Stunde Geduld brauchen Sie hier. A4 Frankfurt Richtung Dresden zwischen Jena Zentrum und Stadtroda. Stau nach einem

0: Kultband Smokey hier im ARD-Abend. Und an dieser Stelle grüße ich gleich mal alle, die vielleicht auch gerade dieses Wochenende mit einer kleinen Feier oder Party ausklingen lassen. Vielleicht können Sie ja heute auch auf Ihren ganz persönlichen Geburtstag anstoßen. Und an der Nachricht ist ja heute auch kaum einer vorbeigekommen. Udo Lindenberg ist 80 geworden. Eine Karriere mit Höhen und Tiefen. Aber spätestens seit seinem Rentenalter ist er ja nicht mehr aufzuhalten. Ausverkaufte Konzerte, Höchststände in den Charts. Und auch im Radio laufen seine Titel hoch und runter.
1: Der geilste Beruf, den es gibt. Also Rockstar, geilen Beruf gibt es ja nicht. Wenn ich jetzt mal denke, so 50 oder 60 Jahre Karriere oder so, ne? Ich bereue keine Sekunde.
0: Und zur Feier des Tages habe ich für den eingefleischten Udo Lindenberg-Fan noch eine kleine Überraschung. Eine Vierer-Jubiläums-LP-Box. Alles unter einen Hut, eure Favoriten. So heißt diese Box, 4 Vinylplatten. Wenn für Sie zur Sammlung immer noch die gute alte Vinylplatte dazugehört, ist das doch das passende Geschenk, oder? Wobei ich hier noch eine kleine Preisfrage ins Rennen schicke. Aus Erfahrung weiß ich ja, ich kann es noch so schwer machen, Sie finden einfach immer die richtige Lösung. Mal sehen, ob es heute auch wieder so ist. Ich habe einen kleinen Ausschnitt aus einem Song von Udo Lindenberg vorbereitet und Sie sollen den Titelnamen herausfinden. Also Ohren gespitzt, hier der kleine Ausschnitt.
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0: 2 Sekunden, länger nicht. Mitten aus der Strophe genommen. Wer ist hier textsicher? Welchen Titel von Udo Lindenberg suchen wir? Welcher ist gemeint? Hier nochmal die 2 Sekunden.
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0: Und nun ran an die Tasten ard-abend@mdr.de oder Sie greifen zum Telefon 0800 80 80 110. ard-abend@mdr.de oder Telefon 0800 80 80 110. Und ich habe heute Abend zur Feier des Tages auch in jeder Stunde in diesem ARD-Abend einen Song von Udo Lindenberg dabei. Und hier ein Song, der 1983 in Ost und West für Aufsehen sorgte. Mit dem Sonderzug nach Pankow hat sich doch Udo Lindenberg ein Konzert in Ost-Berlin ersungen.

0: Tears for Fears, hier im ARD-Abend vom Ende der 80er Jahre. Ja, und jetzt der passende Rhythmus für so manche heiße Sommernacht. Die stehen uns ja alle noch bevor in diesem Jahr. Entstanden auch schon Ende der 90er Jahre. Written the Wine von Enrique Iglesias. Seine Fans bestätigen das, einfach göttlich sein Rhythmus. Aber er kann auch die tiefgreifenden Balladen, wie er mit seinem Album 2007 bewies. Das Album seiner schlaflosen Nächte, wie er es selbst genannt hat.
1: Most of the album was created at night, because I suffer from insomnia. I'm a night person.
2: Der größte Teil meines Albums ist in der Nacht entstanden. Ich leide unter Schlaflosigkeit. Ich bin eben ein Nachtmensch. Die letzten 3 Jahre habe ich von 6 Uhr abends bis 6 Uhr morgens gearbeitet. Dann habe ich bis 3 geschlafen, was gegessen und bin wieder ins
1: Studio.
0: Enrique Iglesias ist vor einer Woche 51 geworden. Konzerte gibt er ja eher selten. Aber familiär ist er ja auch auf der sehr glücklichen Seite. Immerhin, seit 25 Jahren ist Enrique Iglesias mit der ehemaligen russischen Tennisspielerin Anna Konnikova liiert. Und erst im vergangenen Dezember, eine Woche vor Weihnachten, kam ihr 4. Kind auf die Welt. Und hier der versprochene Song, Written the Wine, Enrique Iglesias.
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10: 20.32 Uhr, hier der aktuelle Verkehrsservice für den ARD-Abend. A2 Richtung Hannover zwischen Irxleben und Allerringersleben. Zurzeit 9 Kilometer Stau und stockender Verkehr. 30 Minuten Wartezeit. A4, Frankfurt Richtung Dresden, zwischen Jena Zentrum und Stadtroda, Stau nach einem Unfall. Hier brauchen Sie 15 Minuten Geduld. Und A13 Richtung Dresden, zwischen Klettwitz und Roland, Stau an einer Baustelle. Hier 20 Minuten Verzögerung. Und damit weiter gute Fahrt. Kommen Sie gut an Ihr Ziel.

0: Bruce Hornsby hier im ARD-Abend. Vor 40 Jahren konnte er damals schon seinen dritten Charterfolg feiern. Und jetzt bei uns Fairground Attraction, in den 80ern gegründet. Und so einige Hits sind ja damals entstanden, unter anderem auch Find My Love. Anfang der 90er Jahre war dann erstmal Schluss und nach einer 34-jährigen Pause wurde die Band vor 2 Jahren neu formiert. Eddie Reader gibt mit neuer Band auch in diesem Jahr wieder einige Konzerte in England und Irland. Fairground Attraction.
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0: Sie haben sie erkannt, Shania Twain hier im ARD-Abend. Und schon in den 80er Jahren wurde die Brandenburger Band Keimzeit gegründet. Eine Familienband, vier Geschwister und alle eine große Leidenschaft, die Musik.
1: Man muss sich das so wirklich vorstellen, ein Familienhaus in einem kleinen Dorf. Vier Frätzchen, also die dann irgendwie viel Langeweile hatten und Eltern, die sehr, sehr liberal waren, uns eigentlich haben alles machen lassen. Da haben wir dann irgendwann als Teenies gesagt, wir gründen mal eine Band. Das wurde recht laut und wir haben unsere Proben ankündigen müssen. Und dann gingen unsere Eltern irgendwo hin, ich weiß nicht. So hat das angefangen.
0: Sie spielten anfangs auf Familienfeiern und traten in Kneipen auf. Schnell haben sich ihre Auftritte rumgesprochen und diese wurden immer professioneller und es kam auch immer mehr. Allein in den 80er Jahren spielten sie einige tausend Konzerte und sie waren ja auch bekannt dafür, dass so ein Konzert auch mal 5 Stunden und länger ging. Ihr bekanntester Song damals? Kling Klang.

0: Bis heute sind sie am Ball geblieben. Über ein Dutzend Studioalben sind da schon entstanden. Und ihr neuestes Werk kam in diesem Jahr. Ach, die Menschen, so heißt die Platte. Und auch dabei bleiben sie sich ihrem Stil treu. Und mit einer hervorragenden Beobachtungsgabe, zeitgemäß, textlich klar und direkt, und immer wieder steht auch ein Spiegel vor den Menschen. Wie treffend also der Albumstitel Ach, die Menschen. Und den Titelsong, den habe ich dabei. Keimzeit.
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1: Es ist 21 Uhr, die Nachrichten mit Jana Münchhof. Bundesgesundheitsministerin Nina Wagen schätzt das Ebola-Risiko in Deutschland als äußerst gering ein. Die CDU-Politikerin sagte in der ARD, nach dem schweren Ausbruch in der Demokratischen Republik Kongo gebe es hierzulande derzeit keinen Handlungsbedarf. Eine weltweite Ebola-Pandemie halte sie für nahezu ausgeschlossen. Die Weltgesundheitsorganisation hatte heute einen internationalen Alarm ausgerufen. Es handle sich um eine seltene Virusvariante, für die es weder einen Impfstoff noch eine Therapie gebe. Die afrikanischen Behörden meldeten zuletzt 88 Todes- und über 330 Verdachtsfälle. Der Erfurter Hauptbahnhof ist nach einer Bombendrohung kurzzeitig geräumt worden. Laut Bundespolizei hatte ein Anrufer für 17 Uhr eine Explosion angedroht und Geld gefordert. Daraufhin wurde der Bahnhof geräumt und abgesucht. Gefunden wurde nichts. Aufgrund der Sperrung wurde der Zugverkehr eingestellt. Außerdem fuhren keine Busse und Straßenbahnen durch den Bahnhofstunnel. Zeitgleich kam es zu ähnlichen Drohungen an Bahnhöfen, unter anderem in Dresden und Berlin. Nach mehrwöchigen Bauarbeiten wird die Bahnstrecke zwischen Altenburg und Neukieritzsch heute Abend wieder freigegeben. Laut Deutscher Bahn soll der Zugverkehr auf dem Abschnitt zwischen Thüringen und Sachsen kurz nach 22 Uhr wieder aufgenommen werden. Auf dem 17 Kilometer langen Abschnitt wurden unter anderem Gleise, Bahnsteige, Brücken und Oberleitungen erneuert. Seit Anfang April gab es wegen der Bauarbeiten Zugausfälle und Schienenersatzverkehr. Der Abschnitt gehört zur Sachsen-Franken-Magistrale. In Thüringen ist am Mittag der Internationale Museumstag eröffnet worden. Auftakt war im Metallhandwerksmuseum Steinbach-Hallenberg. Der Museumsverband Thüringen wies zugleich auf die angespannte Finanzlage vieler Museen hin. Verbandschef Roland Krischke forderte die Landesregierung auf, ausstehende Fördergelder an die Museen zu überweisen. Zum Sport. Die Handballerinnen vom Thüringer HC haben ihren Titel in der European League nicht verteidigen können. Das Team von Trainer Herbert Müller verlor beim Final Four gegen Gastgeber Dijon mit 25:29. Dijon gewinnt damit zum ersten Mal die European League und es bleibt dabei, bisher konnte keine Mannschaft den Titel verteidigen. Und die Fußballerinnen des FC Karlsruhe Jena haben auch ihr letztes Saisonspiel in der Bundesliga verloren. Gegen Köln stand es am Ende 0:3. Damit steigen die Jenerinnen mit nur 2 Siegen bei 26 Spielen als Tabellenletzte aus der Bundesliga ab. Das Wetter in Thüringen. In der Nacht teils wolkig, teils klar und trocken. 8 bis 0 Grad. Es kann Bodenfrost geben. Morgen Vormittag meist viel Sonne. Später dann Wolken, vereinzelt Schauer und örtlich Gewitter. 16 bis 22 Grad. Am Dienstag gibt es einen Mix aus Sonne, Wolken und Regen. Das waren die Nachrichten. Es ist 21.03 Uhr.
2: Und hier der Verkehrsservice für den ARD-Abend. A2 Richtung Hannover zwischen Irxleben und Allerringersleben. Stau und stockender Verkehr. Bitte planen Sie hier eine Viertelstunde mehr ein. Und die A13 Richtung Dresden zwischen Klettwitz und Roland gibt es Stau an einer Baustelle. Hier dauert es 10 Minuten länger. Und damit weiter gute Fahrt. Kommen Sie gut an Ihr Ziel.
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2: Mit Erinnerung an Chris Rier starten wir in diese Stunde. Unser ARD-Abend live aus dem Landesfunkhaus in Dresden mit Heiko Horsch im Studio. Ich grüße Sie, schönen guten Abend und erinnern möchte ich gleich nochmal an unsere Preisfrage für einen Superpreis von Udo Lindenberg, der heute seinen 80. Geburtstag feiert. Und natürlich habe ich dann auch in dieser Stunde einen Song von ihm.

0: Heute darf's doch mal ein Eierlikörchen mehr sein, oder? 80. Geburtstag von Udo Lindenberg. Und ich verschenke heute eine besondere Plattensammlung. Die kam ja erst am vergangenen Freitag auf den Markt. 4 Vinylplatten in einer Box, die erst vorgestern, wie gesagt, veröffentlicht wurde. Also brandneu und für alle Vinylplattensammler doch eine ganz besondere Erinnerung an die größten Hits in seiner Karriere. Alles unter einen Hut, wie passend eure Favoriten. So heißt die diese Plattensammlung. Und vielleicht ist ja der ein oder andere gerade erst dazugestoßen. Natürlich gibt's ja unsere Preisfrage. Hier ein kleiner Ausschnitt aus einem seiner zahlreichen Songs.
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0: Nicht einfach. 2 Sekunden mitten aus einer Strophe gerissen. Welchen Titel von Udo Lindenberg suchen wir? Welcher ist gemeint? Markus hat ja schon geschrieben, verdammt schwer heute, ich habe es nicht rausbekommen. Vielleicht hilft ja auch nochmal diese Wiederholung.
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0: Und nun ran an die Tasten ard-abend@mdr.de oder ganz einfach, Sie greifen zum Telefon 0800 80 80 110. Ja, seine Karriere begann ja, wie gesagt, auch schon in den 60er Jahren und vor 3 Jahren erst gelang ihm doch tatsächlich zum ersten Mal auch eine Spitzenposition in den Singlecharts mit seinem Duetttitel Komet gemeinsam mit Apache 207. Und den habe ich dabei.

0: Elton John hier im ARD-Abend. Und von einem Meister seines Faches zum nächsten, ein Meister auf der Gitarre, Eric Clapton. Sein erstes Album hat er ja schon 1970 in die Charts bringen können und populär ist er auch bis heute geblieben. Gibt seine Konzerte auch in diesem Jahr. Seit dem 20. April ist er ja bereits auf Tour. Und gerade ist er in Deutschland. Seine Konzerte in Mannheim und Köln sind ja schon über die Bühne gegangen. Und zur Stunde steht er gerade in München im Olympiastadion auf der Bühne. Die Nachfrage nach seinen Konzertkarten für den 18-fachen Grammy-Gewinner ist ja ungebrochen. Zwischen 100 und 250 Euro musste man für eine der Restkarten berappen. Hier ist Eric Clapton.
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9: 21.30 Uhr, hier der aktuelle Verkehrsservice für den ARD-Abend. A2 Richtung Hannover zwischen Allerringersleben und Marienborn-Helmstedt. Stau nach einem Unfall. 20 Minuten Verzögerung dort. Die A40 Essen Richtung Duisburg ist zwischen Kreuz Kaiserberg und Kreuz Duisburg wegen Brückenbauarbeiten noch bis Dienstag früh gesperrt. Und die A61 Mönchengladbach-Venlo ist zwischen Kreuz Mönchengladbach und Mackenstein in beiden Richtungen bis etwa 5 Uhr gesperrt. Allen unterwegs, gute Fahrt, kommen Sie gut an Ihr Ziel.

0: Perfect. Einer seiner stärksten Songs, wie ich denke. Ed Sheeran und sein Gespür für einen Hit ist doch auch einfach perfekt, oder? Sonntag heute, 17. Mai. Heute ist Tag der Sammelwütigen. Na, da können doch auch viele mitreden, oder? Sind wir nicht alle irgendwie Sammler von irgendetwas? Egal ob Briefmarken, Postkarten, Münzen, Zeitungen, Platten, CDs, Videos, alte Fernseher. Ja, es gibt so viele und es gibt nahezu nichts, was man nicht sammeln kann. Je nach Platzmöglichkeiten daheim. Hat Sie auch schon mal so eine Sammelleidenschaft gepackt? Und was sammeln Sie denn und erfreuen sich an Ihrem kleinen Schatz, was da schon alles so zusammengekommen ist? Das würde mich schon interessieren, heute am Tag der Sammelwütigen. Vielleicht sammeln Sie ja auch irgendwas, was noch nicht so bekannt ist. Gern können Sie mir da schreiben, ard-abend@mdr.de, oder Sie greifen zum Telefon 0800 80 80 110. Große Sammelwütige voran, was sammeln Sie am liebsten und wie viel ist da schon zusammengekommen bei Ihnen? Gern können Sie mir schreiben, ard-abend@mdr.de.
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0: Und jetzt Erinnerung an Donna Summer. Heute jährt sich ja ihr Todestag auch schon zum 14. Mal. In den 60er und 70er Jahren lebte sie auch für einige Zeit in Deutschland und auch in Österreich und wurde von Giorgio Moroder produziert. Unter anderem auch dieser Song, Hot Stuff.

0: Wham! Hier im ARD-Abend. George Michael und André Ridgeley. Vor 45 Jahren gründeten sie ihr Duo. 5 Jahre später war ja schon wieder Schluss, aber was sie in diesen 5 Jahren alles so auf Platte gebracht haben, das war irgendwie schon sensationell. 5 Songs konnten sie an der Spitze der Charts platzieren und über 25 Millionen Platten haben sie unter die Leute gebracht. Und das Wichtigste, sie sind heute noch in den weltweiten Radioprogrammen präsent. Und in den Charts standen im Mai vor 42 Jahren Depeche Mode auch ganz oben. Depeche Mode wurde ja in den Vereinigten Staaten als erste Synthie-Band weltweit erfolgreich, gaben über 100 Konzerte im Laufe ihrer Tournee 1988 und deren Höhepunkt war doch das Abschlusskonzert dann im Pasadena Rose Bowl Stadion. Über 60.000 Fans kamen und sangen textsicher mit.
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1: Um 22 Uhr mit Jana Münchhof. Guten Abend. Bundesgesundheitsministerin Nina Wagen schätzt das Ebola-Risiko in Deutschland als äußerst gering ein. Die CDU-Politikerin sagte in der ARD, nach dem schweren Ausbruch in der Demokratischen Republik Kongo gebe es hierzulande derzeit keinen Handlungsbedarf. Eine weltweite Ebola-Pandemie halte sie für nahezu ausgeschlossen. Die Weltgesundheitsorganisation hatte heute einen internationalen Alarm ausgerufen. Es handle sich um eine seltene Virusvariante, für die es weder einen Impfstoff noch eine Therapie gebe. Die afrikanischen Behörden meldeten zuletzt 88 Todes- und über 330 Verdachtsfälle. Die Thüringer Brombeer-Koalition will verhindern, dass gemeinnützige Vereine Umsatzsteuern auf Mitgliedsbeiträge entrichten müssten. Hintergrund ist ein Urteil des Bundesfinanzhofs aus dem vergangenen Herbst. Danach könnten Mitgliedsbeiträge umsatzsteuerpflichtig sein, wenn Vereine ihren Mitgliedern konkrete Leistungen wie etwa die Nutzung von Sportanlagen anbieten. Die CDU-Landtagsabgeordnete Ulrike Jari erklärte, diese Rechtsprechung stelle die bisherige Verwaltungspraxis grundlegend in Frage. Das Thema solle in der nächsten Landtagssitzung behandelt werden. Geplant ist eine Bundesratsinitiative, um die Vereine zu entlasten. Nach dem Ausbruch eines Tigers aus einer Privathaltung bei Leipzig werden Konsequenzen gefordert. Der Ortsvorsteher des Schkeuditzer Stadtteils Dölzig, Thomas Druskat, sagte der Leipziger Volkszeitung, die Anlage müsse weg. Er dürfe es sich gar nicht vorstellen, dass noch andere Menschen hätten zu Schaden kommen können. Der Tiger hatte einen 73-jährigen Mann schwer verletzt, ehe er in einer Gartenanlage von der Polizei erschossen wurde. In einem Gewerbegebiet in Dölzig hält eine Dompteurin seit Jahren ohne Genehmigung mehrere Großkatzen. UNICEF und Die Linke im Bundestag fordern gezielte Hilfen für Kinder aus benachteiligten Familien. Der Leiter des Kinderhilfswerks, Christian Schneider, sagte, das Land vergebe Zukunftschancen. Die linken Politikerin Nicole Gohlke nannte es einen Skandal, dass Deutschland im Kinderwohlmonitor der UNICEF nur Platz 25 belege. Man brauche dringend eine armutsfeste Grundsicherung. Bundesbildungsministerin Karin Prien sieht Bund und Länder gemeinsam in der Verantwortung, mehr Bildungsgerechtigkeit zu schaffen. In einem aktuellen UNICEF-Bericht landet Deutschland beim Wohlbefinden von Kindern nur auf Platz 25 von 37 reichen Ländern. Sport. Die Handballerinnen vom Thüringer HC haben ihren Titel in der European League nicht verteidigen können. Das Team von Trainer Herbert Müller verlor beim Final Four gegen Gastgeber Dijon mit 25:29. Das Wetter in Thüringen. In der Nacht teils wolkig, teils klar und trocken. 8 bis 0 Grad. Es kann Bodenfrost geben. Morgen Vormittag meist viel Sonne, später dann Wolken und Gewitter. Am Dienstag gibt es einen Mix aus Sonne, Wolken und Regen, 17 bis 21 Grad. Das waren die Nachrichten. Es ist 22 Uhr.
2: Und hier der Verkehrsservice für den ARD-Abend. A2 Richtung Hannover zwischen Eisleben und Marienborn-Helmstedt. Stau zurzeit 30 Minuten Wartezeit. Die A40 Essen Richtung Duisburg ist zwischen Kreuz Kaiserberg und Kreuz Duisburg wegen Brückenbauarbeiten noch bis Dienstag früh gesperrt. Und die A61 Mönchengladbach-Venlo ist zwischen Kreuz Mönchengladbach und Mackenstein in beiden Richtungen bis etwa 5 Uhr gesperrt. Allen unterwegs, gute Fahrt, kommen Sie gut an Ihr Ziel.
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2: Natürlich habe ich dann gleich die Auflösung unserer Preisfrage. Es geht ja um eine 4er-Plattenbox mit den größten Hits von Udo Lindenberg, der ja heute seinen 80. Geburtstag feiert. Noch bis um 11 unser ARD-Abend aus dem Landesfunkhaus in Dresden. Ich bin Heiko Rasch. Ich grüße Sie. Schönen guten Abend.

0: ausdrucksstark, wie wir ihn kennen. Medlarv hier im ARD-Abend. Und jetzt wollen wir Sie nicht länger warten lassen und die Preisfrage von heute Abend auflösen. Udo Lindenberg ist ja 80 geworden, hat sicher heute groß gefeiert. Und seine Fans hat er schon am Freitag mit einer Jubiläumsausgabe überrascht. Alles unter einem Hut. Das ist eine Jubiläums-LP-Box mit 4 Vinylplatten. Viele seiner großen Hits, eigentlich die ganze Sammlung, die großen Hits in seiner Karriere. Und ich hatte heute eine kleine Preisfrage gestellt. Das heißt, für einige unglaublich schwer. Da wollen wir gleich mal fragen. Annette Nolte müsste am Telefon sein. Schönen guten Abend.
1: Hallo.
0: Hallo. Oh, Sie klingen aber noch munter um diese Zeit. Das ist ja hervorragend. Aus Dieburg kommen Sie.
1: Genau.
0: Ja, das ist in Hessen. Und ich weiß, Sie waren eine der ersten, die hier bei uns angerufen haben. Sind Sie großer Udo Lindenberg-Fan?
1: Auf jeden Fall. Seit Kindheit an eigentlich.
0: Ja, wir sind ja auch schon ein paar Jahrzehnte zusammengekommen, aber Sie klingen noch recht jung. Kann das sein?
1: Ich bin schon eine Oma, aber ich bin auch schon 56.
0: Och, Sie klingen aber noch sehr, sehr jung. Und Oma, da haben Sie alle Hände voll zu tun, oder?
1: Auf jeden Fall.
0: Ja, wie war denn das Wochenende?
1: Gerne, aber.
0: Ja, wie war denn das Wochenende für Sie? Sehr arbeitsreich?
1: Also wir haben einfach als Familie ein bisschen Zeit zusammen genossen. Kino, Grillen, einfach gemütlich. Noch mit Freunden. War einfach ein gemütliches Wochenende.
0: Na, so muss es doch sein. Und da kann es dann morgen wieder richtig losgehen auf Arbeit, oder?
1: Genau, genau.
0: Gut, Udo Lindenberg, ja, 80 geworden. Das hätte er wahrscheinlich selbst nicht gedacht, vor noch ein paar Jahrzehnten, dass er das mal schafft. Aber er hat es geschafft und er steht ja in der Gunst mehrerer Generationen. Eigentlich das schönste Kompliment, was man so erreichen kann. War denn für Sie die Preisfrage schwer?
1: Überhaupt gar nicht. Ich habe es sofort tatsächlich erkannt, während ich im Bad war, ja, weil ich habe mir die Doku über ihn vorab schon angeschaut in der Mediathek, weil ich eben ein großer Fan bin,
0: ja,
1: und fand das Lied so unglaublich, also gefühlvoll wertschätzend gegenüber seinem Bruder. Die haben das angespielt zu dem Thema von seinem Bruder. Mhm. Und es war einfach, also es ging mir sofort ins Herz. Deswegen, ich habe es mir dann mehrfach angehört und ach, es war einfach unglaublich schön.
0: Ja, und ich spiele noch mal den kurzen Ausschnitt vor, die 2 Sekunden. Genau.
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0: Ja, genau. Ja. Und ja, jetzt verraten Sie mir die Lösung, der Titel, der gesucht wurde.
1: Stark wie zwei.
0: Stark wie zwei. Und da hören wir mal die längere Fassung.
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1: Jetzt kommt der Titel.
0: Stark wie zwei. Ich geh die Straße runter.
1: Stark wie zwei. Stark gemacht von Ihnen. Und herzlichen Glückwunsch, Sie gewinnen diese Viererbox, diese vier Vinylplatten, die schicken wir Ihnen per Post zu.
2: Wow. Ja, ganz herzlichen Dank. Ganz herzlichen Dank.
1: Das freut mich, dass Sie mitgemacht haben, und an dieser Stelle auch ein Dankeschön an alle, die mitgemacht haben, die es vielleicht auch falsch hatten oder die lange mitgerätselt haben. Es war heute nicht so einfach, aber ist auch ein toller Preis. Herzlichen Glückwunsch nochmal, Frau Nolte, und kommen Sie gut in die neue Woche.
2: Das wünsche ich euch auch. Vielen lieben Dank nochmal. Ja,
1: Dankeschön. Jetzt haben wir den Titel natürlich noch in voller Länge und Schönheit, stark wie zwei. Udo Lindenberg. Jo.

Der gesuchte Titel heute von Udo Lindenberg. Stark wie zwei. Und nochmal ein Dankeschön an alle, die mitgemacht haben. Aber gewinnen kann ja nur einer. Herzlichen Glückwunsch nochmal Annette Nolte aus Dieburg. Ja, und nicht sauer sein, wenn es vielleicht heute nicht geklappt hat. Udo Lindenberg-Fans, die sollten weiter bei uns am Ball bleiben. In der Woche jetzt den Frank-Michael Bauer, mein Kollege, wird auch in dieser Woche noch einige Überraschungen für Udo Lindenberg-Fans bereithalten.

0: Und noch ein Geburtstag heute. Die irische Sängerin Enya feiert ihren 65. heute. Auch sie hat es ja zu Weltruhm gebracht, vor allem mit ihrem Hit Only Time, wenn auch verbunden mit den traurigen Bildern der Anschläge auf New York damals.
1: Before 9/11, I was in America and I was performing the song.
0: Enya sagt, vor dem 11. September war ich in Amerika, sang dieses Lied und habe auch über das Thema, den Inhalt des Liedes gesprochen. Nämlich, dass die Zeit, wie man so sagt, alle Wunden heilt. Die Zeit heilt, aber sie lässt dich nichts vergessen. Später, nach den schrecklichen Ereignissen, nahm der Sender CNN Kontakt zu uns auf. Und sie sagten, sie hätten Bildmaterial von den Ereignissen in New York und sie glaubten, dass keine Musik so gut auf die Bilder passen würde wie dieser Song Only Time. Ich selbst kannte Leute in New York und ich wusste, dass sie dort nur darauf warteten, dass man ihnen irgendwas irgendwie zur Seite steht. Also dachte ich, es wäre eine gute Idee, ihnen dieses Lied zu geben. Tja, ein großes Stück Musikgeschichte und Weltgeschichte. Only Time. Hier ist Enya.

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8: Kurz nach 11:30, hier der aktuelle Verkehrsservice für den ARD-Abend. A2 Richtung Hannover zwischen Eisleben und Marienborn-Helmstedt, 3 Kilometer Stau. Bitte planen Sie hier 20 Minuten mehr ein. Die A40 Essen Richtung Duisburg ist zwischen Kreuz Kaiserberg und Kreuz Duisburg wegen Brückenbauarbeiten noch bis Dienstag früh gesperrt. Und die A61 Mönchengladbach-Venlo ist zwischen Kreuz Mönchengladbach und Mackenstein in beiden Richtungen noch bis etwa 5 Uhr gesperrt. Allen unterwegs eine gute und entspannte Fahrt weiter durch diesen Sonntagabend.

0: Die Rhythmics hier im ARD-Abend vom Ende der 90er Jahre. Und da bleiben wir auch gleich noch in diesem Zeitraum. In den Charts ganz oben stand heute vor 27 Jahren I Want It That Way von den Backstreet Boys. In den 90er Jahren mischten sie ja die Hitlisten mächtig auf und sie begeistern ja heute noch. Und bei weitem nicht nur die Teenies so wie damals. Heute verbinden sie mit ihren Konzerten auch gleich mehrere Generationen. Ihre Welttournee vor 3 Jahren anlässlich ihres 30-jährigen Jubiläums, das ließ auch keine Wünsche offen. 218 Shows, 3 Millionen verkaufte Tickets und sie gaben in 44 Ländern ihre Konzerte. Und es wird doch das Ereignis in diesem Jahr für alle Backstreet Boys Fans. Sie kommen nämlich nach Deutschland und sie geben hier satte 10 Konzerte. Und alle in der Merkur-Spielarena in Düsseldorf vom 25. September bis zum 7. Oktober. Da nehmen doch viele Fans einige 100 Kilometer Anfahrt in Kauf und hier sind sie auch bei uns im ARD-Abend, die Backstreet Boys.
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Jennifer Rush hier im ARD-Abend. Die 80er Jahre gehörten ihr, damals ihre erfolgreichste Zeit. Ja, und wie schnell doch die Zeit vergeht. Gleich 10 vor 11 in Thüringen, in Erfurt, ist Romy Anders schon startklar für die ARD-Hitnacht. So kommen Sie doch gut und entspannt in die neue Woche. Das war der ARD-Abend mit Heiko Rasch aus Dresden. Danke fürs Dabeisein und Ihnen einen guten Wochenstart morgen und eine gute Nacht.

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1: Um 23 Uhr mit Martin Wilhelmi. Bundesgesundheitsministerin Warken hat die Gefahr einer Ebola-Pandemie nahezu ausgeschlossen. Wegen der Krankheitswelle in der Demokratischen Republik Kongo und in Uganda hatte die Weltgesundheitsorganisation eine internationale Notlage ausgerufen. Das helfe vor allem, vor Ort schnell tätig werden zu können, sagte Warken im ARD-Bericht aus Berlin.
2: Dort hätte ein großes Nationalfest angestanden mit bis zu 2 Millionen Menschen vor Ort. Und da wollte man zuvorkommen gegenüber der Bevölkerung kommunizieren, auch gewisse Maßnahmen besser rechtfertigen können. Und deswegen wurde jetzt schnell auch dieser Notstand ausgerufen. Es ist tatsächlich ein Virusstamm, für den es noch keine antivirale Therapie oder keinen Impfstoff gibt. Insofern ist es auch gut, da schnell gehandelt zu haben. Aber es hat jetzt keinerlei Auswirkungen auf Deutschland. Und dass wir jetzt weitere Warnstufen bekommen bis hin zu einer Pandemie, das halte ich für nahezu ausgeschlossen.
1: Die Containerreedereien Hapag-Lloyd und CMA stoppen bis auf weiteres alle Transporte von und nach Kuba. Dies teilten das deutsche und das französische Unternehmen unabhängig voneinander mit. Als Grund verweisen beide darauf, dass die US-Regierung Anfang Mai ihre Handelssanktionen gegen Kuba auf ausländische Unternehmen ausgeweitet hat. Hapag-Lloyd und CMA gehören zu den weltweit größten Reedereien. Ihr Auftragsstopp könnte bis zu 60% des Schiffsaufkommens von und nach Kuba betreffen. In Österreich ist es zu einer tödlichen Kuhattacke auf eine Wanderin gekommen. Laut Polizei wurde eine 67-Jährige von mehreren Kühen auf einer Weide angegriffen und tödlich verletzt. Der Vorfall ereignete sich in der Region Lienz in Osttirol. Der Mann der Getöteten wurde schwer verletzt. In Wandergebieten in den Alpen ereignen sich immer wieder Kuhangriffe. Die SV Elversberg steigt in die Fußball-Bundesliga auf. Das Team gewann am letzten Zweitligaspieltag gegen Münster mit 3:0. Aus der Sportredaktion Lars Bente.
3: Damit hat das Saarland nach 33 Jahren mal wieder einen Erstligaklub. Und das dank der besseren Tordifferenz gegenüber dem Tabellendritten Paderborn. Die Paderborner treffen nun in den Relegationsspielen auf Wolfsburg. Die Schalker Zweitligameisterschaft und der Abstieg von Münster standen ja schon vor dem letzten Spieltag fest. Ebenfalls runter in die dritte Liga muss Düsseldorf. Die Fortuna ist zwar punktgleich mit dem 15. Braunschweig und dem 16. Fürth. Am Ende fehlte den Düsseldorfern wegen der 0:3-Pleite in Fürth ein Tor zur Relegation.
1: Und bei der Eishockey-WM in der Schweiz hat das deutsche Team auch sein zweites Gruppenspiel verloren. Es unterlag Lettland mit 0:2. Das waren die Nachrichten. Das Wetter in Deutschland. In der Nacht im Westen gelegentlich Schauer, sonst meist trocken und teils wolkig oder auch klar. Vereinzelt ist Nebel möglich bei Tiefstemperaturen von 11 bis 1 Grad. Morgen von Westen her teils kräftige Schauer oder Gewitter. Im Osten meist trocken und freundlich. Die Höchstwerte 12 Grad in der Eifel und bis 22 Grad in Berlin. Und noch ein Blick zur Uhr. Es ist 23:03 Uhr.
4: Hier ist der Verkehrsservice in der ARD-Hitnacht. Die A7 Würzburg Richtung Fulda ist zwischen Bad Brückenau-Volkers und dem Dreieck Fulda gesperrt. Da gab es einen Unfall, dadurch Stau. Die Umleitung führt über die U65. Die A8 Stuttgart Richtung Karlsruhe ist zwischen dem Dreieck Leonberg und Leonberg West gesperrt nach einem Unfall. Und die A40 Essen Richtung Duisburg ist zwischen dem Kreuz Kaiserberg und dem Kreuz Duisburg wegen Brückenarbeiten gesperrt, und zwar bis Dienstag früh. Dann haben wir noch die A61 Mönchengladbach-Venlo. Die Strecke ist zwischen dem Kreuz Mönchengladbach und Mackenstein in beiden Richtungen gesperrt bis morgen früh um 5. Und die A67 Darmstadt Richtung Mannheim ist zwischen Lorsch und dem Viernheimer Dreieck wegen Bauarbeiten bis um 5 gesperrt morgen früh. Die Umleitungsempfehlung: ab dem Darmstädter Kreuz über die parallel verlaufende A5 fahren. Das war's von unserer Seite. Passen Sie gut auf und vor allem kommen Sie gut und bald an.
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4: Eine schöne Nacht wünscht Ihnen Romy Anders. Hi und liebe Grüße.

So cool, Somebody to Love. So cool, das war Musik von Queen. Liebe Nachtschwärmer, ihr lieben Frühaufsteher, die ARD-Hitnacht jetzt wieder eine Woche für Sie aus den Studios von MDR Thüringen gesendet. Aus Erfurt, herzlich willkommen und eine schöne Zeit.

Die ARD-Hitnacht. Jetzt mit Problemen, die dürfte von Ihnen um diese Zeit, Sonntagabend, kurz nach 11:45 in dieser Art eigentlich keine haben. Auch da nicht, wenn man nichts mehr hasst, als sich zu verspäten. Und dann hupen andere noch wie 1000 Trompeten. Die Sonne brennt, im Auto ist heiß. Was für ein Genial! Mambo, Herbert Grönemeyer. 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

Mambo, Herbert Grönemeyer war das. Wir trauern leider wieder mal um eine der ganz großen Stimmen der Musikgeschichte, Dennis Lock O'Reilly. Der Loggin, legendäre Frontmann von Dr. Hook, der ist gestorben. Seine warme, unverwechselbare Stimme und sein ganz besonderer Charme, das wird unvergessen bleiben. Wir sagen Danke für den Soundtrack unseres Lebens. 76 ist er geworden. Und klar, hier kommt jetzt Musik von Dr. Hook. Ist übrigens auch ein Lieblingshit in der ARD-Hitnacht.

0: Es ist 11:45. Guten Abend. Der Verkehrsservice in der ARD-Hitnacht. Die A7 Würzburg Richtung Fulda ist zwischen Bad Brückenau-Volkers und dem Dreieck Fulda gesperrt. Da gab es einen Unfall, dadurch Stau. Die Umleitung führt über die U65. A8 Stuttgart Richtung Karlsruhe. Zwischen Leonberg Ost und Leonberg West 4 Kilometer Stau. Dann haben wir die A40 Essen Richtung Duisburg. Die Strecke ist zwischen dem Kreuz Kaiserberg und dem Kreuz Duisburg gesperrt wegen Brückenarbeiten und zwar bis Dienstag früh. Und die A61 Mönchengladbach-Venlo ist zwischen dem Kreuz Mönchengladbach und Markenstein in beiden Richtungen bis morgen früh gesperrt, bis 5. Und die A67 Darmstadt Richtung Mannheim ist zwischen Lorsch und dem Firnhammer Dreieck wegen Bauarbeiten auch bis morgen früh 5 gesperrt. Die Umleitungsempfehlung: ab dem Darmstädter Kreuz über die parallel verlaufende A5 fahren.
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0: In dieser Nacht hören Sie anders. Mit mir. Ich bin Romy Anders. Hi.

0: ARD-Hitnacht@mdr.de. Aus Längerich in Westfalen schreiben ganz, ganz lieb Iris und Mario: Liebe Romy, weil wir morgen früh wegen Chefchen pünktlich parat stehen müssen, müssen wir leider spätestens um Mitternacht im Bett liegen. Also noch ein bisschen Zeit, nur 20 Minuten. Bis dahin hören wir der schönen Musik sehr gern zu und wir wünschen Ihnen genug Nougat-Schokolade, Gummibärchen, Cola und Kaffee. Herzliche Grüße. Das ist ganz, ganz lieb von euch. Dankeschön, Iris und Mario. Ich bin ja auch bestens versorgt hier, ne? Nougat, Schokolade, Gummibärchen jetzt in der Nacht. Pflichtprogramm. Cola, alles da. Was mir noch fehlt, ist das Kaffee. Aber kochen wir uns nachher hier auch in der Runde. Das muss schon sein. Kommen auch Sie gut durch die Nacht. Wir sind für Sie da.
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die ARD-Hitnacht mit Ihren Mails ard-hitnacht@mdr.de, weil ich gerade davon geschwärmt habe, Nougat-Schokolade und Gummibärchen, Cola, alles was schon ungesund ist, und das brauche ich immer zum Wachbleiben in der Nacht. Da schreibt doch gleich Gesundheitsexpertin Claudia aus Berlin. Und Claudia, Gesundheitsexpertin, ist absolut positiv gemeint. Claudia schreibt: Hallo Romy, du weißt schon, was das alles an Zucker bedeutet. Gerade in der Nacht sollte man das lassen und eher Gesundes essen, wenn man überhaupt essen muss. Mohrrüben zum Beispiel oder frische Beeren, das ist viel besser. Eure Claudia aus Berlin. Danke für den Hinweis. Mohrrüben in der Nacht, das ist schon möglich, aber schöner ist Nougat-Schokolade. Apropos, ich esse ja auch nur Schokolade an den Wochentagen, die auf G enden. Und mittwochs. Ja.

0: Um 0 Uhr mit Ronald Lessig. Gesundheitsministerin Warken sieht keine Gefahr einer Ebola-Pandemie. Die Weltgesundheitsorganisation hat wegen der Krankheitswelle in der Demokratischen Republik Kongo und in Uganda eine internationale Notlage ausgerufen. Warken sagte dazu im ARD-Bericht aus Berlin, das helfe, um vor Ort schnell tätig werden zu können.
1: Dort hätte ein großes Nationalfest angestanden mit bis zu 2 Millionen Menschen vor Ort. Und da wollte man zuvorkommen, gegenüber der Bevölkerung kommunizieren, auch gewisse Maßnahmen besser rechtfertigen können. Und deswegen wurde jetzt schnell auch dieser Notstand ausgerufen. Es ist tatsächlich ja ein Virusstamm, für den es noch keine antivirale Therapie oder keinen Impfstoff gibt. Insofern ist es auch gut, da schnell gehandelt zu haben. Aber es hat jetzt keinerlei Auswirkungen auf Deutschland. Und dass wir jetzt weitere Warnstufen bekommen bis hin zu einer Pandemie, das halte ich für nahezu ausgeschlossen.
0: Gesundheitsministerin Warken. Bundesbildungsministerin Prien sieht Bund und Länder in der Verantwortung, die Bildungsgerechtigkeit zu verbessern. In einer internationalen Vergleichsstudie von UNICEF erreicht Deutschland Platz 25. Davor liegen auch Länder mit geringerer Wirtschaftskraft, wie zum Beispiel Rumänien. Kinder, die in Haushalten mit geringem Einkommen aufwachsen, sind in Deutschland häufiger krank und schlechter in der Schule, so das Kinderhilfswerk. Am besten geht es laut der Studie den Kindern in den Niederlanden und in Dänemark. US-Präsident Trump hat dem Iran noch einmal gedroht, das Land vollständig zu zerstören. Seit Anfang April gilt in dem Krieg eine von Trump zuletzt einseitig verlängerte Waffenruhe. Diese wird aber immer wieder gebrochen. Diplomatische Gespräche kommen kaum voran. Die SV Elversberg steigt in die Fußball-Bundesliga auf. Das Team aus dem Saarland gewann mit 3:0 gegen Münster und sicherte sich damit zum Saisonende Tabellenplatz 2. Auf Platz 3 und damit in die Relegation hat es Paderborn geschafft, durch ein 2:0 in Darmstadt. Abgestiegen in die dritte Liga sind Düsseldorf und Münster. Die deutsche Eishockeynationalmannschaft hat bei der WM erneut verloren. Im zweiten Vorrundenspiel unterlag das DEB-Team Lettland mit 0:2. Das dritte Spiel ist heute Abend gegen Gastgeber Schweiz. Das waren die Nachrichten. Das Wetter in Deutschland. Im Westen gelegentlich Schauer, sonst trocken und teilweise klar, vereinzelt Nebel, 11 bis 1 Grad. Tagsüber von Westen her kräftige Schauer oder Gewitter, im Osten trocken, bei bis zu 12 Grad in der Eifel und 22 Grad in Berlin. Am Dienstag wechselhaft mit Schauern 14 bis 21 Grad und am Mittwoch weiterhin wechselhaftes Schauerwetter bei 16 bis 22 Grad. Die Zeit, es ist 0:03 Uhr.
2: Der Verkehrsservice in der ARD Hitnacht. Die A7 Würzburg Richtung Fulda ist zwischen Bad Brückenau-Volkers und dem Dreieck Fulda gesperrt nach einem Unfall, dadurch Stau. Die Umleitung führt über die U65. A8 Stuttgart Richtung Karlsruhe ist zwischen Leonberg Ost und Leonberg West nicht gesperrt, dort gibt es aber 4 Kilometer Stau. Die A40 Essen Richtung Duisburg ist zwischen dem Kreuz Kaiserberg und dem Kreuz Duisburg wegen Brückenarbeiten gesperrt bis Dienstag früh, also bis morgen früh. Wir sind ja schon im Montag drin. Und wir haben die A61 Mönchengladbach-Venlo. Die Strecke ist zwischen dem Kreuz Mönchengladbach und Mackenstein in beiden Richtungen gesperrt bis um 5 nachher. Die A67 Darmstadt Richtung Mannheim ist zwischen Lorsch und dem Firnheimer Dreieck wegen Bauarbeiten auch bis um 5 gesperrt. Die Umleitungsempfehlung: ab dem Darmstadter Kreuz über die parallel verlaufende A5 fahren.
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Aber Waterloo, die neue Woche hat begonnen. Wir sind drin im Montag, heute, der 18. Mai. Eine schöne neue Woche wünschen wir Ihnen, auf dass alles soweit läuft und gut wird. Die ARD-Hitnacht, jetzt mit Musik von Falco, der Kommissar.

Vielen, vielen Dank für die lieben Nachrichten bei uns in der ARD-Hitnacht. ARD-Hitnacht@mdr.de. Meine Nougat-Schokolade jetzt in der Nacht, also das erhitzt ja schon sehr die Gemüter. Claudia aus Berlin, die hat ja vorhin geschrieben, die findet das überhaupt nicht gut. So was Süßes, Ungesundes, jetzt um diese Zeit. Frank hat daraufhin gleich geschrieben, das kann man doch alles machen. Es kommt insgesamt auf eine ausgewogene Ernährung, gerade auch am Tage an. Frank, absolut, da bin ich bei Ihnen. Und der Jochen aus Halle, der schreibt ganz cool, esst doch, was ihr wollt. Wichtig ist nur die Bewegung, jetzt in der Nacht. Jochen, an was für eine Art Bewegung haben Sie denn da genau gedacht? Ich meine, die Hand in Richtung Schokolade zu heben, mit den Fingern ein Stück abzubrechen, um es dann in Richtung Mund zu führen, da fängt ja die Bewegung schon an. We built this city. Ja.

0: eine Minute nach 12:30. Hier ist der Verkehrsservice in der ARD-Hitnacht. Und da haben wir immer noch die A7, Würzburg Richtung Fulda, zwischen Bad Brückenau-Volkers und dem Dreieck Fulda 3 Kilometer Stau. A8, Stuttgart Richtung Karlsruhe, zwischen Leonberg Ost und Leonberg West 4 Kilometer Stau. Und die A40, Essen Richtung Duisburg, ist zwischen dem Kreuz Kaiserberg und dem Kreuz Duisburg wegen Brückenarbeiten gesperrt bis morgen früh. Die A61 Mönchengladbach-Venlo ist zwischen dem Kreuz Mönchengladbach und Mackenstein in beiden Richtungen bis nachher um 5 gesperrt. Und die A67 Darmstadt Richtung Mannheim ist zwischen Lorsch und dem Firnheimer Dreieck wegen Bauarbeiten auch bis um 5 gesperrt. Die Umleitungsempfehlung ab dem Darmstädter Kreuz über die parallel verlaufende A5. Und ihr Lieben unterwegs, aufpassen, wir haben soeben einen Falschfahrer reinbekommen. Falschfahrer auf der A8 Neunkirchen Saarlouis. Zwischen Merchweiler und Nalbach kommt Ihnen ein Falschfahrer entgegen. Bitte äußerst rechts fahren, nicht überholen. Wir melden, wenn die Gefahr vorüber ist. Ein Falschfahrer auf der A8 Neunkirchen Saarlouis. Zwischen Merchweiler und Nalbach kommt Ihnen ein Falschfahrer entgegen. Bitte äußerst rechts fahren. Und außerdem noch die A352, die ist frisch reingekommen, Hannover West Richtung A7. Zwischen Langenhagen, Kaltenweide und dem Dreieck Hannover Nord 2 Kilometer Stau nach einem Unfall. Passen Sie schon auf, kommen Sie gut und sicher und gesund an.
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0: Anders diese Nacht mit mir. Ich bin Romy Anders und grüß Sie. Hi.

Achtung Autofahrer, leider ist er immer noch aktuell. Der Falschfahrer auf der A8 Neunkirchen-Saarlouis. Zwischen Merchweiler und Nalbach kommt Ihnen ein Falschfahrer entgegen. Bitte äußerst rechts fahren und nicht überholen. Falschfahrer auf der A8 Neunkirchen-Saarlouis. Zwischen Merchweiler und Nalbach kommt Ihnen ein Falschfahrer entgegen.

Soeben kam die Entwarnung im Verkehrsservice der ARD nach. Die Entwarnung für die A8 Neunkirchen-Saarlouis. Da ist kein Falschfahren mehr zwischen dem Dreieck Friedrichsthal und Nalbach.

Moon, an Angel, Musik von der Kelly Family. ARD-Hitnacht@mdr.de. Bernd Michael hat uns geschrieben zum Thema Süßigkeiten in der Nacht. Das Naschen finden ja nun nicht alle gut, ne, weil es auch klar ungesund ist, der viele Zucker. Und Bernd Michael schreibt, hallo, Gummibärchen sind keine Süßigkeiten, sondern gut für die Gelenke. Schokolade ist gut fürs Gemüt. Da bin ich ganz bei Ihnen. Man kann sich das alles schönreden. Wir Bergsteiger haben auch immer Schokolade dabei für die Bewegung. Könnten Sie vielleicht die passende Musik spielen. Allen Hörern eine entspannte Nacht von Bernd Michael. Das hier ist ein guter Beat, ne? Für ein paar Kniebeuge, nicht so schnell und schön gemütlich, paar Liegestütze hinterher. Los geht's. Der Nachtsport ist eröffnet in der ARD-Hitnacht und dann geht es auch mit dem Genuss. Sehr schön, dass wir Sie begleiten dürfen in diesem Montag. Willkommen in der ARD-Hitnacht.

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1: Um 1 Uhr mit Ronald Lessig. Verdi-Chef Wernicke hat Bundeskanzler Merz vorgeworfen, bisher keine Einigkeit mit den Gewerkschaften gesucht zu haben. In der ARD-Sendung Bericht aus Berlin hat sich Wernicke zu den Reformplänen der Regierung geäußert. Dabei sagte der Verdi-Chef, dass es unter den Vorgängern von Merz, Merkel und Scholz, regelmäßig Austauschrunden im Kanzleramt gegeben habe. Wernicke hat zugleich Kompromissbereitschaft signalisiert. Er lehnt es aber zum Beispiel ab, den Kündigungsschutz zu lockern oder das Renteneintrittsalter zu erhöhen. Vor dem Treffen der Finanzminister der G7-Gruppe hat Bundesfinanzminister Klingbeil auf ein schnelles Ende des Iran-Krieges gedrängt. Dieser und die Blockade der Straße von Hormus schaden ihm zufolge der wirtschaftlichen Entwicklung massiv. Klingbeil sagte, die G7 seien der richtige Rahmen, um mit den USA und den weiteren G7-Staaten über diese Fragen zu sprechen. Weiteres Thema des Treffens soll die Lage in der Ukraine sein. Gesundheitsministerin Warken sieht keine Gefahr einer Ebola-Pandemie. Die Weltgesundheitsorganisation hat wegen der Krankheitswelle in der Demokratischen Republik Kongo und in Uganda eine internationale Notlage ausgerufen. Warken sagte dazu im ARD-Bericht aus Berlin, das helfe, um vor Ort schnell tätig werden zu können.
2: Dort hätte ein großes Nationalfest angestanden mit bis zu 2 Millionen Menschen vor Ort. Und da wollte man zuvorkommen, gegenüber der Bevölkerung kommunizieren, auch gewisse Maßnahmen besser rechtfertigen können. Und deswegen wurde jetzt schnell auch dieser Notstand ausgerufen. Es ist tatsächlich ein Virusstamm, für den es noch keine antivirale Therapie oder keinen Impfstoff gibt. Insofern ist es auch gut, da schnell gehandelt zu haben. Aber es hat jetzt keinerlei Auswirkungen auf Deutschland. Und dass wir jetzt weitere Warnstufen bekommen bis hin zu einer Pandemie, das halte ich für nahezu ausgeschlossen.
1: Gesundheitsministerin Warken. Die SV Elversberg steigt in die Fußball-Bundesliga auf. Das Team aus dem Saarland gewann mit 3:0 gegen Münster und sicherte sich damit zum Saisonende Tabellenplatz 2. Auf Platz 3 und damit in die Relegation hat es Paderborn geschafft durch ein 2:0 in Darmstadt. Abgestiegen ist in die dritte Liga Düsseldorf und auch Münster. Die Eishockey-Nationalmannschaft hat bei der WM erneut verloren. Im zweiten Vorrundenspiel unterlag das DEB-Team Lettland mit 0:2. Das waren die Nachrichten. Das Wetter in Deutschland. Im Westen Schauer, sonst trocken oder klar, gelegentlich Nebel, bei 11 bis 1 Grad. Tagsüber von Westen her Schauer oder Gewitter, im Osten trocken, bei bis zu 12 Grad in der Eifel und 22 Grad in Berlin. Am Dienstag wechselhaft bis 21 Grad. Es ist 1:03 Uhr.
3: Und hier ist der Verkehrsservice in der ARD-Hitnacht. A7, Würzburg Richtung Fulda, zwischen Bad Brückenau-Volkers und im Dreieck Fulda, 3 Kilometer Stau. Die A40, Essen Richtung Duisburg, ist zwischen dem Kreuz Kaiserberg und dem Kreuz Duisburg gesperrt, wegen Brückenarbeiten bis morgen früh. A61, Mönchengladbach-Venlo, die Strecke ist zwischen dem Kreuz Mönchengladbach und Markenstein gesperrt in beiden Richtungen, bis nachher um 5, noch 4 Stunden. Und die A67, Darmstadt Richtung Mannheim, ist zwischen Lorsch und dem Firnheimer Dreieck wegen Bauarbeiten auch bis um 5 gesperrt. Es gibt eine Umleitungsempfehlung, und zwar ab dem Darmstädter Kreuz über die parallel verlaufende A5 zu fahren. Und dann haben wir noch die A352, Hannover West Richtung A7, zwischen Langenhagen, Kaltenweide und im Dreieck Hannover Nord, 2 Kilometer Stau nach einem Unfall.
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3: Anders, mein Name. Romy Anders. Hi und willkommen. Sie hören die ARD-Hitnacht.

ard-hitnacht@mdr.de. Also wenn Sie Fragen möchten, jetzt in der Nacht, haben wir alle Zeit der Welt, die auch zu beantworten. Wie zum Beispiel auch die Frage von unserem Hörer Thomas aus dem Schwarzwald. Er schreibt: Liebe Romy, mich treibt seit deiner letzten Sendung eine Frage an dich um. Ich höre dich ja gerne auch auf MDR Thüringen. Kurz zur Erklärung für Sie, die ARD-Hitnacht senden wir in dieser Woche aus Erfurt, aus den Studios von MDR Thüringen. So, zurück zu Thomas, der eben auch gerne MDR Thüringen hört, das ist schön. Er fragt: Moderierst du eigentlich lieber am Tage oder bist du lieber die Königin der Nacht? Smiley, liebe Grüße. Thomas, Königin der Nacht, das klingt schon sehr interessant und da hat man ja auch so eine kleine Sonderstellung, ja, das ist cool. Und klar ist die Arbeit nachts eine ganz andere als am Tage. Das ist schon eine andere Atmosphäre. Wir sind jetzt auch nicht ganz so viele hier im Studio wie am Tag. Kennt jeder, der auch Nachtschicht hat, man sieht weniger Kollegen, ist auch ein Stück weit gemütlicher, entspannter. Am Tage zu arbeiten hat natürlich den Vorteil, dass man einfach mal gut ausgeschlafen ist. Und wir alle wissen, guter Schlaf, ja, guter Schlaf macht einfach sexy. Sehr sexy. Voila. Marius Müller-Westernhagen, der ARD.

0: Es wird 13:30. Der Verkehrsservice in der ARD Hitnacht. A7 Würzburg Richtung Fulda zwischen Bad Brückenau-Volkers und dem Dreieck Fulda 3 Kilometer Stau. Die A40 Essen Richtung Duisburg ist zwischen dem Kreuz Kaiserberg und Kreuz Duisburg gesperrt wegen Brückenarbeiten. Die A61 Mönchengladbach-Venlo ist zwischen dem Kreuz Mönchengladbach und Mackenstein in beiden Richtungen gesperrt bis um 5 nachher. Und die A67 Darmstadt Richtung Mannheim ist zwischen Lorsch und dem Firnheimer Dreieck wegen Bauarbeiten bis um 5 gesperrt. Es gibt eine Umleitungsempfehlung, und zwar ab dem Darmstädter Kreuz über die parallel verlaufende A5 zu fahren.
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0: Wir grüßen alle, die noch unterwegs sein müssen oder unterwegs sein wollen. Auch ihr Lieben im LKW. Der Achim hat nämlich gerade geschrieben, zum Wachbleiben braucht er keine Süßigkeiten. Für Achim reichen vollkommen 8 Tassen Kaffee, 1 Schachtel Zigaretten und super gut gelaunte Leute im Radio. So kann man die ganze Nacht LKW fahren, schreibt er. Achim, wir sind bei Ihnen und wünschen euch allen unterwegs eine sichere Fahrt. Kommt gut an.

0: I'm so excited. Musik von den Pointer Sisters. Liebe Nachtschwärmer, ihr lieben Frühaufsteher, hier ist die ARD Hitnacht. Und es ist nicht so warm in dieser Nacht, muss man sagen. Ne? Viele haben auch die Blumen noch mal reingeholt. Das haben wir Bodenfrost. Aber es soll schöner werden jetzt von Tag zu Tag. Wärmer werden mit Sonnenschein. Ein bisschen Regen ist freilich noch mit dabei. Aber auch die Sonne kommt raus. Um die 20 Grad die nächsten Tage beziehungsweise knapp drüber. Und ab Mittwoch sind wir dann auch in der Nacht wieder zweistellig unterwegs. Also das wird eine wirklich nette Maiwoche. Pfingsten soll es ja richtig, richtig schön werden. Leute, die Vorfreude ist die schönste. Freuen wir uns auf das, was da vor uns liegt.
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1: Um 2 Uhr mit Ronald Lessig. Verdi-Chef Wernicke hat Bundeskanzler Merz vorgeworfen, bisher keine Einigkeit mit den Gewerkschaften gesucht zu haben. In der ARD-Sendung Bericht aus Berlin hat sich Wernicke zu den Reformplänen der Bundesregierung geäußert. Dabei sagte der Verdi-Chef, dass es unter den Vorgängern von Merz, Merkel und Scholz regelmäßig Austauschrunden im Kanzleramt gegeben habe. Wernicke hat zugleich Kompromissbereitschaft signalisiert. Er lehnt es aber zum Beispiel ab, den Kündigungsschutz zu lockern oder das Renteneintrittsalter zu erhöhen. Vor dem Treffen der Finanzminister der G7-Gruppe hat Bundesfinanzminister Klingbeil auf ein schnelles Ende des Iran-Krieges gedrängt. Dieser und die Blockade der Straße von Hormus schaden ihm zufolge der wirtschaftlichen Entwicklung massiv. Klingbeil sagte, die G7 seien der richtige Rahmen, um mit den USA und den weiteren G7-Staaten über diese Fragen zu sprechen. Weiteres Thema des Treffens soll die Lage in der Ukraine sein. Die Weltgesundheitsversammlung beginnt im Zeichen eines internationalen Gesundheitsnotstands. Den hat die Weltgesundheitsorganisation wegen des Ebola-Ausbruchs in Uganda und der Demokratischen Republik Kongo ausgerufen. Aus Genf Katrin Hondl.
2: In diesen Zeiten sei es wichtig, dass die WHO gestärkt werde, sagte in Genf Bundesgesundheitsministerin Warken, CDU. Bei einem Treffen mit WHO-Generaldirektor Tedros versprach sie eine zusätzliche finanzielle Unterstützung von 25 Millionen Euro aus Deutschland. Thema beim Jahrestreffen der Mitgliedstaaten wird unter anderem der künftige Kurs der WHO sein, etwa die Umsetzung einer globalen Gesundheitsstrategie bis 2028.
1: Die SV Elversberg steigt in die Fußball-Bundesliga auf. Das Team aus dem Saarland gewann mit 3:0 gegen Münster und sicherte sich zum Saisonende Tabellenplatz 2. Auf Platz 3 und damit in die Relegation hat es Paderborn geschafft durch ein 2:0 in Darmstadt. Abgestiegen in die dritte Liga sind Düsseldorf und Münster.